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1: Ich bin Hendrik Daum. Wenige Wochen vor der Landtagswahl in Sachsen-Anhalt hat Linken-Chef Pantisano angedeutet, dass seine Partei die dortige CDU unterstützen könnte. Im ZDF-Sommerinterview sagte Pantisano, die Linke habe in den letzten Jahren gezeigt, dass sie Verantwortung für dieses Land übernehme. Nun gelte es zu verhindern, dass in Sachsen-Anhalt eine rechtsextreme Partei an die Macht komme. Die AfD liegt in Umfragen derzeit deutlich vorn. Der amtierende CDU-Ministerpräsident Schulze könnte deshalb auf die Stimmen der Linken angewiesen sein, um wieder gewählt zu werden. Arbeitgeberpräsident Dulger hat die Politik aufgefordert, die tägliche Höchstarbeitszeit durch eine wöchentliche zu ersetzen, so wie in der EU fast überall üblich. Während das deutsche Gesetz die tägliche Arbeitszeit im Grundsatz auf 8 Stunden begrenzt, sieht die EU eine wöchentliche Höchstarbeitszeit von 48 Stunden vor. Union und SPD wollen eine entsprechende Möglichkeit auch hierzulande schaffen. Die Gewerkschaften dagegen warnen vor einem Ende des 8-Stunden-Tags. Als Konsequenz aus dem Drohnenanschlagsversuch am Flughafen Leipzig-Halle will Bundesinnenminister Dobrindt die Abwehrkapazitäten jetzt ausbauen. So soll die Zahl der Mitarbeiter im gemeinsamen Drohnenabwehrzentrum von Bund und Ländern verdoppelt werden auf 300. Das berichtet die Bild. Außerdem soll das Netz der operativen Stützpunkte von 4 auf 8 Standorte erhöht werden. Die deutschen Handball-Junioren sind Europameister. Die Auswahl von Bundestrainer Wuttke deklassierte im U18-Finale Slowenien mit 36-27. Zum deutschen Goldteam gehört unter anderem Elvis Kretschmer, Sohn von Handball-Ikone Stefan Kretschmer.
0: Hier bis

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1: Ich bin Hendrik Daum. In Berlin ist in der Nacht ein Mann nach einem Streit zwischen mehreren Menschen auf offener Straße angeschossen und dabei tödlich verletzt worden. Sanitäter versuchten noch, den 30-Jährigen wiederzubeleben. Er starb aber noch vor Ort im Stadtteil Charlottenburg. 8 Stunden am Tag. Diese Grenze im Arbeitszeitgesetz will die schwarz-rote Koalition schon länger flexibler machen. Arbeitgeberpräsident Dulger drückt jetzt aufs Tempo und fordert, Deutschland solle stärker auf eine wöchentliche Höchstarbeitszeit setzen. Mehr von Tanja Wagner.
2: Dulger findet, die heutigen Regeln passen nicht mehr zum Arbeitsalltag. Mal länger arbeiten, dafür an einem anderen Tag früher Schluss. Dafür soll es mehr Spielraum geben. Die EU erlaubt bis zu 48 Stunden pro Woche. In Deutschland gilt dagegen grundsätzlich der 8-Stunden-Tag. Mit Ausnahmen sind bis zu 10 Stunden möglich. Bundeskanzler Merz erwartete im Herbst einen Gesetzentwurf von Arbeitsministerin Baas. Die Gewerkschaften warnen allerdings davor, den 8-Stunden-Tag damit faktisch abzuschaffen.
1: Der neue Bundesverkehrsminister Bilger bekommt viel Zuspruch für seinen Vorstoß, Bonuszahlungen für Bahnmanager an das Erreichen konkreter Ziele zu koppeln. In erster Linie gehe es hier um die Pünktlichkeit bei der Bahn, so Bilger. Positiv äußern sich dazu etwa der Fahrgastverband Pro Bahn, Grüne und SPD. Die niederländische Radsportlerin Demi Vollering ist die Siegerin der Tour de France der Frauen. Sie hat die Schlussetappe in Nizza gewonnen. Am Schluss hatte sie einen Gesamtvorsprung von mehr als einer Minute gegenüber der zweitplatzierten Kasia Niewiadoma aus Polen. Die deutsche Hoffnungsträgerin Julia Niedermeier wurde Gesamtvierte und gewann das weiße Trikot als beste Nachwuchsfahrerin.
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1: Ich bin Hendrik Daum. Einen schönen guten Morgen. In Berlin ist in der Nacht ein Mann nach einem Streit zwischen mehreren Menschen auf offener Straße angeschossen und dabei tödlich verletzt worden. Sanitäter versuchten noch den 30-Jährigen wiederzubeleben.

0: Er starb aber noch am Tatort im Stadtteil Charlottenburg. Nach Angaben der Polizei sind die mutmaßlichen Täter auf der Flucht. Die Mordkommission hat die Ermittlungen aufgenommen. Wenige Wochen vor der Landtagswahl in Sachsen-Anhalt hat Linken-Chef Pantisano angedeutet, dass seine Partei die dortige CDU unterstützen könnte. Im ZDF-Sommerinterview sagte er, die Linke habe in den letzten Jahren gezeigt, dass sie Verantwortung für dieses Land übernehme. Nun gelte es zu verhindern, dass in Sachsen-Anhalt eine rechtsextreme Partei an die Macht komme. Die AfD liegt in den Umfragen derzeit deutlich vorn. Der amtierende CDU-Ministerpräsident Schulze könnte deshalb auf Stimmen der Linken angewiesen sein, um wieder gewählt zu werden. Arbeitgeberpräsident Dulger hat die Politik aufgefordert, die tägliche Höchstarbeitszeit durch eine wöchentliche zu ersetzen. Die Spielräume der europäischen Arbeitszeitrichtlinie würden fast überall genutzt, nur nicht in Deutschland, so Dulger. Während das deutsche Gesetz die tägliche Arbeitszeit im Grundsatz auf 8 Stunden begrenzt, sieht die EU eine wöchentliche Höchstarbeitszeit von 48 Stunden vor. Union und SPD wollen eine entsprechende Möglichkeit auch hierzulande schaffen. Die Gewerkschaften dagegen warnen vor einem Ende des 8-Stunden-Tags. In Westeuropa war es im Juni und Juli so heiß wie noch nie zuvor. Mehrere Hitzewellen trieben die Temperaturen auf Rekordwerte, besonders im Südwesten Deutschlands. Gleichzeitig litten viele Regionen unter extremer Trockenheit. Fachleute warnen, dass sich Hitze und Dürre gegenseitig verstärken und so die Folgen des Klimawandels immer spürbarer werden.
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1: Es ist eine vergleichsweise milde Nacht, die zu Ende geht. Örtlich in höheren und freien Lagen ist es auch ein bisschen frischer gewesen. Überall wird es heute jedenfalls zum Wochenauftakt heiß. Die zweite Ferienwoche startet mit 31 bis 34 Grad. Viel Sonnenschein, allerdings im Laufe des Nachmittags können sich in der dann schwülen Atmosphäre auch Schauer und Gewitter bilden. Dabei drohen Hagel, Sturmböen und auch sinnflutartiger Regen, zumindest örtlich. Von morgen bis übers Wochenende hinaus haben wir dann wieder ruhiges, sonniges und heißes Hochsommerwetter. Die Nachmittagswerte liegen erst um und dann auch wieder deutlich über 30 Grad.
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1: Um gleich 3:05. Schönen guten Morgen auf die Straßen. Keine Staus, keine Störungsmeldungen aktuell. Ihr kommt gut durch. Wir wünschen euch gute und sichere Fahrt. Und wenn ihr was bemerkt, Stausblitzer oder Störungsmeldungen, könnt ihr uns jederzeit kostenfrei melden. Entweder telefonisch unter 0800 30 80 900 oder per WhatsApp direkt ins Gong-Studio.
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1: Mit Cappy im Gong-Studio. Schönen Wochenauftakt. Kommt gut in den Tag.
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0: Käppi macht euch happy. In diesem Sinne, schönen Montagmorgen. Es ist 5:30.
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2: Ich bin Christian Heider. Guten Morgen. Ein 65-Jähriger hat einen Badeunfall am Schweinfurter Baggersee nur dank des schnellen Eingreifens mehrerer Badegäste überlebt. Der Mann war am Samstagnachmittag beim Schwimmen plötzlich untergegangen. Andere Badegäste bemerkten den

0: Notfall zogen ihn umgehend aus dem Wasser und begannen sofort mit Wiederbelebungsmaßnahmen. Sie kümmerten sich um den 65-Jährigen, bis der alarmierte Rettungsdienst eintraf und die weitere Versorgung übernahm. Nach Angaben der Polizei war das schnelle und beherzte Eingreifen der Helfer entscheidend dafür, dass der Mann den Unfall überlebte und gerettet werden konnte. Es wird immer häufiger heiß in der Region. In Würzburg hat es in diesem Jahr bereits 38 Hitzetage mit mehr als 30 Grad gegeben. Damit ist der bisherige Rekord von 36 Tagen aus dem Jahr 2018 laut Deutschem Wetterdienst schon übertroffen. Der Trend zeigt nach oben. Während es in den 1990er Jahren im Schnitt 11 Hitzetage pro Jahr gab, sind es im laufenden Jahrzehnt fast doppelt so viele. In Kitzingen wurden bislang 45 Hitzetage gezählt, nur 2018 waren es mit 51 noch mehr. Deutlich kühler bleibt die Rhön. In Bad Kissingen wurden bisher 26 Hitzetage registriert. Rekordjahr ist dort 2003 mit 32 Tagen. Ein 65-Jähriger hat auf der B26 bei Arnstein mit riskanten Überholmanövern mehrere Verkehrsteilnehmer gefährdet. Laut Polizei überholte er Freitagabend trotz Gegenverkehrs und unübersichtlicher Strecke. Ein entgegenkommender Autofahrer musste stark abbremsen, um einen Unfall zu verhindern. Die Polizei stoppte den Mann bei Müdesheim. Gegen ihn wird jetzt wegen Gefährdung des Straßenverkehrs ermittelt. Die Polizei Karlstadt sucht zudem den BMW-Fahrer, der so stark abbremsen musste, als wichtigen Zeugen. Der neue Bundesverkehrsminister Bilger bekommt viel Zuspruch für seinen Vorstoß, Bonuszahlungen für Bahnmanager an das Erreichen konkreter Ziele zu koppeln. In erster Linie gehe es hier um die Pünktlichkeit der Bahn, so Bilger. Positiv äußern sich dazu etwa der Fahrgastverband Pro Bahn, Grüne und SPD.
1: Soweit die Gong News um 17:30. 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
1: Irgendwo zwischen 16 und 20 Grad starten wir in die neue Woche und die wird am Nachmittag dann wieder hochsommerlich heiß. 31 bis 34 Grad. Allerdings wird es windig dazu werden. Und der Wind bringt uns dann neben Sonnenschein im Laufe des Nachmittags auch Schauerwolken ran. Örtlich gibt es auch teils kräftige Gewitter. Da sind Hagel und auch sintflutartige Regenschauer möglich. Wir halten euch auf dem Laufenden. Morgen hat sich der Hochsommer dann aber schon wieder mit einem Comeback angekündigt. Bis Freitag bleibt es bei sonnig heißem Wetter. Bis zur Wochenmitte erstmal um die 30 Grad, danach wieder deutlich über 30 Grad.
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1: Um 17:35. Schönen guten Morgen auf die Straßen. Keine Staus, keine Störungsmeldungen aus dem Sendegebiet aktuell. Wenn ihr was gesehen habt, gebt es gerne kostenfrei weiter. Wir geben es dann an alle anderen weiter. Geht telefonisch unter 0800 30 80 900 oder per WhatsApp direkt ins Gongstudio. Danke und gute Fahrt.
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1: Mit Cappy, schönen guten Morgen. Kommt gut in die neue Woche.

0: am Samstag im Gong-Studio, danach live auf dem Residenzplatz vor rund 8000 Menschen und jetzt wieder im Radio. Wir wecken euch mit Fastboy zusammen mit Raff und Waves 20 Minuten vor 6. Ja, was war das für ein Wochenende mit den Radiogong Sommer Open Airs auf dem Residenzplatz? Am Freitag zum Einstand Roy Bianco, 16.000 Menschen und am Samstag dann eben Fastboy in der Heimat.
1: Es war mega gut, sowas sollte öfters mal in Würzburg stattfinden.
2: Ja, wir kommen halt aus Kallstadt, das ist ja natürlich unsere Heimat und wir haben gedacht, wenn sie jetzt schon mal hier spielen, müssen wir es uns natürlich hier anhören, bevor wir irgendwo anders hinfahren, ne? Und es war genial, es hat richtig Spaß gemacht. Ich habe eine Freundin aus Bayreuth angeworben, die ist heute auch dabei und die fand es auch echt toll, oder?
3: Mega! War super, kann man echt empfehlen.
4: So hat man es immer nur von euch im Radio gehört. Und das jetzt mal in echt zu sehen, ist schon cool.
0: Ja, viele Wahnsinnsbilder von den Radiogong Sommer Open Airs am Wochenende auf dem Würzburger Residenzplatz gibt's auf radiogong.com und bei vielen anderen Feiern waren wir auch unterwegs. Ja, und bevor die Jungs von Fastboy, die eben geboren und aufgewachsen in Kallstadt sind,

0: dann auf dem Residenzplatz gespielt haben, haben sie nochmal im Gong-Studio vorbeigeguckt. Es war so eine große Homecoming-Reise mit vielen Erinnerungen, ne?
1: Also wie oft ich schon irgendwelche, schon in der Grundschule fast oder in der fünften Klasse, sechsten Klasse irgendwelche Residenzführungen gemacht habe und mir dann den Balthasar Neumann-Saal da angeguckt habe.
2: Und was ist mit dem Hund? In welche Richtung schaut
1: er? In welche Richtung schaut der Hund jetzt? Aus welchem Winkel? Das ist nochmal das können die Hörer und Hörerinnen gleich mal beantworten, ja, die Frage. Aber dass wir dann mal davor stehen, wirklich, das weiß nicht, ob ich mir das damals schon träumen lassen habe.
0: Das wage ich mal zu bezweifeln, dass man sich das in seinen kühnsten Träumen ausmalt. Aber manchmal werden sie wahr. Also, Fastboy und auch Roy Bianco haben das Wochenende für rund 25.000 Fans gepimpt. Die Radio Gong Sommer Open Airs. Und jetzt starten wir ganz entspannt in die neue Woche rein.

Dreiviertel sechs, volles Rohr rein in die neue Woche und in den Montagmorgen mit Katy Perry. Und wenn ihr jetzt schon zuhört, dann seid ihr genau die Richtigen für dieses Thema, denn viele Deutsche schlafen zu wenig. Im Schnitt nur 7 Stunden pro Nacht. Was? 7 Stunden, habe ich mir gedacht? So viel? Laut einer repräsentativen Pronova BKK-Studie sagen 6 von 10 deutschen Erwachsenen, dass sie eigentlich schon mehr Schlaf bräuchten. Und fast 90% sagen, dass sie mindestens einmal pro Nacht aufwachen. So, und jetzt kommt's. Jetzt gibt's nämlich noch eine andere Studie, die aber mit dem Thema zu tun hat. Wissenschaftler des Internationalen Forschungsverbunds Multikonsortium und der Columbia University haben die Schlafgewohnheiten von 500.000 Menschen untersucht, und zwar den Zusammenhang zwischen Schlafdauer und biologischem Alter. Und jetzt kommt's, unsere Organe haben unterschiedliche Schlafbedürfnisse. Also Lunge, Leber, Haut, Gehirn haben keine einheitliche, ideale Schlafdauer. Da merkt man mal wieder, der Körper ist im Grunde auch nur eine WG. Das Gehirn stellt den Wecker auf 5:45 und die arme Leber, die muss mit aufstehen, obwohl sie am Vorabend lange aus war und bis 8 Uhr ausschlafen wollte. Die täglichen Abstimmungsprobleme im Körper, das ist ungefähr so kompliziert wie die Terminfindung in der Familien-WhatsApp-Gruppe, habe ich mir gedacht. Hier sind BTS mit dem musikalischen Freischwimmer.

0: bisschen schwufen am Montagmorgen mit den Backstreet Boys. 6:07, euch einen guten Start in die neue Woche und in den Tag.
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1: Ich bin Joshua Heise. Guten Morgen. In Westeuropa war es im Juni und Juli so heiß wie noch nie. Laut EU-Klimadienst Copernicus lag die Durchschnittstemperatur bei 21,6.

0: Grad und damit fast 3 Grad über dem langjährigen Mittel. Allerdings weisen die Experten auch auf ein Temperaturgefälle zwischen West- und Osteuropa sowie Skandinavien hin, wo es wesentlich kühler war. 8 Stunden am Tag. Diese Grenze im Arbeitszeitgesetz will die schwarz-rote Koalition schon länger flexibler machen. Arbeitgeberpräsident Dulger drückt jetzt aufs Tempo und fordert, Deutschland solle stärker auf eine wöchentliche Höchstarbeitszeit setzen. Mehr von Tanja Wagner.
1: Dulger findet, die heutigen Regeln passen nicht mehr zum Arbeitsalltag. Mal länger arbeiten, dafür an einem anderen Tag früher Schluss, dafür soll es mehr Spielraum geben. Die EU erlaubt bis zu 48 Stunden pro Woche. In Deutschland gilt dagegen grundsätzlich der 8-Stunden-Tag. Bundeskanzler Merz erwartet im Herbst einen Gesetzentwurf von Arbeitsministerin Baas. Die Gewerkschaften warnen allerdings davor, den 8-Stunden-Tag abzuschaffen.
0: Der neue Bundesverkehrsminister Bilger plant, Bonuszahlungen für Bahnmanager an das Erreichen konkreter Ziele zu koppeln. Gute Idee finden etwa der Fahrgastverband Pro Bahn, die Grünen und der Koalitionspartner SPD. Wenn die Regierung Rekordinvestitionen in die Infrastruktur stecke, erwarte man auch, dass sich das in der Pünktlichkeit zeige, so die Sozialdemokraten. Im britischen Birmingham beginnt heute die Leichtathletik-EM. Das deutsche Team darf in mehreren Disziplinen auf Edelmetall hoffen. So gilt Zehnkampf-Weltmeister Leo Neugebauer als Favorit. Im Weitsprung ist Malaika Mihambo eine Kandidatin für eine Medaille. Nur unter Vorbehalt startet der deutsche Sprintstar Owen Ansah, denn ihm droht eine 4-jährige Sperre. Die NADA wirft ihm vor, Anfang Juli einen Dopingtest verweigert zu haben.
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3: Heldentat mehrerer Passanten am Schweinfurter Baggersee. Dort war am Samstagmittag ein 65-Jähriger untergegangen. Mehrere Badegäste bemerkten den Mann beim Schwimmen Richtung Ufer und reagierten sofort. Sie zogen ihn aus dem Wasser und begannen mit Wiederbelebungsmaßnahmen, bis der Rettungsdienst da war. Nach Angaben der Polizei konnte dem Mann durch das schnelle und beherzte Eingreifen der Helfer das Leben gerettet werden. Die Hitze setzt dem Main und vielen kleineren Gewässern in der Region stark zu. Ende vergangener Woche erreichte der Main teils die kritische Warnstufe 2/3. Zudem mussten schon Fische aus Seen gerettet werden. Die Grünen im Bayerischen Landtag fordern deshalb ein Schutzprogramm für Bayerns Gewässer. Vorgesehen sind mehr Renaturierung, beschattete Ufer und zusätzliche Notfallmaßnahmen für bedrohte Fischbestände. Ziel ist es, Schäden durch Hitze und Klimawandel zu begrenzen.
4: Dankeschön, Christina Heider, für die Gong News um 6. 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
4: Wie geht's in die zweite Ferienwoche, Kai Zorn?
5: Heute ausnahmsweise mal windig. Wir haben erstmal viel Sonnenschein und auffrischenden Westwind. Am Nachmittag erwarten uns dann von Westen her einzelne, teilweise sehr kräftige Schauer und Gewitter. Es wird aber nicht jeden treffen. Die Temperaturen steigen dazu auf 31 bis 34 Grad, fühlt sich durch den Wind nicht ganz so heiß an. Morgen und übermorgen sind es maximal um die 30 Grad, wird also in Anführungszeichen ein bisschen kühler werden. Dazu bleibt es sonnig.
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4: Um 6:04, schönen guten Morgen auf die Straßen. Momentan noch nichts los und wahrscheinlich sind wir die ganze Woche über im Ferienmodus. Lassen wir uns mal überraschen und loben den Tag nicht vor dem Abend. Momentan habt ihr freie Fahrt. Wir wünschen euch gute Fahrt.
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4: Mit Cappy im Gong-Studio startet gut in die zweite Sommerferienwoche. Schönen Montagmorgen.

Die Eurythmics wecken euch aus süßen Träumen. Ab in die neue Woche, in die zweite Ferienwoche, zumindest hier in Bayern. In Hessen, Rheinland-Pfalz und im Saarland ist ja schon wieder Schule angesagt. Und in 6 weiteren Bundesländern ist es die letzte Ferienwoche. In Bremen, Niedersachsen ist Mitte der Woche Schluss. In Sachsen, Sachsen-Anhalt, Thüringen und Schleswig-Holstein mit dem Wochenende. Da kann also durchaus gerade zur Wochenmitte gut was los sein auf der A7 Richtung Norden, schon mal im Hinterköpfchen behalten. Mehr los auf den Straßen war am Wochenende nur auf dem Würzburger Residenzplatz. Über 20.000 Menschen waren da bei den Gong Sommer Open Airs mit Reu.

Bianco und Fastboy mit dabei. Wir sagen 20.000 Mal Danke. Bestes Wetter, beste Stimmung, beste Leute. Das hat richtig Spaß gemacht. Jetzt dauern die Abbauarbeiten noch ein bisschen an. So viel zur Frage, ob man schon wieder auf dem Residenzplatz parken kann. Nein, bis auf Weiteres erstmal nicht. Das erste Wochenende der Lorenzi-Messe in Marktheidenfeld ist auch in den Büchern. Und im Laufe dieser Sendung und dieses Morgens sagen wir euch, was heute zum Wochenauftakt in der Region geboten ist, warum es diese Woche eine Brillenpflicht für alle gibt und welche Ferienhighlights direkt vor der Haustüre in den Ferien ihr unbedingt mal ausprobieren solltet. Das ist euer Heimvorteil mit Radio Gong. Schönen Montagmorgen jetzt mit Mr. C.

0: Die morgendliche Dusche, zumindest im Hitformat. Becky G und Schauer. Um 7:12. Schauern kann es heute im Laufe des Nachmittags auch noch. Örtlich sind sogar schwere Gewitter drin. Wir halten euch über die Entwicklungen auf dem Laufenden. Ja, und Laufen, Springen und sonstige Bewegung ist ab heute auch Programm bei der Leichtathletik-EM in Birmingham. Die startet nämlich heute. Um eine erleichterte Form des Fußballs, die ebenfalls aus dem Mutterland des Fußballs kommt, geht's gleich genauso wie um das Thema Trockenheit in unseren Gong Talkabouts.
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2: Hier bei uns in der Region führt die aktuelle Trockenheit zu jeder Menge Arbeit bei den städtischen Gärtnern. In Schweinfurt müssen täglich rund 750 Bäume mit gereinigtem Abwasser aus der Kläranlage gegossen werden. In Würzburg werden täglich rund 150 Kubikmeter Wasser verbraucht, um vor allem Jungbäume mit Wasser zu versorgen. Die Trockenheit macht hier besonders den Bäumen im Ringpark zu schaffen. In den vergangenen Jahren sind mehr als 100 von ihnen abgestorben. Bis Ende 2027 soll der Ringpark mit Wasser aus den Bahnhofsquellen und der Pleichach versorgt werden. Die Arbeiten dazu, die laufen. Insgesamt wird aber aktuell nur bewässert, wo es unbedingt nötig ist, um Wasser zu sparen. Auch Privatleute werden gebeten, möglichst sparsam mit dem Trinkwasser umzugehen. Aus dem trockenen Garten, Louis Majewski.
3: Bei uns im Landkreis Kitzingen hat Fischers Fritz frische Fische gefischt und sie dann umgesiedelt. Der Grund, die vielen heißen und trockenen Tage führen zu Sauerstoffmangel im Wasser. Damit die Fische nicht sterben müssen, siedeln Fachleute sie um, zum Beispiel in den Main. Letzte Woche ist das passiert in Kitzingen am Hohenfelder See und davor auch schon in Wiesentheid am Wertsee. Der ausbleibende Regen ist auch in der Melrichstädter Streu ein Problem. Zum Teil ist der Fluss komplett ausgetrocknet. Die Fische haben sich selbst Richtung Ostheim und Fladungen zurückgezogen, wo es noch Wasser gibt. Aus den Landkreisen Kitzingen und Rhön-Grabfeld, Felicia Stichter.
4: Bei uns im Landkreis Schweinfurt läuft's beim Fußball nicht. Es geht. Gehfußball heißt der gediegene Trend, der beispielsweise bei der DJK unter Spießheim oder der SG Heidenfeld-Hirschfeld schon seit mehr als 2 Jahren betrieben wird. Letztere ist damit sogar sehr erfolgreich. Erst im Juni gewann das Team den Champions Cup, eine Art Europameistertitel der Walking-Fußballer. Wie der Name schon sagt, geht es um eine etwas entschleunigte Art des Fußballspielens. Es darf nicht gerannt oder gegrätscht werden. Bälle dürfen höchstens halb hoch geschossen werden und gespielt wird auf Minitore ohne Torwart. Mitmachen kann grundsätzlich jeder oder jede, altersunabhängig. In Unterspießheim trainieren die Gehfußballer zum Beispiel am Mittwoch wieder ab 17 Uhr. Aus dem Landkreis Schweinfurt, Christian Heider.
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0: Wir wecken euch mit einem altbekannten Beat in neuem Gewand. Baby Rexha und New Religion. Und alle Neuigkeiten aus der ganzen Region gibt's gleich wieder im Gong Nachrichtenüberblick um 6:30.
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1: Ich bin Christian Heider. Guten Morgen. Ein 65-Jähriger hat einen Badeunfall am Schweinfurter Baggersee nur dank der schnellen Hilfe von einigen Badegästen überlebt. Der Mann war am Samstagnachmittag beim Schwimmen plötzlich untergegangen. Zeugen zogen ihn ans Ufer und begannen sofort mit Wiederbelebungsmaßnahmen. Sie versorgten den 65-Jährigen, bis der Rettungsdienst eintraf. Laut Polizei war ihr beherztes Handeln entscheidend für die Rettung seines Lebens. Die Krise in der Fahrradbranche trifft auch die Region Main-Rhön. Für die Fahrradhersteller Vinora Steiger in Sennfeld und Ghost Bikes im oberpfälzischen Waldsassen ist Insolvenz beantragt worden. Die niederländische Azel Group will das Verfahren in Eigenverantwortung durchführen. Betroffen sind rund 370 Arbeitsplätze. Der Betrieb läuft weiter, die Löhne sind über das Insolvenzgeld für zunächst 3 Monate gesichert. Nach Angaben des Konzerns konnte trotz umfangreicher Bemühungen keine tragfähige Lösung gefunden werden. Nach dem Fahrradboom in der Corona-Zeit waren die Verkaufszahlen zuletzt deutlich zurückgegangen, die Lager blieben voll. Azel will nun möglichst viele Jobs und wirtschaftlich tragfähige Unternehmensanteile erhalten. Weil er seinen eigenen Sohn über 200 Mal missbraucht haben soll, steht ein Mann aus den Haßbergen ab heute vor dem Bamberger Landgericht. Die Staatsanwaltschaft legt dem 41-Jährigen schweren sexuellen Missbrauch und sexuellen Missbrauch eines Kindes zur Last. Die Taten sollen sich in den Jahren 2012 bis 2024 in den Haßbergen ereignet haben. Der Sohn war damals zwischen 7 und 18 Jahre alt. Für den Prozess sind 4 Verhandlungstage angesetzt. In Berlin ist in der Nacht ein Mann nach einem Streit zwischen mehreren Menschen auf offener Straße angeschossen und tödlich verletzt worden. Sanitäter versuchten noch, den 30-Jährigen wiederzubeleben. Er starb aber noch am Tatort im Stadtteil Charlottenburg. Nach Angaben der Polizei sind die mutmaßlichen Täter auf der Flucht.
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2: Ja, beim Blick auf die gemeldeten Temperaturen kriegt man auch heute Morgen schon wieder Schweißausbrüche. Kai Zorn, bleibt es die ganze Woche so heiß?
3: Jein, die erste Wochenhälfte ist etwas gedämpfter von den Temperaturen her. Die zweite Wochenhälfte wird deutlich heißer werden. Heute ist es auch heiß mit 31 bis 34 Grad und sonnig, aber windig. Und am Nachmittag ziehen dann vom Spessart her einzelne, teilweise kräftige Schauer und Gewitter durch. Morgen und übermorgen sind es so um die 30 Grad, morgen knapp darunter, am Mittwoch knapp darüber. Die Nächte werden deutlich frischer und es bleibt sonnig. Am Donnerstag und Freitag geht es dann wieder Richtung 35 Grad und es bleibt sonnig.
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2: Um 4 Minuten nach 6:30, schönen guten Morgen auf die Straßen und Vorsicht auf der B27 bzw. B8 von Höchberg Richtung Waldbüttelbrunn raus. Da hat es einen Wildunfall gegeben. Sowohl das veränderte Wild als auch der Unfallwagen stehen noch auf der Bundesstraße. Bitte hier besonders vorsichtig fahren. Wir wünschen gute und sichere Fahrt mit Radio Gong.
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2: Mit Cappy im Gong-Studio, schönen Wochenauftakt, schönen Montagmorgen euch.

0: Wir grüßen euch vom Main und wir grüßen die ganze Region mit dem Soundtrack aus der Region für die Region. Mellomark und die Tanzkinder tanzen mit euch in den Montagmorgen. In einer pickepackevollen Woche, oder? Nach einem starken Startwochenende bei bestem Wetter wird zum Beispiel im Markt Heidenfeld die ganze Woche weiterhin Laurenzi-Messe gefeiert. Am kommenden Wochenende steigt dann auch das größte Weinfest Frankens mit bis zu 60.000 Besuchern, das Volkacher Weinfest. Und vom Shoppen noch zum Shoppen. Samstag wird es viele wieder nach Kitzingen ziehen. Da ist ja Maria Himmelfahrt der geteilte Feiertag. Und sowohl in Würzburg als auch in Schweinfurt bleiben da die Geschäfte zu. Die Kitzinger Einzelhändler allerdings, die reiben sich wie immer die Hände, denn da ziehen die Karawanen über die A7 und die B8 bekanntermaßen wieder nach Kitzingen. Großes Kino mit großen Maschinen gibt's dann am kommenden Wochenende wieder in Ochsenfurt beim Traktorkino. Und ein großartiges Naturschauspiel wartet dann in der Wochenmitte auf uns alle. Eine partielle Sonnenfinsternis am Mittwoch mit einer Verdunklung von rund 90%. Das ist die größte Verdunklung seit der letzten totalen Sonnenfinsternis 1999. Und damals hat ja der Würzburger Lehrer Klaus Hünig eine Sophie-Brille für den Hausgebrauch gebastelt, die anschließend dann millionenfach verkauft worden ist und er ist nach wie vor begeistert.
1: Die Sonnenfinsternis ist eigentlich das grandioseste Himmelsschauspiel, das wir überhaupt geboten kriegen als Menschen, muss man sagen. Wenn man jetzt mal absieht von dem permanenten, nächtlichen, riesigen Himmelsspektakel mit den Sternbildern, die über uns hinwegziehen, jede Nacht. Aber als Ereignis, als Großereignis ist es unübertroffen von allem, was man überhaupt auf der Erde erleben kann.
0: Ja, und die meistgestellte Frage an diesem Montagmorgen ist, wo kriege ich denn jetzt kurzerhand noch so eine Sophie-Brille her für den Mittwochabend? Die Antwort liegt auf der Hand, beziehungsweise dann bei euch auf der Nase. Die Sophie-Brillen schenken wir euch vom Heimvorteil. Im Laufe des heutigen und morgigen Tages könnt ihr sie gewinnen.

Wir knipsen euch das Licht an diesem Montagmorgen mit Cutter und Turn the Lights Off. 7:11 ist es, hier ist Radio Gong, euer Heimvorteil. Und Vorsicht, auf dem Weg in den Montag wird schon geblitzt auf der B8 Würzburg Richtung Kitzingen. Und zwar bei Biebelried, Höhe der Autobahnauffahrten in der 80er-Zone. 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
1: Ich bin Joshua Heise. Guten Morgen. In den letzten beiden Monaten war es in Westeuropa so warm wie noch nie im Juni und Juli. Laut EU-Klimadienst Copernicus lag die

0: Die Durchschnittstemperatur bei 21,6 Grad. Das sind rund 2,8 Grad über dem bisherigen Rekord von vor 4 Jahren. Thomas Bremser berichtet.
1: Seit Mai hat es schon 4 Hitzewellen gegeben. Das sei für Westeuropa außergewöhnlich viel, sagen die Experten. Und auch die extreme Trockenheit dauert schon seit Monaten an. Und ausgetrocknete Böden verstärken die Hitze nochmal. Der Wasserstand von Seine, Rhein und Donau war außergewöhnlich niedrig und auch die Meere haben sich so stark aufgehitzt wie noch nie in einem Juli.
0: Der Bundesverband der deutschen Binnenschifffahrt schlägt Alarm. Weil das Wasser im Rhein immer noch so niedrig ist, könnte es laut Verbandschef Schwanen zu einer Zweiteilung des Flusses kommen. Und Regen ist weiter nicht in Sicht. In der Rheinischen Post forderte Schwanen, jede Einschränkung der Infrastruktur zu vermeiden, indem Baustellen an Wasserstraßen aufgeschoben werden. In wenigen Wochen wählt Sachsen-Anhalt einen neuen Landtag und die AfD führt die Umfragen deutlich an. Linken-Chef Pantisano hat der dortigen CDU jetzt Unterstützung angeboten. Im ZDF-Sommerinterview sagte er, es gelte zu verhindern, dass in Sachsen-Anhalt eine rechtsextreme Partei an die Macht komme. Problem, die CDU lehnt eine Zusammenarbeit mit der Linken bisher kategorisch ab.
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3: Für die Fahrradhersteller wie Nora Steiger in Sennfeld und Ghost Bikes in Waldsassen ist Insolvenz beantragt worden. Der niederländische Mutterkonzern Atzel will die Verfahren in Eigenverantwortung durchführen. Betroffen sind rund 370 Beschäftigte. Der Geschäftsbetrieb läuft weiter, die Löhne sind über das Insolvenzgeld zunächst 3 Monate gesichert. Als Gründe nennt Atzel schwache Verkaufszahlen und volle Lager nach dem Fahrradboom während der Corona-Pandemie. Aufgrund von Sanierungsarbeiten an der Bahnunterführung ist die B286 zwischen Bad Kissingen und Arnshausen von heute bis voraussichtlich Freitag immer nachts gesperrt. Die Straße ist jeweils von 21 Uhr abends bis 5 Uhr morgens dicht. Eine Umleitung ist ausgeschildert. Deshalb wird auch das LKW-Durchfahrtsverbot ab 7,5 Tonnen in der Kissinger Straße für die Dauer der Bauarbeiten aufgehoben. Tagsüber sind sowohl die B286 als auch die Würzburger Straße wie gewohnt befahrbar.
4: Danke. Dankeschön, Christian Heider. 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
4: Heute soll es wieder hochsommerlich heiß werden mit deutlich über 30 Grad. Bleiben wenigstens die Nächte weiterhin kühl, Kai Zorn?
5: Die bleiben vorerst sehr, sehr angenehm. Bis einschließlich Donnerstag früh können wir jede Nacht durchlüften. Heute tagsüber wird es nochmal heiß mit 31 bis 34 Grad mit Sonnenschein und Westwind. Am Nachmittag und gegen Abend folgen einzelne Schauer und Gewitter, die kräftig ausfallen können. Die kommende Nacht wird sehr angenehm. Morgen ist es sonnig, übermorgen ist es sonnig, am Donnerstag ist es sonnig und am Freitag ist es sonnig. Morgen sind es knapp 30 und am Freitag um die 35 Grad.
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4: Um 7:04, schönen guten Morgen auf die Straßen. Langsam staut sich's wieder ein bisschen auf der B27 Richtung Würzburg rein. Da wird nach wie vor ja über die Verzöchermer Straße umgeleitet. Auch von der Nordtangente stadtauswärts dauert's ein bisschen länger. Ansonsten haben wir aber normalen Berufsverkehr. Selbiges gilt für Schweinfurt. Geblitzt wird momentan auf der B8 Würzburg Richtung Kitzingen raus. Und zwar Höhe Bibelried im 80er Bereich.
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4: Mit Cappy für euch im Gong-Studio. Schönen Wochenauftakt, schönen Montagmorgen euch.
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nicht mehr Stress als unbedingt nötig. Am Montagmorgen um 6:55. Wir liefern euch das Beste ans Bett. Kitschkrieg, Blumengarten und Shirin David. Gut genug. Hier verpasst ihr nichts. Wir spielen nämlich nicht nur, was ihr hören wollt. Wir sagen euch auch, was ihr wissen müsst zum Wochenauftakt. Ja, und da hat zum Auftakt ins Wochenende ein Rettungseinsatz für ordentlich Aufsehen und Furore gesorgt. Bei schönstem Sonnenschein direkt neben der alten Mainbrücke in Würzburg. Da war viel Blaulicht zu sehen. Boote waren auf dem Main und auch ein Rettungshubschrauber, der unterhalb der alten Mainbrücke auf einem schmalen Vorsprung gelandet ist, hat da für Aufsehen gesorgt. Ein Mann musste wiederbelebt werden. Und das Ganze war, und das macht es noch unglaublicher, auch live im Internet zu verfolgen. Christian Heider aus der Gong

0: Nachrichtenredaktion. Jetzt erstmal bitte von vorn. Was ist da passiert?
1: Ja, du hast es schon gesagt, schönstes Sommernachmittagswetter. Würzburg war in großer Vorfreude auf den Konzertabend mit Roy Bianco vor der Residenz. Da hat sich an der alten Mainbrücke ja ein Drama abgespielt, anders kann man es nicht sagen. Ein 43-Jähriger ist von der Brücke in den Main gestürzt, wie sich später herausgestellt hat, weil er mit 3,5 Promille wirklich massiv betrunken war. Passanten handeln, werfen ihm einen Rettungsring zu, Feuerwehrtaucher wollen ihn aus dem Wasser holen, doch der Mann erleidet bei der Rettungsaktion noch einen Krampfanfall und wird bewusstlos. Ja, er muss reanimiert werden. Er ist aber jetzt im Krankenhaus.
0: Okay, also der Mann ist glücklicherweise ja mit dem Leben davongekommen. Alles nochmal gut gegangen. Aber was war jetzt mit dem Live im Internet?
1: Ja, wer wollte, der konnte diesen Einsatz, diesen ganzen dramatischen Kampf um das Leben dieses Mannes bei TikTok verfolgen. In Echtzeit, live. Ein 25-Jähriger, der hatte nichts Besseres zu tun, als mit der Kamera wirklich draufzuhalten und von der Einsatzstelle live zu streamen. Er ist aber erwischt worden und jetzt bekommt er die Folgen zu spüren. Es laufen Ermittlungen gegen ihn wegen der Verletzung des höchstpersönlichen Lebensbereichs durch Bildaufnahmen. So nennt sich das. Das war nichts anderes als Gaffen und eine hilflose Person in ihrer Not live im Internet vorzuführen. Das ist, Entschuldigung, asozial. Sowas kann auch echt gefährlich werden, mich dann, wenn Einsatzkräfte behindert werden. Und das ist summa summarum einfach widerlich und zum Glück auch strafbar.
0: Nach einem spektakulären Einsatz am Freitagnachmittag liegt ein 43-jähriger Mann also im Krankenhaus und ein 25-jähriger, der den Rettungseinsatz live im Internet gestreamt hatte, hat jetzt eine Anzeige am Hals. 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

Der Soundtrack für den Montagmorgen, ganz genau 20 Minuten nach 7. Hier ist Radio Gong. Hier ist euer Heimvorteil am mittlerweile 10. August, an dem wir ganz groß den 9. Geburtstag feiern. Und zwar den 9. Geburtstag von Romy aus Randersacker. Und du wirst ganz lieb gegrüßt und lieb gedrückt von Mama, Papa und auch Greta, die dir einen tollen Geburtstag wünschen. Und Romy, als Geburtstagskind des Tages darfst du mit unserem DM-Gutschein mal shoppen gehen und dir was Schönes aussuchen. Ich bin mir sicher, beim DM um die Ecke findest du was Tolles. Allen anderen Gong-Geburtstagskindern gratulieren wir natürlich genauso herzlich. Jetzt mit Joe, End of Beginning.

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1: Ich bin Christian Haider. Ein 65-Jähriger hat einen Badeunfall am Schweinfurter Baggersee nur knapp überlebt, und zwar, weil Menschen ihm geholfen haben. Der Mann ging am Samstagnachmittag beim Schwimmen plötzlich unter. Mehrere Badegäste bemerkten den Notfall, zogen den Mann an Land und begannen mit Wiederbelebungsmaßnahmen. Sie versorgten den 65-Jährigen, bis der Rettungsdienst übernahm. Nach Angaben der Polizei war das schnelle und beherzte Eingreifen der Helfer entscheidend, um sein Leben zu retten. Der Sommer dieses Jahr bringt der Region ungewöhnlich viele Hitzetage. In Würzburg wurden zum Beispiel laut Deutschem Wetterdienst bereits 38 Tage mit mehr als 30 Grad gemessen. Damit ist der bisherige Rekord aus dem Jahr 2018 mit 36 Hitzetagen bereits übertroffen. Langfristig steigt die Zahl deutlich. In den 1990er Jahren gab es im Schnitt 11 Hitzetage im Jahr, im laufenden Jahrzehnt fast doppelt so viele. In Kitzingen wurden bisher 45 Hitzetage in diesem Jahr gezählt, nur 2018 waren es mit 51 mehr. Deutlich kühler bleibt die Rhön. Bad Kissingen zum Beispiel kommt bislang auf 26 Hitzetage, Rekordjahr bleibt das Jahr 2003 mit 32 Tagen. Ja, und mit der Hitze ist auch die Waldbrandgefahr in Unterfranken weiterhin hoch und steigt auch noch heute erneut vielerorts auf die höchste Stufe. Abgesehen von großen Teilen der Rhön und dem südlichen Landkreis Würzburg gilt überall die Stufe 5. Am Wochenende wurde die Region wieder aus der Luft überwacht. Dennoch kam es zu mehreren Bränden auf Freiflächen, an Straßen oder auch an Bahngleisen. Der neue Bundesverkehrsminister Bilger

0: geplant, Bonuszahlungen für Bahnmanager an das Erreichen konkreter Ziele zu koppeln. Gute Idee finden etwa der Fahrgastverband Pro Bahn, die Grünen und der Koalitionspartner SPD. Wenn die Regierung Rekordinvestitionen in die Infrastruktur stecke, erwarte man auch, dass sich das in der Pünktlichkeit zeige, so die Sozialdemokraten.
1: Volle Informationen zur halben Stunde, wie ihr das gewohnt seid, hier im Gong-Programm. Und parallel gibt's alles Wichtige auch immer online zum Nachlesen auf radiogong.com und über die Gong-App.
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1: Noch angenehm, ab dem Nachmittag dann heiß, zunehmend schwülheiß. Und dann kann es ja auch krachen, oder? Wie hoch ist die Gewittergefahr heute, Kai Zorn?
3: Die ist relativ hoch, dass am Nachmittag ein paar Schauer und Gewitter über uns hinwegziehen. Es wird dabei aber nicht jeden treffen. Nur können die Dinger auch sehr kräftig ausfallen. Drumherum bleibt es heute sonnig und windig bei 31 bis 34 Grad. Und die kommenden Tage sind super sonnig, morgen und übermorgen mit gedämpfter Hochsommerhitze und am Donnerstag und Freitag wird es wieder sehr heiß. Die Nächte sind aber frisch genug zum Durchlüften und die nächste Abkühlungstendenz mit Schauern und Gewittern deutet sich zum Wochenende hin an.
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1: Um 3 Minuten nach 7:30. Schönen guten Morgen auf die Straßen. Wir haben Berufsverkehr, wenn auch im Ferienmodus. Da ist doch ein bisschen was los rund um den Berliner Ring vor allen Dingen. Aber auf der B27 nach Würzburg rein, da müsst ihr über die Verzöchermer Straße ausweichen aufgrund der Baustelle. In Schweinfurt hält sich der Berufsverkehr deutlich in Grenzen. Und einen Unfall haben wir noch auf der B27 von Waldbüttelbrunn nach Höchberg rein. Da hat es einen Wildunfall gegeben. Vorsicht hier in diesem Bereich. Geblitzt wird momentan auf der B8 von Würzburg Richtung Kitzingen und zwar Höhe Biebelried in der 80er-Zone und in Kitzingen Kaltensontheimer Straße am Ortsausgang Richtung Kaltensontheim.
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1: Am Montagmorgen mit Cappy im Gong-Studio und mit dem offiziellen Sommerhit im Ohr. Hier ist Shakira und Die Die.

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0: Er hat im Juli schon Tausende von Gong-Fans begleitet und begeistert bei seinem Open-Air auf dem Kitzinger Stadtbalkon. Über die Open-Airs am vergangenen Wochenende auf dem Würzburger Residenzplatz sprechen wir gleich. Jetzt sprechen wir erstmal darüber, was ihr heute zum Wochenauftakt erleben könnt.
1: Den Wochenstart könnt ihr heute auf dem Sommernachtsfestival verbringen. Das findet heute Abend nämlich nochmal in Holzhausen statt. Ab 19 Uhr gibt's da Live-Musik, Drinks und Food und spät am Abend auch noch ein Feuerwerk als Abschlusshighlight. Und das Beste, der Eintritt ist komplett frei. Alle Kids in den Sommerferien können sich dann bei den heißen Temperaturen heute auch nochmal auf einen der Wasserspielplätze der Region abkühlen. Darunter der Wasserspielplatz in Bischofsheim oder auch der Waldspielplatz in Hundelshausen. Ansonsten könnt ihr heute aber auch im Maisfeld herumirren, beziehungsweise hoffentlich auch rausfinden. Denn das Maislabyrinth in Grettstadt hat auch heute wieder für euch geöffnet. Auf über 46.000 Quadratmetern könnt ihr da heute den Weg raus aus dem Feld finden und dabei verschiedene Spiel- und Standstationen entdecken. Das Ganze heute bis 20 Uhr.
0: Vielen Dank, Chiara, für die Infos.

0: Stimmung war richtig geil, die Leute sind alle gut drauf, wir hatten alle eine Menge Spaß, wir haben alle den Abend super genossen.
1: Ja, und viele Bilder vom Gong Sommer Open Air am Residenzplatz mit Roy Bianco findet ihr auf radiogong.com.

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2: Ich bin Joshua Heise. Guten Morgen. In Deutschland gibt es immer mehr E-Scooter. Im letzten Jahr waren nach Daten des Versicherungsverbands GDV knapp 1,7 Millionen E-Roller versichert. Das sind rund 320.000 mehr als im Jahr davor und gut doppelt so viele wie 2022. David Riemer berichtet.
3: E-Scooter haben sich für viele Menschen als Verkehrsmittel für kurze Wege etabliert, so eine GDV-Sprecherin. Die Zahl der Unfälle ist allerdings deutlich gestiegen. 2025 gab es etwa 16.500 E-Scooter-Unfälle mit Verletzten. 38 Menschen kamen dabei ums Leben. Der GDV betont deshalb die Bedeutung klarer Regeln und eines rücksichtsvollen Miteinanders im Straßenverkehr.
2: Deutschland könnte laut Wirtschaftsministerin Reiche in Sachen KI Vorreiter werden, zumindest in einem bestimmten Bereich. Das Rennen um Sprachmodelle werden wir wohl nicht gewinnen, aber bei industrieller KI gäbe es gute Voraussetzungen, eine führende Rolle zu spielen, so die CDU-Politikerin. Industrielle KI soll Maschinen, Fabriken und Produktion intelligenter und damit auch effizienter machen. Nach dem versuchten Drohnenanschlag am Flughafen Leipzig-Halle will Innenminister Dobrindt offenbar aufrüsten. Wie die Bild unter Berufung auf Regierungskreise berichtet, soll das gemeinsame Drohnenabwehrzentrum von Bund und Ländern künftig 300 statt bisher 150 Mitarbeitende haben. Auch die operativen Stützpunkte sollen von 4 auf 8 wachsen. Offiziell bestätigt hat das Innenministerium die Pläne noch nicht.
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4: In Würzburg hat der Sommer 2026 bereits einen neuen Hitzerekord gebracht. Nach Angaben des Deutschen Wetterdienstes wurden hier schon 38 Tage mit mehr als 30 Grad gezählt. Der bisherige Höchstwert

0: Wert von 36 Hitzetagen aus dem Jahr 2018 ist damit übertroffen. Auch langfristig zeigt die Entwicklung nach oben. In den 1990er Jahren gab es im Schnitt 11 Hitzetage pro Jahr. Im laufenden Jahrzehnt sind es schon fast doppelt so viele. In Kitzingen wurden bislang 45 Hitzetage registriert, in Bad Kissingen 26. Dort liegt der Rekord weiter bei 32 Tagen aus dem Jahr 2003. Weil er seinen eigenen Sohn über 200 Mal missbraucht haben soll, steht ein Mann aus den Haßbergen ab heute in Bamberg vor dem Landgericht. Die Staatsanwaltschaft legt dem 41-Jährigen schweren sexuellen Missbrauch und sexuellen Missbrauch eines Kindes zur Last. Der Sohn war zur Zeit der Taten zwischen 7 und 18 Jahre alt. Für den Prozess sind 4 Verhandlungstage angesetzt.
1: Dankeschön, Christian Heider. Diese und weitere Gong-News mit vielen Hintergrundinformationen gibt es auch immer noch mal online zum Nachlesen auf radiogong.com und über die Gong-App.
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1: Wie geht's rein in die zweite Ferienwoche, Kai Zorn?
3: Heute ausnahmsweise mal windig. Wir haben erstmal viel Sonnenschein und auffrischenden Westwind. Am Nachmittag erwarten uns dann von Westen her einzelne, teilweise sehr kräftige Schauer und Gewitter. Es wird aber nicht jeden treffen. Die Temperaturen steigen dazu auf 31 bis 34 Grad, fühlt sich durch den Wind nicht ganz so heiß an. Morgen und übermorgen sind es maximal um die 30 Grad, wird also in Anführungszeichen ein bisschen kühler werden. Dazu bleibt es sonnig.
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1: 3:08 ist es. Schönen guten Morgen auf die Straßen und Vorsicht auch heute wieder Stauungen im Berufsverkehr auf der B27 stadteinwärts. Vor der Baustelle, ihr werdet über die Verzöchheimer Straße nach Würzburg umgeleitet, auch in der Mainaustraße. Stadteinwärts Richtung Dreikronenstraße ist momentan ein bisschen was los. Und dann wird es noch geblitzt im Sendegebiet und zwar B8 Würzburg Richtung Kitzingen, Höhe Bibelried in der 80er-Zone. Im Stadtgebiet Würzburg, Koppbergweg Richtung Unterdürbach und am Ortsausgang Kitzingen, Kaltensondheimer Straße.
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1: Mit Käppi für euch im Gong-Studio. Schönen Montagmorgen zusammen.

0: 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Photograph. Ed Sheeran hier auf Radio Gong um ganz genau 10 nach 8. Herzlich willkommen an diesem Montagmorgen in der zweiten Ferienwoche, also zumindest in Bayern. In Hessen, Rheinland-Pfalz und im Saarland ist nämlich schon wieder Schulbankdrücken angesagt. Und in 6 weiteren Bundesländern ist es ja die letzte Ferienwoche, die jetzt mit dem heutigen Tag anbricht. In Bremen und Niedersachsen ist Mitte der Woche schon Schluss. In Sachsen, Sachsen-Anhalt, Thüringen und Schleswig-Holstein dann mit dem Wochenende. Da kann also gerade durchaus zur Wochenmitte gut was los sein auf der A7 Richtung Norden, nur dass ihr das schon mal im Hinterkopf habt. Richtung Nordwesten wird dann in der Wochenmitte auch richtig was los sein, am Mittwochabend genauer gesagt. Da wartet nämlich ein großartiges Naturschauspiel auf uns alle. Eine partielle Sonnenfinsternis über der Region mit einer Verdunklung von bis zu 90%. Und das ist die größte Verdunklung seit der letzten totalen Sonnenfinsternis im Jahr 1999.
1: Die Sonnenfinsternis ist eigentlich das grandioseste Himmelsschauspiel, das wir überhaupt geboten kriegen als Menschen, muss man sagen. Wenn man jetzt mal absieht von dem permanenten, nächtlichen, riesigen Himmelsspektakel mit den Sternbildern, die über uns hinwegziehen, jede Nacht. Aber als Ereignis, als Großereignis ist es unübertroffen von allem, was man überhaupt auf der Erde erleben kann.
0: Das war Klaus Hünig. Damals, 1999, hat er als Lehrer eine Sophie-Brille für den Hausgebrauch gebastelt, die anschließend von Würzburg aus millionenfach verkauft worden ist. 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

0: wenn das Leben dir Zitronen gibt? Mach einfach einen Hit raus. Der Inbegriff eines One-Hit-Wonders. Fool's Garden und Lemon Tree um 18 Minuten nach 8. Hier ist Radio Gong, hier ist euer Heimvorteil. Und wir wissen, worüber man heute zum Wochenauftakt spricht.
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2: Hier bei uns in der Region führt die aktuelle Trockenheit zu jeder Menge Arbeit bei den städtischen Gärtnern. In Schweinfurt müssen täglich rund 750 Bäume mit gereinigtem Abwasser aus der Kläranlage gegossen werden. In Würzburg werden täglich rund 150 Kubikmeter Wasser verbraucht, um vor allem Jungbäume mit Wasser zu versorgen. Die Trockenheit macht hier besonders den Bäumen im Ringpark zu schaffen. In den vergangenen Jahren sind mehr als 100 von ihnen abgestorben. Bis Ende 2027 soll der Ringpark mit Wasser aus den Bahnhofsquellen und der Pleichach versorgt werden. Die Arbeiten dazu, die laufen. Insgesamt wird aber aktuell nur bewässert, wo es unbedingt nötig ist, um Wasser zu sparen. Auch Privatleute werden gebeten, möglichst sparsam mit dem Trinkwasser umzugehen. Aus dem trockenen Garten, Louis Majewski.
3: Bei uns im Landkreis Kitzingen hat Fischers Fritz frische Fische gefischt und sie dann umgesiedelt. Der Grund: die vielen heißen und trockenen Tage führen zu Sauerstoffmangel im Wasser. Damit die Fische nicht sterben müssen, siedeln Fachleute sie um, zum Beispiel in den Main. Letzte Woche ist das passiert in Kitzingen am Hohenfelder See und davor auch schon in Wiesentheid am Wertsee. Der ausbleibende Regen ist auch in der Melrichstädter Streu ein Problem. Zum Teil ist der Fluss komplett ausgetrocknet. Die Fische haben sich selbst Richtung Ostheim und Fladungen zurückgezogen, wo es noch Wasser gibt. Aus den Landkreisen Kitzingen und Rhön-Grabfeld, Felicia Stichter.
4: Bei uns im Landkreis Schweinfurt läuft beim Fußball nicht. Es geht. Gehfußball heißt der gediegene Trend, der beispielsweise bei der DJK unter Spießheim oder der SG Heidenfeld Hirschfeld schon seit mehr als 2 Jahren betrieben wird. Letztere ist damit sogar sehr erfolgreich. Erst im Juni gewann das Team den Champions Cup, eine Art Europameistertitel der Walking-Fußballer. Wie der Name schon sagt, geht es um eine etwas entschleunigte Art des Fußballspielens. Es darf nicht gerannt oder gegrätscht werden. Bälle dürfen höchstens halb hoch geschossen werden und gespielt wird auf Minitore ohne Torwart. Mitmachen kann grundsätzlich jeder oder jede, altersunabhängig. In Unterspießheim trainieren die G-Fußballer zum Beispiel am Mittwoch wieder ab 17 Uhr. Aus dem Landkreis Schweinfurt, Christian Heider.
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1: Ich bin Christian Heider. Guten Morgen. Ein 65-Jähriger hat einen Badeunfall am Schweinfurter Baggersee nur dank des schnellen Eingreifens mehrerer Badegäste überlebt. Der Mann war am Samstagnachmittag beim Schwimmen plötzlich untergegangen. Andere Badegäste bemerkten den Notfall, zogen ihn umgehend aus dem Wasser und begannen sofort mit Wiederbelebungsmaßnahmen. Sie kümmerten sich um den 65-Jährigen, bis der alarmierte Rettungsdienst eintraf und die weitere Versorgung übernahm. Nach Angaben der Polizei war das schnelle und beherzte Eingreifen der Helfer entscheidend dafür, dass der Mann den Unfall überlebte und gerettet werden konnte. Es wird immer häufiger heiß in der Region. In Würzburg hat es in diesem Jahr bereits 38 Hitzetage mit mehr als 30 Grad gegeben. Damit ist der bisherige Rekord von 36 Tagen aus dem Jahr 2018 laut Deutschem Wetterdienst schon übertroffen. Der Trend zeigt nach oben. Während es in den 1990er Jahren im Schnitt 11 Hitzetage pro Jahr gab, sind es im laufenden Jahrzehnt fast doppelt so viele. In Kitzingen wurden bislang 45 Hitzetage gezählt, nur 2018 waren es mit 51 noch mehr. Deutlich kühler bleibt die Rhön. In Bad Kissingen wurden bisher 26 Hitzetage registriert. Rekordjahr ist dort 2003 mit 32 Tagen. Bei einem Gasaustritt in einer Großbäckerei in Haßfurt sind am Samstag 4 Mitarbeiter leicht verletzt worden. Die erlitten Atemwegsreizungen und kamen in eine Klinik. Nach Angaben der

0: Polizei entstand das Ammoniakgas am frühen Samstagabend, nachdem Reinigungsmittel mit Chlor vermischt worden war. Die Feuerwehr rückte an, führte Messungen durch und lüftete das Gebäude. Der Einsatz dauerte mehrere Stunden. Danach konnte der Betrieb in der Bäckerei fortgesetzt werden. Ammoniak ist ein giftiges Gas und reizt beim Einatmen die Atemwege. Der Bundesverband der deutschen Binnenschifffahrt schlägt Alarm. Weil das Wasser im Rhein immer noch so niedrig ist, könnte es laut Verbandschef Schwanen zu einer Zweiteilung des Flusses kommen. Und Regen ist weiter nicht in Sicht. In der Rheinischen Post forderte Schwanen, jede Einschränkung der Infrastruktur zu vermeiden, indem Baustellen an Wasserstraßen aufgeschoben werden.
1: 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Immer volle Informationen zur halben Stunde, das ist das Motto hier im Gong-Programm und parallel gibt's alles auch nochmal online für euch zum Nachlesen auf radiogong.com und über die Gong-App.
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1: Auch heute soll es heiß werden zum Wochenauftakt. Bleibt es dann die ganze Woche so heiß, Kai Zorn?
3: Jein, die erste Wochenhälfte ist etwas gedämpfter von den Temperaturen her. Die zweite Wochenhälfte wird deutlich heißer werden. Heute ist es auch heiß mit 31 bis 34 Grad und sonnig, aber windig. Und am Nachmittag ziehen dann vom Spessart her einzelne, teilweise kräftige Schauer und Gewitter durch. Morgen und übermorgen sind es so um die 30 Grad, morgen knapp darunter, am Mittwoch knapp darüber. Die Nächte werden deutlich frischer und es bleibt sonnig. Am Donnerstag und Freitag geht es dann wieder Richtung 35 Grad und es bleibt sonnig.
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1: Um 4 Minuten nach 8:30, schönen guten Morgen auf die Straßen und Vorsicht auf der A3, Würzburg Richtung Nürnberg. Zwischen Heidingsfeld und Randersacker liegen Fahrzeugteile auf der Fahrbahn. Außerdem noch der Service Bahn von der Strecke Würzburg-Gemünden. Wegen eines defekten Stellwerks ist dort zurzeit kein Zugverkehr möglich. Züge bleiben an geeigneten Stellen stehen. Es kommt zu Verspätungen und zu Ausfällen. Am besten die Bahn-App checken. Und dann kommen wir noch zu den Blitzern im Sendegebiet. B8 Würzburg Richtung Kitzingen raus. Höhe Biebelried steht einer in der 80er-Zone. B26, Etleben von Werneck kommend wird geblitzt. Stadtgebiet Würzburg-Koppbergweg Richtung Unterdürbach und Kitzingen Ortsausgang Richtung Kaltensondheim raus wird auch geblitzt.
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1: Mit Cappy für euch im Gong-Studio. Kommt gut in den Tag und in die neue Woche. Servus.

0: alles andere als lasch geht's rein in die neue Woche mit Sarah Larsson im Ohr. Nein, es wurde stramm gefeiert, egal ob auf der Lorenzi-Messe in Markt Heidenfeld oder doch bei den Gong Sommer Open Airs auf dem Residenzplatz mit Roy Bianco und First Boy oder wieder sehr sportlich, denn die Gong-Community war sehr aktiv am Wochenende, entweder auf den Fußballplätzen der Region, auf der Lieblings-Jogging-Strecke oder doch der Lieblings-Fahrradstrecke. Besonders beliebt die Tour, die Gong-Hörer Sven letzte Woche vorgeschlagen hat.
1: Start ist in Obereisenheim Richtung Berg Rheinfeld, Grafen Rheinfeld, zurück nach Volgach, dort einmal um die Weininsel Sommerach-Nordheim, dann hoch zu Vogelsburg. Und dann geht's wieder bergab, die Weinberge runter, Richtung Untereisenheim und Obereisenheim. Man kann die Tour jederzeit verkürzen, über die Mainfähren fahren. Es ist eine wunderschöne Tour und vereint Weinberge, den Main, wunderschöne Weinorte und wirklich tolle Ausblicke.
0: Ja, und diese Tour hat offensichtlich für viel Begeisterung in der Gong-Community gesorgt, denn mit dieser Tour hat Sven das Online-Voting unserer Tour de Gong und damit ein niegelnagelneues Gravelbike von Decathlon im Wert von 1.300 Euro gewonnen. Sven, wir wünschen dir viel Spaß mit dem neuen Bike und viele Kilometer mit nach wie vor grandiosen Ausblicken über unsere Region. Und wir verlängern in dieser Woche unsere Tour de Gong. Und zwar jetzt, weil wir wunderbares Wetter auch in dieser Woche haben, in der Biergarten-Edition. Die Gong-Biergarten-Tour wird uns in den nächsten Tagen zu den schönsten und entspanntesten Plätzen in der Region führen. Und wenn ihr dazu einen Beitrag leisten möchtet, könnt ihr das auch gerne tun. Wenn ihr so einen Geheimtipp habt, einen Biergarten, den noch nicht alle kennen, wo es aber wunderschön, lauschig und entspannt ist, dann sagt es uns gern entweder über WhatsApp mit dem Hashtag Tour de Gong oder online auf radiogong.com. Wir sammeln eure Anregungen.

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1: Der Soundtrack für den Tag. Das sind rosarote Aussichten im Gong-Programm mit Pink und ihrer Tochter Willow. Cover Me in Sunshine. Und passend zum wunderbaren hochsommerlichen Wetter haben wir auch in der zweiten Ferienwoche

0: ein Ferienhighlight für euch gebucht. Denn nach wie vor gilt unser Heimvorteil-Stil. 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Das geht tatsächlich seit geraumer Zeit auch am Main. Und zwar sehr gut, wie uns der Betreiber Julian Piller bestätigt.
1: Bei uns ist es so, dass wirklich jeder schafft, in den ersten 90 Minuten das Surfen zu lernen. Dabei ist es völlig egal, ob man 6 Jahre oder 66 Jahre ist. Der Vorteil ist nämlich, dass wir ein Elektroboot haben und durch diesen Elektromotor haben wir keine Geräusche. Und das heißt, wenn der Surfer hinten auf der Welle steht, können wir so viele Tipps geben, Gewicht nach vorne, Schulter zur Welle drehen, dass das Seil sich wirklich löst und das Brett das Gleiten anfängt. Das ist hammermäßig, wie hoch unsere Erfolgsquote ist.
0: Ja, und apropos Elektromotor und Gewicht. Wir wollen heute bei unserem Sommerhighlight von euch wissen, wie viel Gewicht hat denn die Batterie, mit der das Elektroboot von Olaria Surf angetrieben wird? 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
1: Ich bin Joshua Heise. Guten Morgen. Der Zoll soll mehr Befugnisse zur Bekämpfung von Geldwäsche und organisierter Kriminalität bekommen. Finanzminister Klingbeil hat einen entsprechenden Gesetzentwurf ins Kabinett eingebracht. Ein Punkt: Der Zoll soll künftig Vermögenswerte vorläufig einziehen können, etwa wenn nicht klar ist, woher teure Autos, Luxusuhren und Co. kommen. Die Grünen vermissen in dem Entwurf Maßnahmen gegen Steuerbetrug. Noch nie waren die Temperaturen in Westeuropa im Juni und Juli so hoch wie dieses Jahr. Laut EU-Klimadienst Copernicus war es im Schnitt 21,6 Grad warm. Das sind fast 2,8 Grad mehr als im langjährigen Mittel. Weltweit lag die Durchschnittstemperatur im Juli 1,47 Grad über dem vorindustriellen Niveau. Damit ist die 1,5 Grad-Grenze des Pariser Klimaabkommens fast erreicht. Illegale Tricks zur Umgehung des Mindestlohns haben innerhalb von 10 Jahren bis zu 64 Milliarden Euro unterschlagen. Das hat der Deutsche Gewerkschaftsbund ausgewertet. Die Hälfte davon entfiel auf rund 2 Millionen Arbeitnehmende, die nicht richtig bezahlt wurden. Tine Klimach berichtet.
2: Im Schnitt fehlten bis zu 2,40 Euro pro Stunde. 22 Milliarden Euro Verluste entfielen auf die Sozialkassen, an die zu wenig Beiträge gezahlt wurden. Zudem hätten 7 Milliarden Euro an Einkommensteuer gefehlt. Der gesetzliche Mindestlohn von derzeit 13,90 Euro ist eine allgemeine Untergrenze, die nur in wenigen Ausnahmefällen unterschritten werden darf.
1: Augen auf beim Autokauf. Im Moment kursieren viele Fake-Angebote mit vermeintlich günstigen Fahrzeugen, warnen die Polizei Pforzheim und der Kfz-Verband Baden-Württemberg. Oft werden demnach Unfallfahrzeuge zu Schnäppchenpreisen angeboten. Aber bevor das Auto überhaupt besichtigt werden kann, verlangen die Täter eine Anzahlung. Auch Autohäuser sind schon auf die Masche reingefallen.
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4: Heldentat mehrerer Passanten am Schweinfurter Baggersee. Dort war am Samstagmittag ein 65-Jähriger untergegangen. Mehrere Badegäste bemerkten den Mann beim Schwimmen Richtung Ufer und reagierten sofort. Sie zogen ihn aus dem Wasser und begannen mit Wiederbelebungsmaßnahmen, bis der Rettungsdienst da war. Nach Angaben der

0: Polizei konnte dem Mann durch das schnelle und beherzte Eingreifen der Helfer das Leben gerettet werden. Die Hitze setzt dem Main und vielen kleineren Gewässern in der Region stark zu. Ende vergangener Woche erreichte der Main teils die kritische Warnstufe 2 von 3. Zudem mussten schon Fische aus Seen gerettet werden. Die Grünen im Bayerischen Landtag fordern deshalb ein Schutzprogramm für Bayerns Gewässer. Vorgesehen sind mehr Renaturierung, beschattete Ufer und zusätzliche Notfallmaßnahmen für bedrohte Fischbestände. Ziel ist es, Schäden durch Hitze und Klimawandel zu begrenzen.
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1: Das ist jetzt, wo die Sonne schon über die Dächer gekrabbelt ist, schon deutlich wärmer. So um die 25 Grad und es können gut und gerne örtlich noch bis zu 10 Grad dazukommen. Wir erwarten zwischen 31 und 35 Grad im Schatten. Aber es weht böiger Ostwind und der wird uns im Laufe des Nachmittags zumindest örtlich auch Schauer und Gewitter ranbringen. Dann droht wiederum örtlich auch Hagel oder aber sinnflutartiger Regen. Wir haben die Lage für euch im Blick. Morgen bis Freitag schon wieder ruhiges und sehr sonniges, zeitweise dann auch heißes Hochsommerwetter. Morgen und übermorgen wahrscheinlich noch bei unter oder um 30 Grad und danach wieder deutlich drüber.
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1: Um 8:45, schönen Montagvormittag. Wir haben keine akuten Verkehrsstörungsmeldungen. Ausgenommen vielleicht die B27 nach Würzburg rein. Da werdet ihr über die Verzöchermer Straße umgeleitet. Da ist nach wie vor ein bisschen Stau. Ansonsten aber vor allem Blitzer. B8 Würzburg Richtung Kitzingen, Höhe Bibelried in der 80er-Zone. Außerdem B26 Ettleben von Werneck kommend. Im Stadtgebiet Würzburg im Koppbergweg Richtung Unterdürbach wird geblitzt und Kitzingen Ortsausgang Richtung Kaltensontheim.
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0: Großartige Musik von Alex Warren. Ordinary hier auf Radio Gong. Es ist gleich 9:45.
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0: Und was man mit dem heutigen Wochenauftakt so anstellen kann, das erfahrt ihr jetzt von Chiara.
2: Den Wochenstart könnt ihr heute auf dem Sommernachtsfestival verbringen. Das findet heute Abend nämlich nochmal in Holzhausen statt. Ab 19 Uhr gibt's da Live-Musik, Drinks und Food und spät am Abend auch noch ein Feuerwerk als Abschlusshighlight. Und das Beste, der Eintritt ist komplett frei. Alle Kids in den Sommerferien können sich dann bei den heißen Temperaturen heute auch nochmal auf einen der Wasserspielplätze der Region abkühlen. Darunter der Wasserspielplatz in Bischofsheim oder auch der Waldspielplatz in Hundelshausen. Ansonsten könnt ihr heute aber auch im Maisfeld herumirren, beziehungsweise hoffentlich auch rausfinden. Denn das Maislabyrinth in Grettstadt hat auch heute wieder für euch geöffnet. Auf über 46.000 Quadratmetern könnt ihr da heute den Weg raus aus dem Feld finden und dabei verschiedene Spiel- und Standstationen entdecken. Das Ganze heute bis 20 Uhr.
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0: So geht königliche Unterhaltung am Montagvormittag. Der King of Pop höchstpersönlich gibt sich die Ehre. Michael Jackson und Billie Jean.
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1: Ich bin Christian Heider. Guten Morgen. Ein 65-Jähriger hat einen Badeunfall am Schweinfurter Baggersee nur dank der schnellen Hilfe von einigen Badegästen überlebt. Der Mann war am Samstagnachmittag beim Schwimmen plötzlich untergegangen. Zeugen zogen ihn ans Ufer und begannen sofort mit Wiederbelebungsmaßnahmen. Sie versorgten den 65-Jährigen, bis der Rettungsdienst eintraf. Laut Polizei war ihr beherztes Handeln entscheidend für die Rettung seines Lebens. Die Krise in der Fahrradbranche trifft auch die Region Main-Rhön. Für die Fahrradhersteller wie Nora Steiger in Sennfeld und Ghost Bikes im oberpfälzischen Waldsassen ist Insolvenz beantragt worden. Die niederländische Azel Group will das Verfahren in Eigenverantwortung durchführen. Betroffen sind rund 370 Arbeitsplätze. Der Betrieb läuft weiter, die Löhne sind über das Insolvenzgeld für zunächst 3 Monate gesichert. Nach Angaben des Konzerns konnte trotz umfangreicher Bemühungen keine tragfähige Lösung gefunden werden. Nach dem Fahrradboom in der Corona-Zeit waren die Verkaufszahlen zuletzt deutlich zurückgegangen, die Lager blieben voll. Azel will nun möglichst viele Jobs und wirtschaftlich tragfähige Unternehmensanteile erhalten. Weil er seinen eigenen Sohn über 200 Mal missbraucht haben soll, steht ein Mann aus den Haßbergen ab heute vor dem Bamberger Landgericht. Die Staatsanwaltschaft legt dem 41-Jährigen schweren sexuellen Missbrauch und sexuellen Missbrauch eines Kindes zur Last. Die Taten sollen sich in den Jahren 2012 bis 2024 in den Haßbergen ereignet haben. Der Sohn war damals zwischen 7 und 18 Jahre alt. Für den Prozess sind 4 Verhandlungstage angesetzt. In Berlin ist in der Nacht ein Mann nach einem Streit zwischen mehreren Menschen auf offener Straße angeschossen und tödlich verletzt worden. Sanitäter versuchten noch, den 30-Jährigen wiederzubeleben. Er starb aber noch am Tatort im Stadtteil Charlottenburg. Nach Angaben der Polizei sind die mutmaßlichen Täter auf der Flucht.
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2: Ja, also mit kurzer Hose und T-Shirt oder Kleid bei den Damen seid ihr heute auf jeden Fall gut beraten. Hochsommerliche Temperaturen von 31 bis 34 Grad erwarten wir am Nachmittag. Da sind wir gut und gerne noch annähernd 10 Grad davon entfernt. Ab dem Nachmittag bringt der böige Westwind übrigens zumindest auch örtliche Schauer und Gewitter ran und örtlich dann eben auch Hagel- oder sinnflutartiger Regen möglich. Wir haben die Lage für euch im Auge. Morgen bis Freitag dann wieder ruhiges Hochsommerwetter. Morgen und übermorgen wahrscheinlich noch unter oder um

0: 30 Grad und zum Wochenende hin wird es dann deutlich heißer wieder.
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0: 9:53 ist es. Hallo Autofahrer. Nach wie vor haben wir ein paar Behinderungen auf der B27 von Veitshöchheim kommend nach Würzburg rein. An der gesperrten Brücke. Ihr werdet über die Veitshöchheimer Straße nach Würzburg umgeleitet. Und geblitzt wird auch recht fleißig. Nicht alles, was heute blitzt, ist nämlich auch die Sonne. B8 Würzburg Richtung Kitzingen, Höhe Biebelried, steht da immer noch in der 80er-Zone. Außerdem B26 Etleben von Werneck kommend. In Würzburg im Koppbergweg Richtung Unterdürbach und Kitzingen, Ortsausgang Richtung Kaltensondheim.
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0: Die Jungs, die bei ihrem großen Homecoming-Konzert, dem Radio Gong Open Air am Samstag, die größte Show ihrer bisherigen Karriere vor der Würzburger Residenz, vor dem Weltkulturerbe zelebriert haben. Fastboy nämlich. Und wie hat es euch gefallen?
1: Ich habe nicht damit gerechnet, dass sie so viel live singen und dass sie es auch können.
2: Es war mega gut. So was sollte öfters mal in Würzburg stattfinden.
3: Ja, wir kommen halt aus Karlstadt. Das ist ja natürlich unsere Heimat. Und wir haben gedacht, wenn sie jetzt schon mal hier spielen, müssen wir es uns natürlich hier anhören, bevor wir irgendwo anders hinfahren. Und es war genial. Es hat richtig Spaß gemacht.
0: Viele Bilder vom Open Air mit

Boy findet ihr online auf radiogong.com. Da sind übrigens auch viele Bilder vom Freitag von Roy Bianco und dem Schlagerstrudel mit über 16.000 Fans. Das war allererste Sahne. Wir bedanken uns über 20.000 Mal bei allen, die mit dabei waren am Freitag und am Samstag.

0: Und jetzt nehmen Sie sich ein bisschen Zeit für das Wort zum Tag.
1: Seitdem ich denken kann, fährt meine Familie im Sommer an die Nordsee. Ein Ort, an dem sofort alle Sinne wach werden. Eine kühle Brise, die einem um die Nase weht. Luft, die salzig schmeckt. Das Rauschen der Wellen, das wie Musik in den Ohren klingt. Wenn ich an der Brandung stehe, die Hosenbeine hochgekrempelt und die Zehen im Sand, verlieren meine Sorgen an Gewicht. Die To-Do-Liste im Kopf, die halb ausgepackten Umzugskartons, das Fahrrad mit den platten Reifen. Wenn ich auf das offene Meer gucke und kein Ende in Sicht ist, wirken all diese Probleme plötzlich kleiner. Das Gewicht der Sorgen, das sonst auf meinen Schultern lastet, wird vom Nordseewind davongeblasen. Vielleicht kann ich etwas von diesem Gefühl mit nach Hause nehmen. Die Zehen im Büro zwar nicht in den Sand stecken, aber dafür eben auch nicht den Kopf. Und mich daran erinnern, dass Gedanken, die im ersten

0: Moment riesig und schwer erscheinen, mit etwas Abstand oft leichter werden. Judith Reinders, Radioredaktion Bistum Würzburg.
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1: Ich bin Joshua Heise. Die Neuvertragsmieten in Deutschland sind weiter gestiegen. Nach Daten des Verbands Deutscher Pfandbriefbanken gab es im zweiten Quartal ein Plus von 3,2% im Vergleich zum Vorjahreszeitraum. Den größten Anstieg gab es in Düsseldorf mit 3,6%, während die Mieten in Berlin mit 0,6% kaum zulegten. Der VDP sieht den Wohnungsmangel als Preistreiber. Im Schnitt ist letztes Jahr alle 18 Minuten ein Kind im Straßenverkehr verletzt oder getötet worden. Das Statistische Bundesamt beziffert die Zahl der verunglückten Kinder unter 15 Jahren auf rund 29.000. Das sind 7% mehr als im Jahr davor. Die meisten Kinder wurden in Unfälle verwickelt, als sie auf dem Fahrrad saßen. Mehrere Hitzewellen haben Westeuropa die heißesten Juni- und Juli-Monate jemals beschert. Die Durchschnittstemperatur betrug laut EU-Klimadienst Copernicus rund 21,6 Grad. Damit lag sie fast 2,8 Grad über dem langjährigen Junimittel. Das zeigt sich auch an den Flüssen. Katrin Müller berichtet.
2: Auch Rhein und Donau haben derzeit Wasserstände deutlich unter dem langjährigen Mittel. Viele Frachtschiffe müssen ihre Ladung reduzieren und es gibt Sorgen, dass sie die Flüsse bei anhaltender Trockenheit an einigen Stellen gar nicht mehr befahren können. Für zusätzliche Transportmöglichkeiten auf der Straße haben mehrere Bundesländer deshalb das Fahrverbot für bestimmte Lkw an Sonn- und Feiertagen vorübergehend aufgehoben.
1: Im britischen Birmingham beginnt heute die Leichtathletik-EM. Das deutsche Team darf in mehreren Disziplinen auf Edelmetall hoffen. So gilt Zehnkampf-Weltmeister Leo Neugebauer als Favorit. Im Weitsprung ist Malaika Mihambo eine Kandidatin für eine Medaille. Nur unter Vorbehalt startet der deutsche Sprintstar Owen Ansam, denn ihm droht eine 4-jährige Sperre. Die NADA wirft ihm vor, Anfang Juli einen Dopingtest verweigert zu haben.
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3: Für die Fahrradhersteller wie Nora Steiger in Sennfeld und Ghost Bikes in Waldsassen ist Insolvenz beantragt worden. Der niederländische Mutterkonzern Atzel will die Verfahren in Eigenverantwortung durchführen. Betroffen sind rund 370 Beschäftigte. Der Geschäftsbetrieb läuft weiter. Die Löhne sind über das Insolvenzgeld zunächst 3 Monate gesichert. Als Gründe nennt

0: Marzell, schwache Verkaufszahlen und volle Lager nach dem Fahrradboom während der Corona-Pandemie. Aufgrund von Sanierungsarbeiten an der Bahnunterführung ist die B286 zwischen Bad Kissingen und Arnshausen von heute bis voraussichtlich Freitag immer nachts gesperrt. Die Straße ist jeweils von 21 Uhr abends bis 5 Uhr morgens dicht. Eine Umleitung ist ausgeschildert. Deshalb wird auch das LKW-Durchfahrtsverbot ab 7,5 Tonnen in der Kissinger Straße für die Dauer der Bauarbeiten aufgehoben. Tagsüber sind sowohl die B286 als auch die Würzburger Straße wie gewohnt befahrbar.
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1: Viel sonnig heute, bis zu 34 Grad. Am Abend ziehen dann vom Spessart her einzelne Schauer und Gewitter durch, auch mit Sturmböen. Die Nacht, da ist es dann weitestgehend klar. 19 bis 16 Grad. Morgen scheint zunächst die Sonne. Im Laufe des Nachmittages ziehen erneut einzelne Schauer und Gewitter heran. Auch morgen dann 31 bis 34 Grad. Die weiteren Aussichten, auch in den kommenden Tagen, da haben wir eigentlich doch recht schönes Sommerwetter. Morgen bis Freitag scheint die Sonne. Morgen so um die 30 Grad, danach so deutlich über 30 Grad wieder.
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1: Servus Autofahrer, Blick zum Verkehr. Wir haben aktuell für euch keine größeren Störungsmeldungen. Blitzer gibt's B8 Marktheidenfeldstadt einwärts, B8 Würzburg-Kitzingen Höhe Biberit 80er-Zone, B26 Ettleben von Werneck kommend, Würzburg-Koppbergweg Richtung Unterdürbach und Kitzingen Kaltensontheimer Straße. Hier steht ebenfalls einer. Egal wo ihr steckt, soweit eine gute Fahrt.
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Olivia Dean und So Easy. Bei eurem Sender mit Heimvorteil. So, meine Lieben, wir schauen doch ganz aktuell jetzt nochmal auf diesen wunderbaren Montag haben wir doch heute, gell? Wir haben natürlich wieder bestes Wetter. Die nächsten Stunden haben wir schön ein bisschen hier was am Start. Ich garantiere euch, es wird eine tolle Sendung werden. So viel kann ich schon mal verraten. Jetzt dann aber erstmal euch allen einen wunderschönen guten Morgen. Rein in die nächste Ferienwoche mit Martin Garrix und Ed Sheeran. Repeated bei eurem Sender mit Heimvorteil.

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1: Ich bin Christian Haider. Ein 65-Jähriger hat einen Badeunfall am Schweinfurter Baggersee nur knapp überlebt, und zwar, weil Menschen ihm geholfen haben. Der Mann ging am Samstagnachmittag beim Schwimmen plötzlich unter. Mehrere Badegäste bemerkten den Notfall, zogen den Mann an Land und begannen mit Wiederbelebungsmaßnahmen. Sie versorgten den 65-Jährigen, bis der Rettungsdienst übernahm. Nach Angaben der Polizei war das schnelle und beherzte Eingreifen der Helfer entscheidend, um sein Leben zu retten. Der neue Bundesverkehrsminister Bilger plant, Bonuszahlungen für Bahnmanager an das Erreichen konkreter Ziele zu koppeln. Gute Idee finden etwa der Fahrgastverband Pro Bahn, die Grünen und der Koalitionspartner SPD. Wenn die Regierung Rekordinvestitionen in die Infrastruktur stecke, erwarte man auch, dass sich das in der Pünktlichkeit zeige, so die Sozialdemokraten.
2: Beim Blick aufs Wetter, da haben wir, erstmal danke Christian Haider, heute, egal wo man hinguckt, häufig richtig viel Sonne. Im Laufe des Nachmittages ziehen dann aber auch Schauer und Gewitter heran. Dabei drohen sintflutartiger Regen, Hagel und Sturmböen. Stellenweise Temperaturen heute davor, bevor die Gewitter kommen, bis 34 Grad. Am Abend klingen dann die örtlichen Schauer und Gewitter rasch ab und die Temperaturen in der Nacht 14 bis 10 Grad. Morgen bis Freitag weiterhin sonniges Wetter. Blick zum Verkehr. Da haben wir aktuell für euch keine größeren Verkehrsstörungen. Blitzer gibt es aber B8 Marktheidenfeldstadt einwärts, B8 Würzburg-Kitzingen Höhe Biberit 80er-Zone, B26 Ettleben von Werneck kommend und Würzburg-Koppbergweg Richtung Unterdürbach. Gute Fahrt.
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Jennifer Lopez, David Guetta, Save Me Tonight bei Radio Gong. Es ist Montag, es ist der 10.8., es ist die nächste Ferienwoche. Das Wetter, so gesehen, für Ferien eigentlich mehr als perfekt. Kann man nicht meckern. Und ihr könnt natürlich super gerne mal radiogong.com checken. Denn wenn ihr auf radiogong.com schaut, erfahrt ihr natürlich nicht mehr. Nicht nur, was jetzt letztendlich in Würzburg und Umgebung so generell geht, sondern wir haben natürlich auch ordentlich viele Ferientipps für euch auf radiogong.com. Und vor allem, wenn wir schon gerade eben Jennifer Lopez gehört haben, die ist ja auch ganz gern mal gut für den ein oder anderen Sommerhit. Wir haben auch eine Umfrage auf unserer Webseite radiogong.com. Denn wie wir jetzt erfahren haben letzte Woche, es wird ja jedes Jahr ein offizieller Sommerhit des Jahres gekürt. Der kommt dieses Jahr von Shakira. Die Die war so und so viele Wochen Platz 1 der Charts. Jetzt genau über die entscheidenden Wochen, da wird immer hingeguckt, wie sind die Songs dann in diesen Wochen erfolgreich und so. Shakira, Die Die, der offizielle deutsche Sommerhit. Aber es gab dann doch so den einen oder anderen, der gesagt hat, nee, also finde ich jetzt nicht. Da gab es doch so viele andere tolle Songs. Da gab es doch Kitsch Creek, gut genug. Es gab doch Ügel mit Moving to the Sun, Bowser, Magnetic und vieles, vieles mehr. Und wir möchten ganz gerne mal von euch wissen, was ist denn euer persönlicher Sommerhit des Jahres? Also schaut mal rein, radiogong.com, und gebt mal eure Stimme ab. Momentan zumindest ist es aber so, dass Shakira doch recht deutlich führt vor gut genug. Es kann aber natürlich auch sein, dass ein ganz anderer Song bei euch der Favorite war im Sommer 2026. Dann könnt ihr uns auch das sagen. Also schaut mal rein, Umfrage auf radiogong.com.

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1: 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Umso wichtiger ist es, dass ihr zum nächsten Heimspiel gegen die Spielvereinigung Bayreuth kommt. Die Jungs werden alles auf den Platz geben und ich gebe alles mit euch gemeinsam auf der Tribüne, um die Jungs nach vorne zu treiben.
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0: Moritz Einzel. Die Bevölkerung in Deutschland ist vor allem eins, alt. Laut neuer Bundesstatistik waren Ende des letzten Jahres 8,3 Millionen und somit gerade mal 10% der Menschen hier zwischen 15 und 24 Jahre alt. Ohne Eingewanderte oder ihre Nachkommen wäre dieser Anteil noch geringer. Im europäischen Vergleich liegt Deutschland knapp unter dem Schnitt. Den größten Anteil hat Irland mit 12,7%. Hitzewellen plus anhaltende Trockenheit gleich schlechte Ernten für die Bauern. Der Deutsche Bauernverband fordert deshalb die Politik zum Handeln auf. Die Betriebe bräuchten einen Instrumentenkasten, um sich dem Klimawandel gut anpassen zu können, sagte Generalsekretärin Sabet in der ARD. Eine konkrete Hilfe wäre demnach ein Aufstocken eines EU-Hilfsprogramms für Düngemittel mit nationalen Geldern. Der Wohnungsmangel pusht neben den Immobilienpreisen vor allem die Mieten. Nach Daten des Verbands Deutscher Pfandbriefbanken stiegen die Neuvertragsmieten in Mehrfamilienhäusern im zweiten Quartal um 3,2%, gemessen am Vorjahreszeitraum. Katrin Müller berichtet.
1: In Deutschland fehlen geschätzt rund 1 Million Wohnungen. Oft wird auf dem Land gebaut, dringender gebraucht wird bezahlbarer Wohnraum allerdings in den Städten. In den 7 Metropolen Berlin, Hamburg, München, Köln, Frankfurt, Stuttgart und Düsseldorf gingen die Mieten im zweiten Viertel des Jahres mit einem Anstieg von 1,5% zwar weniger stark nach oben als im bundesweiten Schnitt, sie bleiben aber auf hohem Niveau.
0: Die Bundeswehr sollte nach Ansicht von Schleswig-Holsteins Ministerpräsident Günther auch im Inland eingesetzt werden dürfen. Hintergrund sind die jüngsten Drohnenvorfälle am Flughafen Leipzig-Halle. Günther sagte im Deutschlandfunk, man könne bei Drohnen kaum unterscheiden, ob es eine innen- oder außenpolitische Bedrohung sei. Deshalb müsse das Grundgesetz geändert werden. In Kanada ist ein Passagierflug gestrichen worden, weil ein Kind sich nicht anschnallen wollte. Wie die Fluglinie Porter Airlines mitteilte, blieben alle Versuche der Eltern und des Personals erfolglos, sodass die Maschine von der Startbahn zum Terminal zurückkehren und alle Passagiere aussteigen mussten. Durch die Verzögerung konnte der Flieger erst am nächsten Nachmittag abheben.
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3: In Würzburg hat der Sommer 2026 bereits einen neuen Hitzerekord gebracht. Nach Angaben des Deutschen Wetterdienstes wurden hier schon 38 Tage mit mehr als 30 Grad gezählt. Der bisherige Höchstwert von 36 Hitzetagen aus dem Jahr 2018 ist damit übertroffen. Auch langfristig zeigt die Entwicklung nach oben. In den 1990er Jahren gab es im Schnitt 11 Hitzetage pro Jahr. Im laufenden Jahrzehnt sind es schon fast doppelt so viele. In Kitzingen wurden bislang 45 Hitzetage registriert, in Bad Kissingen 26. Dort liegt der Rekord weiter bei 32 Tagen aus dem Jahr 2003. Weil er seinen eigenen Sohn über 200 Mal missbraucht haben soll, steht ein Mann aus den Haßbergen ab heute in Bamberg vor dem Landgericht. Die Staatsanwaltschaft legt dem 41-Jährigen schweren sexuellen Missbrauch und sexuellen Missbrauch eines Kindes zur Last. Der Sohn war zur Zeit der Taten zwischen 7 und 18 Jahre alt. Für den Prozess sind 4 Verhandlungstage angesetzt.
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4: Zunächst heute jetzt noch häufig Sonne, vielleicht mit ein paar Quellwolken im Laufe des Nachmittages, dann aber Schauer und Gewitter, partiell dann auch mit sinnflutartigem Regen, Hagel oder Sturmböen. Die Temperaturen bis

0: Dahin so bis zu 34 Grad. Am Abend klingen die örtlichen Schauer und Gewitter rasch ab. Ansonsten werden die Wolken weniger. In der Nacht klart es weiter auf. 14 bis 10 Grad. Morgen bis Freitag scheint die Sonne. Morgen und am Mittwoch dann rund 30 Grad. Danach deutlich über 30 Grad.
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0: Aktuell keine größeren Verkehrsstörungen. Blitze haben wir B8 Markt Heidenfeld Stadt einwärts und B26 Ettleben von Werneck kommend. Wenn ihr dann noch einen Blitzer seht, dann einfach kurz durchklingeln und zwar 0800 30 80 900. Geben wir es gerne weiter. Gute Fahrt.
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die Schwimms ist das Mr. Know It All hier bei eurem Sender mit Heimvorteil. Montagvormittag mittlerweile an diesem 10.8. schon. Also heute könnt ihr es euch übrigens schmecken lassen. Heute ja, ist definitiv wieder bestes Eistag, Eiswettertag. Also da einfach mal reinhauen. Heute aber auch der Faulspelztag. Warum auch nicht? Also wenn ihr jetzt, mein Gut, gibt jetzt gewisse Jobs, wo ich sage, so, während Job ist das eh konsequent ganz schlecht. Aber falls ihr jetzt Urlaub habt, habt ihr es euch verdient. Heute am Lazy Day, der National Lazy Day. Also macht es euch mal bequem. Ja, können wir schön ausspannen heute. Vielleicht jetzt schon so direkt nach dem Aufstehen, Kaffee, raus auf die Terrasse, Balkon oder im Garten. Oder ach, ist mir eigentlich vollkommen wurscht, wohin.

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1: Ich bin Christian Heider. Die Krise in der Fahrradbranche trifft auch die Region Main-Rhön. Für die Fahrradhersteller Vinora Steiger in Sennfeld und Ghost Bikes im oberpfälzischen Waldsassen ist Insolvenz beantragt worden. Die niederländische Azel Group will das Verfahren in Eigenverantwortung durchführen. Betroffen sind rund 370 Arbeitsplätze. Nach dem Fahrradboom in der Corona-Zeit waren die Verkaufszahlen zuletzt deutlich zurückgegangen. Die Lager blieben voll. Azel will nun möglichst viele Jobs und wirtschaftlich tragfähige Unternehmensanteile erhalten. In Berlin ist in der Nacht ein Mann nach einem Streit zwischen mehreren Menschen auf offener Straße angeschossen und tödlich verletzt worden. Sanitäter versuchten noch, den 30-Jährigen wiederzubeleben. Er starb aber noch am Tatort im Stadtteil Charlottenburg. Nach Angaben der Polizei sind die mutmaßlichen Täter auf der Flucht.
2: Das Wetter heute jetzt überall recht sonnig, im Laufe des Nachmittages dann aber doch das ein oder andere, zum Teil auch kräftige Gewitter. Die Temperatur noch heute wieder jenseits der 30 Grad. Und noch kurzer Blick zum Verkehr. Da haben wir keine größeren Verkehrsstörungen. Blitzer B8 Markt Heidenfeld statt einwärts, wenn ihr noch was seht. 0800 30 80 900 und wir geben es gerne weiter. Gute Fahrt.
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Cat's Eye und Animal bei Radio Gong, die jetzt im September in Köln spielen werden. Wie wir wissen, auch ausverkauft das ganze Ding. Dann wird Carol G kommen und zwar nächstes Jahr im Juli nach Düsseldorf. Also das sind jetzt schon mal so Themen, sollte man schon mal definitiv drauf schauen. Ja? Ansonsten hätten wir aber natürlich auch tollen Rückblick am Wochenende. War sensationell, oder? Freitagabend Roy Bianco vor der Residenz, Samstagabend dann beispielsweise Fastboy vor der Residenz. Also kann man schon mal mitarbeiten, definitiv. Dann Laurenzi-Messe. Erstes Wochenende steht auch deinen Büchern in Marktheidenfeld. Es ist eben ordentlich was los. Und dann im Herbst geht auch er hier auf Tour, den wir jetzt hören werden. Stadiontour quer durch Deutschland. Nico Santos, Why Don't You Stay?

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1: Ich bin Moritz Einzel. Am Mittwoch ist es endlich soweit, dann steht eine Sonnenfinsternis an. Die Totalität, die wird am besten über Teilen Islands und Spaniens zu sehen sein. Die Urlaubsinsel Mallorca hat wegen des erwarteten Touristenandrangs den Ausnahmezustand ausgerufen und die Zentralregierung in Madrid schickt Soldaten auf die Insel, um Straßen zu überwachen und Naturgebiete vor Waldbränden zu schützen. Im Juni und Juli war es in Westeuropa so heiß wie noch nie seit Beginn der Aufzeichnungen. Laut dem Klimawandeldienst Copernicus hat die Durchschnittstemperatur bei 21,6 Grad gelegen und damit 2,8 Grad über dem langjährigen Mittelwert. Seit Mai habe es 4 Hitzewellen in Europa gegeben. Das sei außergewöhnlich. Die finanziellen Folgen des Iran-Kriegs treffen einkommensschwache Haushalte und Rentner besonders stark. Laut IFO-Institut verlieren die 10% der ärmsten Haushalte dadurch bis zu 2,87% ihres verfügbaren Einkommens. Bei den einkommensstärksten Haushalten sind es nur 0,65%. Nach dem Drohnenvorfall am Leipziger Flughafen macht sich der Vorsitzende des Verteidigungsausschusses für eine koordinierte Drohnenabwehr stark. Der CDU-Politiker Röwekamp hat bei Phoenix gesagt, über 40 Behörden kümmerten sich in Deutschland um die Luftabwehr.
2: Und deswegen werbe ich sehr dafür, dass wir klare Zuständigkeiten in Deutschland vereinbaren und auch notwendigerweise gesetzlich regeln und dass diese zuständige Behörde dann auch alle Möglichkeiten in technischer Hinsicht hat, um jede Bedrohung auch begegnen zu können.
1: Röwekamp forderte konkret eine Stärkung der Bundespolizei. Schreckensfund mit gutem Ende. Ein Koffer mit einer angeblich verwesenden Leiche an einer Landstraße nordöstlich von Canberra in Australien hatte am Wochenende einen Großeinsatz mit Spurensicherung ausgelöst. Nun ist klar, es war eine lebensgroße Sexpuppe mit Kleidung, Haaren und Nasenpiercing. Die Ermittlungen sind abgeschlossen. Wer den Koffer dort abstellte, bleibt unklar.
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3: Heldentat mehrerer Passanten am Schweinfurter Baggersee. Dort war am Samstagmittag ein 65-Jähriger untergegangen. Mehrere Badegäste bemerkten den Mann beim Schwimmen Richtung Ufer und reagierten sofort. Sie zogen ihn aus dem Wasser und begannen mit Wiederbelebungsmaßnahmen, bis der Rettungsdienst da war. Nach Angaben der Polizei konnte dem Mann durch das schnelle und beherzte Eingreifen der Helfer das Leben gerettet werden. Die Hitze setzt dem Main und vielen kleineren Gewässern in der Region stark zu. Ende vergangener Woche erreichte der Main teils die kritische Warnstufe 2 von 3. Zudem mussten schon Fische aus Seen gerettet werden. Die Grünen im Bayerischen Landtag fordern deshalb ein Schutzprogramm für Bayerns Gewässer. Vorgesehen sind mehr Renaturierung, beschattete Ufer und zusätzliche Notfallmaßnahmen für bedrohte Fischbestände. Ziel ist es, Schäden durch Hitze und Klimawandel zu begrenzen.
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4: Heute im Lauf des Tages erstmal sonnig, dann aber am Nachmittag vom Spessart und Rhön her ein paar Schauer und auch Gewitter, die heranziehen. Partiell auch da sinnflutartig mit Regen, Hagel und Sturmböen. Davor Temperaturen bis 34 Grad. Am Abend klingen dann die örtlichen Schauer und Gewitter rasch ab. Ansonsten werden die Wolken weniger. In der Nacht klart dann der Himmel auf, 14 bis 10 Grad. Von morgen bis Freitag scheint die Sonne. Morgen und am Mittwoch dann rund 30 Grad, danach deutlich über 30 Grad.
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4: Aktuell keine größeren Verkehrsstörungen. Wir haben Blitzer unter Dürbach am Friedhof, B8 Marktheidenfeld stadteinwärts. Und wenn ihr auch noch was seht, 0800 30 80 900, geben wir es gerne weiter. Gute Fahrt.
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4: Servus.

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Posse and Too Sweet bei Radio Gong an diesem mittlerweile schon 10. August. Krass, wie die Zeit vergeht. Nein, ich weiß, vielleicht erwartet ihr von mir jetzt schon den ersten Weihnachts-Countdown. Könnte man theoretisch eigentlich tun, weil ich bin schwer davon überzeugt, dass es sich nur noch um Tage handeln kann, bis die ersten Weihnachts-Nikoläuse oder Lebkuchen schon irgendwo stehen. Und ich bin mir eigentlich fast auch sicher, dass ich bestimmt gleich irgendeine WhatsApp kriege von einem tollen Hörer, der das schon irgendwo gesehen hat. Fakt ist, heute ist der Faulpelztag. So gesehen könnt ihr heute mal ganz ohne schlechtes Gewissen die Füße lang machen und sagen, heute mache ich einfach mal gar nichts. Genießt das Wetter, ab ins Freibad. Heute Nachmittag, wie schon gehört, kann es aber dann auch Gewitter geben. Dann natürlich, ja, vielleicht schnellstmöglichst nach Hause, gell, wenn das Wetter dann kommt. Davor genießen wir die Zeit gleich mit Medusa und davor mit Kato und John. Turn the lights off.

0: Das waren die Jungs von Versboy, habt ihr rausgehört, oder? Die Jungs von Versboy, das große Highlight am Samstag vor der Residenz, die Bilder von ihrem Auftritt beim großen Open Air vor dem Weltkulturerbe findet ihr natürlich auf radiogong.com.
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1: Ich bin Christoph Schmidt. Die Waldbrandgefahr bleibt hoch und steigt auch weiter. Heute ist in weiten Teilen Unterfrankens die höchste Waldbrandgefahrenstufe 5 erreicht. Nur in der nördlichen Rhön und Teilen des südlichen Landkreises Würzburg gilt weiterhin Stufe 4. Vertrocknete Wiesen und Wälder können sehr schnell in Flammen aufgehen. Schon ein Funke reicht. In Gerbrunn bei Würzburg hatte sich zum Beispiel am Freitag ein Flächenbrand auf einer Streuobstwiese schnell ausgebreitet. Am Wochenende gab es erneut Wiesen- und Feldbrände entlang von Bahnanlagen. Diese werden oftmals durch Funkenflug durch die Zugbremsen verursacht. Wegen des Diebstahls von rund 2 Tonnen Kupferkabel ist ein 55-Jähriger jetzt vom Schweinfurter Schöffengericht zu 2 Jahren und 4 Monaten Haft verurteilt worden. Auf die Spur des Mannes kamen die Ermittler unter anderem durch eine weggeworfene Zigarettenkippe am Tatort. Die darauf gesicherte DNA konnte ihm zugeordnet werden. Die Kabel waren im März vergangenen Jahres aus einem Solarpark bei Werneck gestohlen worden. Die Täter schnitten rund 52 Kilometer Kabel aus der Anlage und transportierten sie ab. Der Wert der Kabel lag laut Staatsanwaltschaft bei rund 28.000 Euro. Für die Fahrradhersteller Vinora Steiger in Sennfeld und Ghostbikes in Waldsassen ist Insolvenz beantragt worden. Der niederländische Mutterkonzern Axel will das Verfahren in Eigenverantwortung durchführen. Betroffen sind rund 370 Beschäftigte. Der Geschäftsbetrieb läuft weiter. Die Löhne sind über das Insolvenzgeld zunächst für 3 Monate gesichert. Als Gründe nennt Axel schwache Verkaufszahlen und volle Lage nach dem Fahrradboom während der Corona-Pandemie. Am Mittwoch steht eine Sonnenfinsternis an. Die totale wird am besten über Teilen Islands und Spaniens zu sehen sein. Die Urlaubsinsel Mallorca hat wegen des erwarteten Touristenandrangs den Ausnahmezustand ausgerufen und die Zentralregierung in Madrid schickt Soldaten auf die Insel, um Straßen zu überwachen und Naturgebiete vor Waldbränden zu schützen.
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2: Viel Sonne heute, paar Quellwolken, dazu Temperaturen bis 34 Grad. Aktuell auch schon hier in der Würzburger wie auch in der Schweinfurter City deutlich über 30. Aber im Laufe des Nachmittages ziehen dann vom Spessart her ein paar Schauer und auch Gewitter heran. Dabei drohen sinnflutartiger Regen, Hagel und Sturmböen. Also lokal. Am Abend klingen dann die örtlichen Schauer und Gewitter auch rasch ab. Ansonsten werden die Wolken weniger. In der Nacht klar weiter auf, 14 bis 10 Grad. Von morgen bis Freitag scheint die Sonne. Morgen und am Mittwoch sind es dann rund 30, danach wieder deutlich über 30 Grad.
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2: Aktuell nichts zu melden, aber Blitzer unter Dürbach am Friedhof sowie B8 Marktheidenfeld stadteinwärts. Wenn ihr noch einen Blitzer seht, 0800 30 80 900, geben wir es gerne weiter. Ansonsten gute Fahrt.
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Kitsch Creek, Blumengarten, Shireen David, gut genug bei eurem Sender. Mit Heimvorteil in dieser Woche, die auch wieder super spannend wird. Laurenzi-Messe bei bestem Wetter gestartet, jetzt in Marktheidenfeld, geht auch noch die ganze Woche. Kommenden Wochenende dann das größte Weinfest Frankens mit bis zu 60.000 Besuchern, das Volkacher Weinfest. Aber wir haben noch mehr. Samstag beispielsweise wird es wieder viel nach Kitzingen ziehen. Da ist ja Maria Himmelfahrt, das heißt geteilter Feiertag. Sowohl in Würzburg wie auch in Schweinfurt bleiben die Geschäfte zu. Da, hauptsächlich katholisch, in den evangelischen Gebieten wird ganz normal gearbeitet. Beispielsweise eben in Kitzingen. Da reiben sich gerade die Einzelhändler in Kitzingen wieder die Hände. Und die Karawane zieht mal schön über die A7 und B8 nach Kitzingen. Ja, und auch das ist eine Meldung wert. Großes Kino mit großen Maschinen jetzt am Wochenende in Ochsenfurt beim Traktor.

Traktorkino, ja? Der Trecker ruhig mal fit machen und dann ab nach Ochsenfurt zum Traktorkino. Auch das immer eine Reise wert, auch wenn es auf dem Traktor vielleicht etwas länger dauert. Aber dann nimmt man sich die Zeit doch gerne. Hier ist Lady Gaga und Abracadabra.

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1: Ich bin Moritz Einzel. Europas aktivster Vulkan, der Ätna, auf der italienischen Insel Sizilien, kommt nicht zur Ruhe, ausgerechnet jetzt, in der Hauptferienzeit. Wegen möglicher Gefahren für die Luftfahrt wurden alle Landungen auf dem nahegelegenen

0: eigenen Flughafen Catania erstmal ausgesetzt. Aus Rom, Claudia Wächter.
1: Auch Urlauber aus Deutschland brauchen heute Geduld. Riesige Aschewolken behindern die Sicht. Immer wieder spuckt der Ätna, aber auch Lava und dicke Gesteinsbrocken. Es ist ein spektakuläres Naturschauspiel, das aber auch für Chaos sorgt. Im Moment herrscht wieder einmal die höchste Warnstufe Rot.
0: Bezeichnendes Bild. Der neue Verkehrsminister Bilger ist mit einer ICE-Panne in seine Sommerreise gestartet. Laut Rheinischer Post musste er auf dem Weg von Berlin nach Hamburg den Wagen wechseln, weil die Klimaanlage ausgefallen war. Der Wagen wurde daraufhin gesperrt. Bilger hatte zuvor angekündigt, die Boni von Bahnmanagern künftig an konkrete Ziele koppeln zu wollen, vor allem an Pünktlichkeit. Die Bevölkerung in Deutschland ist relativ alt. Laut neuer Bundesstatistik waren Ende des letzten Jahres 8,3 Millionen und somit gerade mal 10% der Menschen hier zwischen 15 und 24 Jahre alt. Im europäischen Vergleich liegt Deutschland knapp unter dem Schnitt. Den größten Anteil hat Irland mit 12,7%. Im Schnitt alle 18 Minuten ist im vergangenen Jahr ein Kind im Straßenverkehr verletzt oder getötet worden. Laut Statistischem Bundesamt verunglückten 2025 mehr als 29.000 Kinder unter 15 Jahren bei Verkehrsunfällen. Das waren 7% mehr als im Jahr 2024. Die Zahl der getöteten Kinder stieg 2025 gegenüber dem Vorjahr von 53 auf 74. UEFA, AFC und CONCACAF werfen FIFA-Präsident Infantino gemeinsam Täuschung vor. In einem offenen Brief fordern die drei Fußball-Kontinentalverbände einen Neuanfang an der Spitze des Weltverbands. Hintergrund ist Infantinos inzwischen zurückgezogener Plan, Investoren an Turnieren zu beteiligen. Die Verbände sprechen von einem grundlegenden Vertrauensbruch.
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3: Die Hitze setzt dem Main und vielen kleineren Gewässern in der Region weiter zu. Ende vergangener Woche erreichte der teils die kritische Warnstufe 2 von 3. Zudem mussten schon Fische aus Seen gerettet werden. Die Grünen im Bayerischen Landtag fordern deshalb ein Schutzprogramm für Bayerns Gewässer. Vorgesehen sind mehr Renaturierungen, beschattete Ufer und zusätzliche Notfallmaßnahmen für bedrohte Fischbestände. Ziel ist es, Schäden durch Hitze und Klimawandel zu begrenzen. In Würzburg hat ein 25-jähriger Passant einen Rettungseinsatz und eine Reanimation live auf Social Media gestreamt. Er filmte einen 43-Jährigen, der aus dem Main gerettet worden war, nachdem er alkoholisiert von der alten Mainbrücke in den Fluss gestürzt war. Die Polizei ermittelt wegen Verletzung des höchstpersönlichen Lebensbereiches durch Bildaufnahmen.
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4: Heute Sonne im Laufe des Nachmittages, aber auch Schauer und Gewitter, zum Teil auch etwas heftiger. Temperaturen bis 34 Grad. Am Abend klingen die örtlichen Schauer und Gewitter rasch ab. Ansonsten werden die Wolken weniger. In der Nacht klart der Himmel auf, 14 bis 10 Grad. Von morgen bis Freitag scheint die Sonne. Morgen und am Mittwoch dann rund 30 Grad. Danach wieder deutlich über 30 Grad.
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4: Aktueller Blick. Die Straßen, da gibt es nichts Größeres zu melden. Blitze haben wir unter Dürbach am Friedhof. In diesem Bereich aktuell bitte schön langsam. Falls ihr noch was seht, 0800 30 80 900. Geben wir es gerne weiter. Gute Fahrt.
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0: Law ist das gemeinsam mit David Puentes und Golden Summer. Stimmt, definitiv. Jetzt am 10. August, wo wir natürlich klären, was heute so geht.
1: Den Wochenstart könnt ihr heute auf dem Sommernachtsfestival verbringen. Das findet heute Abend nämlich nochmal in Holzhausen statt. Ab 19 Uhr gibt's da Live-Musik, Drinks und Food und spät am Abend auch noch ein Feuerwerk als Abschlusshighlight. Und das Beste, der Eintritt ist komplett frei. Alle Kids in den Sommerferien können sich dann bei den heißen Temperaturen heute auch nochmal auf einen der Wasserspielplätze der Region abkühlen. Darunter der Wasserspielplatz in Bischofsheim oder auch der Waldspielplatz in Hundelshausen. Ansonsten könnt ihr heute aber auch im Maisfeld herumirren, beziehungsweise hoffentlich auch rausfinden. Denn das Maislabyrinth in Grettstadt hat auch heute wieder für euch geöffnet. Auf über 46.000 Quadratmetern könnt ihr da heute den Weg raus aus dem Feld finden und dabei verschiedene Spiel- und Standstationen entdecken. Das Ganze heute bis 20 Uhr.
0: Egal was ihr tut, viel Spaß.

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1: Ich bin Christoph Schmidt. Gleich mehrere Motorradfahrer sind am Wochenende in der Region verunglückt. Bei Fladungen im Kreis Rhön-Grabfeld wurden am Samstag zwei Männer schwer verletzt. Ein 74-Jähriger wollte auf der Staatsstraße nach links Richtung Hochrhön abbiegen, ein nachfolgendes Motorrad überholen. Es kam zum Crash, beide stürzten. In Schollbrunn im Kreis Main-Spessart kam eine 20-jährige Motorradfahrerin von der Fahrbahn ab und erlitt ebenfalls schwere Verletzungen. Europas aktivster Vulkan, der Ätna auf der italienischen Insel Sizilien, kommt nicht zur Ruhe, ausgerechnet jetzt in der Hauptferienzeit. Wegen möglicher Gefahren für die Luft

0: Überliefert wurden alle Landungen auf dem nahegelegenen Flughafen Catania bis zum Nachmittag ausgesetzt. Auch Urlauber aus Deutschland brauchen deswegen Geduld. Riesige Aschewolken behindern die Sicht.
1: Dann schauen wir noch ganz kurz zum Wetter an dieser Stelle. Viel Sonne aktuell im Laufe des Nachmittages. Dann auch Gewitter vom Spessart her. Die können auch heftiger ausfallen. Also Vorsicht bitte. Temperaturen bis dahin um die 34 Grad. In der Nacht dann weitestgehend klar bei 14 bis 10 Grad. Nee, stopp. Bevor die Shakira anfängt, wir müssen ja so einen Sommerhit auch eindeutig würdigen. Schauen wir nochmal schnell zum Verkehr. Wir haben aktuell keine größeren Verkehrsstörungen. Blitzer gibt es aber unter Dürrbach am Friedhof. Und falls ihr noch was seht, 0800 30 80 900, gebt mir's gerne weiter. Gute Fahrt.
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1: Und jetzt aber der offizielle Sommerhit des Jahres 2026. Hier ist Shakira und Burna Boy. Und

Auch das war ein Anwärter auf den Sommerhit des Jahres für viele und ist auch Teil unserer Umfrage auf radiogong.com. Denn wir haben gerade schon den offiziellen gehört von Shakira und wir wollten von euch mal wissen, was denkt ihr denn, was war euer Sommerhit bislang des Jahres 2026? Könnt gerne mal an der

0: Umfrage teilnehmen, wie schon erwähnt, auf radiogong.com. Ein ganz anderes Highlight kommt dann jetzt auch übermorgen schon auf uns zu. Denn übermorgen, da wird es eine Sonnenfinsternis geben. 90% der Sonne sind abgedeckt. Ein Naturschauspiel der Extraklasse. 90% Verdunklung bei uns hier in unseren Breitengraden. Die größte Verdunklung seit der letzten totalen Sonnenfinsternis im Jahre 1999. Und damals hat der Würzburger Lehrer Klaus Hünig eine Sophie-Brille für den Hausgebrauch gebastelt, die anschließend millionenfach verkauft wurde.
1: Ich persönlich werde sehr wahrscheinlich, wenn das Wetter hält, und das sieht ja so aus, in die Rhön fahren, auf die Kissinger Hütte, die ja noch nicht wieder eröffnet ist, aber demnächst eröffnet, und werde dort vermutlich zig oder hunderte anderer Menschen finden, die das Gleiche tun, und habe dann von da oben einen wunderbaren freien Blick nach überall. Und da hoffe ich, die Sonnenfinsternis schön erleben zu können.
0: Ach, das war er übrigens, der Mann, der millionenfach seine Erfindung dann in die Welt gebracht hat und sicherlich dann auch übermorgen eine Brille aufsetzen wird. Wir bekommen übrigens auch welche für euch, also ne, immer schön weiter Gong hören und dann unter Hashtag Sophie-Brille, eure Sophie-Brille, also Sonnenfinsternis-Brille, für übermorgen sichern, wenn sich dann die Sonne so circa 90% auch hier bei uns

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1: Ich bin Moritz Einzel. Die Gegner von Gianni Infantino wollen den Druck auf den angezählten FIFA-Präsidenten hochhalten. In einem offenen Brief werfen die Dachverbände von Europa, Asien, Nord- und Mittelamerika sowie der Karibik Infantino Täuschung vor. Thomas Thonfeld berichtet.
2: Die FIFA habe versucht, Infantinos gescheiterte Investorenpläne im Nachhinein als Verfahrensfehler darzustellen. Aber dass der Vorschlag an sich grundfalsch war, das werde nicht eingeräumt. Der Brief der drei Verbände um UEFA-Präsident Schifferin endet mit einem Appell, für eine Führung einzustehen, die dem Fußball dient, statt ihn beherrschen zu wollen. Und das bedeutet nichts anderes als, Infantino muss weg.
1: Nach dem Drohnenvorfall am Leipziger Flughafen soll die neue Drohnenabwehreinheit der Bundespolizei deutlich größer werden als geplant. Die Einheit soll auf 300 Kräfte anwachsen. Eine entsprechende Weisung will Innenminister Dobrindt an die Bundespolizei.

0: ergeben. Statt 4 seien nun 8 Standorte geplant, hieß es. Mit Rauch an Bord hat zum zweiten Mal in 2 Wochen eine Maschine der Lufthansa-Tochter Swiss außerplanmäßig landen müssen. Die Maschine sollte von Zürich nach Boston fliegen, musste aber in Dublin landen, weil eine Powerbank an Bord Rauch verursacht hatte. Seit Januar dürfen Powerbanks in allen Airlines der Lufthansa-Gruppe an Bord nicht mehr benutzt oder geladen werden. Der Deutsche Gewerkschaftsbund beklagt Mindestlohnverstöße. Die haben Beschäftigte, Sozialkassen und den Fiskus seit 2015 bis zu 64 Milliarden Euro gekostet. Betroffen seien 2 Millionen Beschäftigte pro Jahr. Mindestlohnbetrug müsse rigoros verfolgt und bestraft werden, so der DGB. Der Torschützenkönig der Fußball-Bundesliga, Harry Kane vom FC Bayern, wird mit dem goldenen Schuh für den besten Torjäger in Europa geehrt, zum zweiten Mal nach 2024. Die Würdigung findet am 19. August im Vereinsmuseum der Münchner statt. Der goldene Schuh wird von European Sports Media, einer Vereinigung führender europäischer Sportmedien, verliehen.
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2: Die Waldbrandgefahr bleibt hoch und steigt auch weiter. Heute ist in weiten Teilen Unterfrankens die höchste Waldbrandgefahrenstufe 5 erreicht. Nur in der nördlichen Rhön und Teilen des südlichen Landkreises Würzburg gilt weiterhin Stufe 4. Vertrocknete Wiesen und Wälder können sehr schnell in Flammen aufgehen. Schon ein Funke reicht. In Gerbrunn bei Würzburg hatte sich zum Beispiel am Freitag ein Flächenbrand auf einer Streuobstwiese schnell ausgebreitet. Am Wochenende gab es erneut Wiesen- und Feldbrände entlang von Bahnanlagen. Diese werden oftmals durch Funkenflug durch die Zugbremsen verursacht. Für die Fahrradhersteller Vinora Steiger in Sennfeld und Ghostbikes in Waldsassen ist Insolvenz beantragt worden. Der niederländische Mutterkonzern Axel will das Verfahren in Eigenverantwortung durchführen. Betroffen sind rund 370 Beschäftigte. Der Geschäftsbetrieb läuft weiter. Die Löhne sind über das Insolvenzgeld zunächst für 3 Monate gesichert. Als Gründe nennt Axel schwache Verkaufszahlen und volle Lage nach dem Fahrradboom während der Corona-Pandemie.
3: Soweit unsere News. 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
3: Die Sonne heute an diesem Montag. Temperaturen aktuell hier 32 Grad in der Würzburger Innenstadt und auf 32 Grad aktuell in Schweinfurt City. Jetzt im Laufe des Nachmittages kommen dann aber vom Spessart her ein paar Schauer und Gewitter ins Sendegebiet. Dabei drohen zinnflutartiger Regen, Hagel und Sturmböen. Am Abend klingen die örtlichen Schauer und Gewitter rasch ab. Ansonsten werden die Wolken weniger. In der Nacht klart der Himmel auf bei 14 bis 10 Grad und von morgen bis Freitag scheint die Sonne. Morgen und am Mittwoch rund 30 Grad, danach deutlich über 30 Grad.
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3: Aktuell keine größeren Störungsmeldungen. Blitzer unter Dürbach am Friedhof. Und wenn ihr noch was seht, 0800 30 80 900. Geben wir es weiter. Gute Fahrt.
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3: Servus.

Fastboy, die ganz neue Single bei Radio Gong mit Music Sounds. Ja, und wie die Musik klingt, das haben wir jetzt gehört am Samstagabend vor der Residenz.

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1: Yes, Fastboy Live in Konzert vor der Residenz. Das ist natürlich schon, ich sag's immer wieder gerne, das ist schon so der Ritterschlag. Vor der Residenz zu spielen, das schaffen nicht viele. Vor allem, wenn du auch noch aus der Region kommst und die Residenz eigentlich noch von ganz anderen Dingen kennst.
2: Also wie oft ich schon irgendwelche schon in der Grundschule fast oder in der fünften Klasse, sechsten Klasse irgendwelche Residenzführungen gemacht habe und mir dann den Balthasar Neumann-Saal da angeguckt habe.
3: Und was ist mit dem Hund? In welche Richtung schaut er?
2: In welche Richtung schaut der Hund jetzt aus welchem Winkel? Das ist nochmal das können die Hörer und Hörerinnen gleich mal beantworten, die Frage. Aber dass wir dann mal davor stehen, wirklich, das weiß nicht, ob ich mir das damals schon träumen lassen habe.
1: Ja, Traum ist auf alle Fälle in Erfüllung gegangen für die Jungs. Ihr wart mit am Start. Sie waren natürlich vorne nochmal bei uns im Gong-Studio nochmal Rede und Antwort gestanden und auch gleich verraten, dass dieser noch mehr geplant ist.
2: Wir gehen im Oktober auf Tour und spielen in München und Frankfurt auch. Gibt es auch noch ein paar Tickets. Das wird auf jeden Fall Highlight, ansonsten noch viele Festivals.
1: Also, Jungs von Fastboy, wenn ihr es jetzt am Samstag nicht geschafft habt, könnt ihr es ja auf alle Fälle im Herbst live nochmal wiedersehen.

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1: Ich bin Christoph Schmidt. Die Sommerferien haben begonnen und der ein oder andere ist noch auf der Suche nach einem kurzfristigen Urlaub. Bayerns Justizminister Eisenreich warnt aktuell vor Online-Betrug mit Fake-Ferienwohnungen. So standen zuletzt 120 Touristen in einem Urlaubsort an der Adria auf der Straße, weil sie alle die gleiche Wohnung gebucht hatten, die es tatsächlich gar nicht gab. Gerade wenn die Angebote unschlagbar günstig seien, ist Vorsicht geboten, betont der Justizminister, denn gerade hinter vermeintlichen Superschnäppchen verbergen sich oft Fake-Anzeigen. Heiße Spur im Fall der Leipziger Drohnenbombe. Ermittler haben offenbar eine DNA-Spur an dem Fluggerät sichern können. Wie die Bild-Zeitung berichtet, soll diese Spur mit der von einem Brandanschlag im Juli 2024 am DHL-Logistikzentrum in Leipzig übereinstimmen. Der russische Geheimdienst wurde damit in Verbindung gebracht. Die Sprengstoffdrohne sollte am Leipziger Flughafen eine ukrainische Antonov-Frachtmaschine in die Luft jagen.
2: Ja, und der Blick noch zum Wetter. Heute recht sonnig im Laufe des Nachmittages im kompletten Sendegebiet. Die Gefahr von Gewittern oder Schauern zum Teil auch heftig, also Vorsicht bitte. Bis dahin Temperaturen bis 34 Grad. Heute Abend und in der Nacht ziehen die sich dann zurück. Der Himmel klart auf bei 14 bis 10 Grad. Und von morgen bis Freitag scheint weiterhin die Sonne bei sommerlichen Temperaturen. Der kurze Blick zum Verkehr noch an dieser Stelle. Aktuell keine größeren Verkehrsstörungen. Blitze haben wir unter Dürbach am Friedhof. Und wenn ihr noch was seht, 0800 30 80 900. Gute Fahrt.
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0: Zone. Sensationell neue Nummer, wie ich finde, von Ray Garvey gemeinsam mit Imran und Rivers bei eurem Sender mit Heimvorteil, wo wir natürlich, wir haben es ein bisschen rausgezögert jetzt zeitlich, ich weiß, aber wo wir natürlich jetzt auch in dieser Stunde nochmal dringend einen Blick darauf schauen wollen und werfen müssen, was heute eigentlich so Talk of Town ist. Um was geht's heute denn?
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2: Hier bei uns in der Region führt die aktuelle Trockenheit zu jeder Menge Arbeit bei den städtischen Gärtnern. In Schweinfurt müssen täglich rund 750 Bäume mit gereinigtem Abwasser aus der Kläranlage gegossen werden. In Würzburg werden täglich rund 150 Kubikmeter Wasser verbraucht, um vor allem Jungbäume mit Wasser zu versorgen. Die Trockenheit macht hier besonders den Bäumen im Ringpark zu schaffen. In den vergangenen Jahren sind mehr als 100 von ihnen abgestorben. Bis Ende 2027 soll der Ringpark mit Wasser aus den Bahnhofsquellen und der Pleicher versorgt werden. Die Arbeiten dazu, die laufen. Insgesamt wird aber aktuell nur bewässert, wo es unbedingt nötig ist, um Wasser zu sparen. Auch Privatleute werden gebeten, möglichst sparsam mit dem Trinkwasser umzugehen. Aus dem trockenen Garten, Louis Majewski.
3: Bei uns im Landkreis Kitzingen hat Fischers Fritz frische Fische gefischt und sie dann umgesiedelt. Der Grund, die vielen heißen und trockenen Tage führen zu Sauerstoffmangel im Wasser. Damit die Fische nicht sterben müssen, siedeln Fachleute sie um, zum Beispiel in den Main. Letzte Woche ist das passiert in Kitzingen am Hohenfelder See und davor auch schon in Wiesentheid am Wertsee. Der ausbleibende Regen ist auch in der Melrichstädter Streu ein Problem. Zum Teil ist der Fluss komplett ausgetrocknet. Die Fische haben sich selbst Richtung Ostheim und Fladungen zurückgezogen, wo es noch Wasser gibt. Aus den Landkreisen Kitzingen und Rhön-Grabfeld, Felicia Stichter.
4: Bei uns im Landkreis Schweinfurt läuft's beim Fußball nicht. Es geht. Gehfußball heißt der gediegene Trend, der beispielsweise bei der DJK unter Spießheim oder der SG Heidenfeld Hirschfeld schon seit mehr als 2 Jahren betrieben wird. Letztere ist damit sogar sehr erfolgreich. Erst im Juni gewann das Team den Champions Cup, eine Art Europameistertitel der Walking-Fußballer. Wie der Name schon sagt, geht es um eine etwas entschleunigte Art des Fußballspielens. Es darf nicht gerannt oder gegrätscht werden. Bälle dürfen höchstens halb hoch geschossen werden und gespielt wird auf Minitore ohne Torwart. Mitmachen

0: kann grundsätzlich jeder oder jede, altersunabhängig. In Unterspießheim trainieren die G-Fußballer zum Beispiel am Mittwoch wieder ab 17 Uhr. Aus dem Landkreis Schweinfurt, Christian Haider.
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0: Topic ist das mit Becky G und Sorry Bobby bei Radio Gong. Damit sage ich Ciao, Mamas Liebling geht. Und wir hören uns dann morgen wieder. Bis dahin, bleibt gesund, seid lieb zueinander. Tobi ist weg. Ciao.
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0: bin Moritz Einzel. Offenbar gibt's eine neue Spur rund um den Drohnenvorfall am Flughafen Leipzig-Halle. Laut Medienberichten wurde eine DNA-Übereinstimmung auf der mit Sprengstoff beladenen Drohne gefunden. Demnach soll die Spur mit der vom Brandanschlag vom Juli 2024 am DHL-Logistikzentrum in Leipzig übereinstimmen. Damals hatte es eine ganze Brandsatzserie gegeben. Die Ermittler hatten insgesamt 22 Verdächtige mit mutmaßlichen Verbindungen nach Russland identifiziert. Trockenheit und Hitze setzen auch der Landwirtschaft zu. Der Deutsche Bauernverband befürchtet, dass die Ernten in diesem Jahr eher unter dem Durchschnitt liegen. Das sagte Generalsekretärin Sabet in der ARD. Mehr von Thomas Thonfeld.
1: Die Belastungen der Bauern seien vielfältig und teils existenzbedrohend, warnt die Generalsekretärin. Deshalb müsse der Staat mit Finanzspritzen helfen, unter anderem auch bei der Düngemittelversorgung. In anderen EU-Ländern laufe das auch so. Außerdem müsse die Politik flexibler werden und zum Beispiel Innovationen bei Züchtungen ermöglichen.
0: In den vergangenen beiden Monaten Juni und Juli hat sich Westeuropa so stark erwärmt wie noch nie. Wie aus Daten des EU-Klimadienstes Copernicus hervorgeht, betrug die Durchschnittstemperatur in der Region rund 21,6 Grad. Das sind fast 2,8 Grad.

0: Grad mehr als der langjährige Mittelwert für den Juni. Im Ukraine-Krieg bekommt Russland ja militärische Unterstützung aus Nordkorea. Die ukrainische Staatsführung befürchtet jetzt, dass weit mehr Truppen aus Nordkorea eingesetzt werden könnten als bislang angenommen. Präsident Zelensky schrieb von bis zu 50.000 Nordkoreanern. Eine Quelle dafür nannte er jedoch nicht. Die Magie von Harry Potter hat sogar Auswirkungen auf das Stromnetz in Großbritannien. Das ist jetzt durch einen Podcast bekannt geworden. Ein Kabel, das britische Stromnetz mit Irland verbindet, sollte demnach ursprünglich durch einen walisischen Strand verlaufen. Dort jedoch befindet sich die Filmgrabstätte des Hauselfen Dobby. Wie der Projektleiter erzählt hat, wurde die Trasse nach zahlreichen Anrufen besorgter Harry Potter-Fans verlegt.
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2: Die Hitze setzt dem Main und vielen kleineren Gewässern in der Region weiter zu. Ende vergangener Woche erreichte der teils die kritische Warnstufe 2 von 3. Zudem mussten schon Fische aus Seen gerettet werden. Die Grünen im Bayerischen Landtag fordern deshalb ein Schutzprogramm für Bayerns Gewässer. Vorgesehen sind mehr Renaturierungen, beschattete Ufer und zusätzliche Notfallmaßnahmen für bedrohte Fischbestände. Ziel ist es, Schäden durch Hitze und Klimawandel zu begrenzen. In Würzburg hat ein 25-jähriger Passant einen Rettungseinsatz und eine Reanimation live auf Social Media gestreamt. Er filmte einen 43-Jährigen, der aus dem Main gerettet worden war, nachdem er alkoholisiert von der alten Mainbrücke in den Fluss gestürzt war. Die Polizei ermittelt wegen Verletzung des höchstpersönlichen Lebensbereiches durch Bildaufnahmen.
3: Dankeschön, Christoph Schmidt, für die News. Alle News aus der Region könnt ihr nachlesen auf radiogong.com.
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3: Sehr heiß ist es hier in der Region. Aktuell über 30 Grad im Schatten. Ja, ein paar Wolken gesellen sich mit dazu. Und jetzt am Nachmittag haben wir dann bis zum Abend hin auch ganz viel Wind. Teilweise auch mit Schauern und Gewittern. Und zum Teil hier in der Region kräftig mit Hagel, Starkregen und Sturmböen, die da eben dann am Abend vorbeiziehen können. Im Laufe des Abends klingen dann die letzten Schauer- und Gewitterreste dann ab. Und dahinter werden die Wolken weniger und dann wieder eine klare Nacht. Die Temperaturen gehen runter auf 14 bis 10 Grad.
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3: Ein Servus auf die Straßen. 3:04 haben wir es jetzt. Aktuell habe ich eine Meldung von der A70, beziehungsweise das sind zwei. Es staut sich nämlich ab Schweinfurt in Richtung Werneck, einmal ab Schweinfurt-Hafen und dann nochmal ab dem Dreieck Werntal ab zur A71. Ab da auch nochmal ein Stau für 2 Kilometer. Dementsprechend da ein bisschen Geduld mitbringen oder, wenn ihr könnt, weiträumig umfahren. Ansonsten sieht es einigermaßen gut aus. Auf den großen Straßen in Schweinfurt braucht ihr noch ein bisschen länger, auf der Maxbrücke stadteinwärts. Im Feierabendverkehr hier auch ein bisschen Geduld mitbringen. Und es wird geblitzt. Bad Neustadt in der Meininger Straße und B19 Euerbach Richtung Poppenhausen bei Kroningen. Wo ihr unterwegs seid, ich wünsche eine gute und vor allem eine sichere Fahrt.
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3: Und wir starten rein in die neue Woche, in den ersten Feierabend. Und ihr denkt einfach immer dran, haste Läusel, haste Spaß. Und hier ist Bruno Mars.

0: Mark Forster, singt ein Lied für uns hier auf Radio Gong, dann sind wir mit Heimvorteil am ersten Feierabend der Woche.
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0: Die meisten werden jetzt schon auf dem Weg in den Feierabend sein oder kurz davor sein und da könnt ihr noch einiges anstellen. Heute Nachmittag, zum Beispiel heute Abend, einfach mal zum Sommernachtsfestival nach Holzhausen am Tivoli. Einer der Highlights heute, da gibt es leckere Speisen, gute Getränke, tolles Feuerwerk heute auch nochmal. Gute Musik, gute Stimmung und der Eintritt ist sogar frei. Also auch mal wieder Schönes am Montag einfach zu feiern, das könnt ihr in Holzhausen. Oder in Haßfurt ist nach wie vor bis zum 16. August noch eben der Pump Track. Das heißt, ihr könnt da entweder vom Laufrad bis hin zur Inliner oder BMX da über diesen mobilen Pump Track fahren und euch ein bisschen Spaß gönnen für alle Generationen und das Ganze ist auch kostenlos. Das könnt ihr aber auch auf dem Wasser machen, im Wakepark Tulba in Obertulba. Da Wakeskate, Wakeboard, Kneeboard, Wasserski, alles möglich. Ihr könnt aber natürlich auch mal wieder ganz was Schönes beobachten. Heute Abend nämlich im Rosengarten mal wieder diese Beamer-Show. Faszinierende Show aus Wasser, Licht, Musik und Projektionen ab 22.30 Uhr am Multimedia-Brunnen in Bad Kissingen. Egal was ihr macht, ich wünsche euch ganz viel Spaß. Alle Tipps gibt's nochmal auf radiogong.com.
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0: Ganz entspannt in den Feierabend mit der Taylor Swift. Ja, so heißt der Song. I knew it, I knew ya. Hier auf Radio Gong. Wir machen eine ganz kurze Pause und dann geht's ja gleich weiter mit Nico Santos. Bis gleich, bleibt dran.
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1: Ich bin Christoph Schmidt. Es wird immer häufiger heiß in der Region. In Würzburg hat es in diesem Jahr bereits 38 Hitzetage mit mehr als 30 Grad gegeben. Damit ist der bisherige Rekord von 36 Tagen aus dem Jahr 2018 laut Deutschem Wetterdienst schon übertroffen. Der Trend zeigt nach oben. Während es in den 90er Jahren im Schnitt 11 Hitzetage pro Jahr gab, sind es im laufenden Jahrzehnt fast doppelt so viele. In Kitzingen wurden bislang 45 Hitzetage gezählt, nur 2018 waren es mit 51 noch mehr. Deutlich kühler bleibt die Rhön. In Bad Kissingen wurden bisher 26 Hitzetage registriert. Rekordjahr ist dort 2003 mit 32 Tagen. Wegen des Diebstahls von rund 2 Tonnen Kupferkabel ist ein 55

0: 70-Jähriger jetzt vom Schweinfurter Schöffengericht zu 2 Jahren und 4 Monaten Haft verurteilt worden. Auf die Spur des Mannes kamen die Ermittler unter anderem durch eine weggeworfene Zigarettenkippe am Tatort. Die darauf gesicherte DNA konnte ihm zugeordnet werden. Die Kabel waren im März vergangenen Jahres aus einem Solarpark bei Werneck gestohlen worden. Die Täter schnitten rund 52 Kilometer Kabel aus der Anlage und transportierten sie ab. Der Wert der Kabel lag laut Staatsanwaltschaft bei rund 28.000 Euro. Für die Fahrradhersteller Vinora Steiger in Sennfeld und Ghostbikes in Waldsassen ist Insolvenz beantragt worden. Der niederländische Mutterkonzern Axel will das Verfahren in Eigenverantwortung durchführen. Betroffen sind rund 370 Beschäftigte. Der Geschäftsbetrieb läuft weiter. Die Löhne sind über das Insolvenzgeld zunächst für 3 Monate gesichert. Als Gründe nennt Axel schwache Verkaufszahlen und volle Lage nach dem Fahrradboom während der Corona-Pandemie. Noch keine Woche ist es her, dass am Flughafen Leipzig-Halle ein Drohnenanschlag vereitelt werden konnte. Jetzt haben die Ermittler eine heiße Spur. Wie die Bild-Zeitung berichtet, konnte eine DNA-Spur an dem Fluggerät gesichert werden, an dem Sprengstoff befestigt war. Die DNA soll mit der vom Brandanschlag im Juli 2024 am DHL-Logistikzentrum in Leipzig übereinstimmen.
1: Dankeschön, Christoph Schmidt, für die News. Alle News aus der Region könnt ihr nachlesen auf radiogong.com.
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1: Viel Sonne jetzt am Nachmittag, aber ein paar mehr Wolken kommen immer mehr dazu und bis zum Abend hin kommen sogar einzelne Schauer und Gewitter in das Sendegebiet reingeflogen vom Spessart her. Zum Teil kräftig, auch mit Hagel, Starkregen und Sturmböen, wenn sie denn ankommen. Ja, und im Laufe des Abends klingen dann die Schauer- und Gewitterreste ab, wenn sie dann da waren, und dann bekommen wir eine klare Nacht. Die Temperaturen gehen runter auf 14 bis 10 Grad und morgen scheint wieder die Sonne mit angenehmen 28 bis 30 Grad, würde ich jetzt behaupten.
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1: Ein Servus auf die Straßen. Vorsicht bitte auf der A7 Würzburg Richtung Fulda zwischen Bad Kissingen, Obertulber und Bad Brückenau-Wildflecken. Da ist ein kaputtes Fahrzeug. Die linke Spur ist blockiert. Aufpassen bitte. Im weiteren Verlauf dann kurz vor der Römersargbrücke. Da staut sich's mal wieder auf mehrere Kilometer. Da mal eine viertelhalbe Stunde länger einplanen. Also da braucht ihr auf jeden Fall ein bisschen länger. Genauso auch auf der A70 von Schweinfurt in Richtung Werneck. Kurz nach dem Dreieck Werntal. Da stockt's auf 1-2 Kilometer. Hier ein bisschen Geduld mitbringen. Genauso auch davor schon Schweinfurt-Hafen zwischen Schweinfurt-Hafen und Schweinfurt-Berg-Rheinfeld. Auch da braucht ihr ein paar Minütchen länger. Geblitzt wird in Münnerstadt Richtung Schweinfurt am Parkplatz Schindberg 100 erlaubt, dann Bad Neustadt in der Meininger Straße und B19 Euerbach Richtung Poppenhausen bei Kronungen. Wo ihr unterwegs seid, eine gute und eine sichere Fahrt.
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1: Und wir starten rein in diesen Montag Feierabend. Ich hoffe, ihr habt schon Feierabend. Ja, und alle Zweitschichtler, hey, wir kriegen das gemeinsam rum. Wir haben hier die beste Musik für euch. Hier ist Tampa City und Self-Aware. Schönen Montagnachmittag.

BTS, bringt euch gut rein in den Feierabend. Das ist Swim mit, BTS mit Swim, hier beim Sender mit Heimvorteil, beim Erlebnisradiosender. Und ja, diese Woche könnt ihr ja auch was richtig Spektakuläres sehen und erleben. Am Mittwoch die Sonnenfinsternis, die ja dann eben zu 90% sein will. Also 90% wird die Sonne verdeckt sein am Mittwochabend. Und gleichzeitig könnt ihr nicht nur dieses Spektakel sehen, sondern euch ab Mittwoch auch einen richtig schönen Film unter Sternenhimmel anschauen, denn Mittwoch bis zum 16. ist es dann insgesamt, also bis zum Sonntag, dann das Mainufer flimmern in Schonungen. Das heißt, ihr könntet da verschiedene Filme an den verschiedenen Tagen dann anschauen unter Sternenhimmel. Ach, einfach richtig toll. Ich liebe ja eh schon Sterne und dann noch Filme anschauen. Mega, mega schön. Und wir verlosen diese Woche Tickets für eben das Open-Air-Kino an der Mainwiese am Albernpark in Schonungen. Und heute starten wir mit dem ersten Film am Mittwoch. Steckerfisch-Fiasko. Ein richtig lustiger Film. Also da könntet ihr auf jeden Fall einen schönen Abend haben und eben gleichzeitig auch die Sonnenfinsternis dann noch beobachten. Und wenn ihr da eben Tickets haben wollt, wenn ihr dahin wollt zum Mainufer flimmern Schonungen, dann schickt ihr mir jetzt einfach den Hashtag flimmern. Hashtag flimmern. Einfach an die 09721 2090 20 per WhatsApp rein und schon seid ihr im Lostopf für zwei Tickets für eben das Open-Air-Kino in Schonungen. Richtig tolle Sache. Allgemeine Infos und Tickets findet ihr unter ticket.die-eine.de. Also ab Mittwoch bis Sonntag Mainufer flimmern in Schonungen. Das ist eine richtig tolle Sache, dass ihr da einfach wirklich unter Sternenhimmel bei diesem tollen Wetter an 5 Sommertagen schönste Open-Air-Kinofilme anschauen könnt. Und hier ist für euch Headlights.

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2: Ich bin Moritz Einzel. Durch Ladendiebstahl entsteht dem Einzelhandel jedes Jahr ein Milliardenschaden. Die Belastung nehme seit Jahren zu und habe 2026 einen Höchstwert erreicht, heißt es in einem gemeinsamen Positionspapier vom Handelsverband Deutschland und der Gewerkschaft der Polizei. Katrin Müller berichtet.
3: Ladendiebe schlagen immer häufiger, auch im großen Stil zu. Besondere Sorge bereitet den Einzelhändlern der gewerbsmäßige oder bandenmäßige Diebstahl, bei dem der Schaden oft besonders hoch ist. Der Verband HDE und die Gewerkschaft der Polizei fordern, die Taten konsequent zu verfolgen und die Täter zu überführen und entsprechend zu bestrafen. Sie machen sich außerdem für eine offene Videoüberwachung, Schwerpunktanwaltschaften und eine bessere Ausstattung der Polizei stark.
2: Nach der Entdeckung einer Sprengstoffdrohne am Leipziger Flughafen rückt die Ausstattung von Flughäfen mit Drohnenabwehrtechnik in den Fokus.
4: Also dieser Vorfall in Leipzig muss uns jetzt nochmal aufrütteln und wir müssen schneller werden,
2: sagte Bundesverkehrsminister Bilger im ZDF. Unterdessen soll die Drohnenabwehreinheit der Bundespolizei um 300 Spezialkräfte aufgestockt werden. Übergriffe auf Beschäftigte der Deutschen Bahn nehmen weiter zu. DB Regio hat neue Zahlen für den Nah- und Regionalverkehr vorgelegt. In der ersten Jahreshälfte gab es demnach rund 990 Vorfälle, ein Plus von 14% im Vergleich

0: zum Vorjahr. 22 Beschäftigte wurden Opfer von schwerer Körperverletzung. Die Fleischproduktion in Deutschland ist im ersten Halbjahr zurückgegangen. Besonders deutlich ist der Rückgang beim Geflügel. Das liegt mit 755 Tonnen Fleisch 3,2% unter dem Vergleichswert aus dem Vorjahreszeitraum. Als möglicher Grund für den Rückgang beim Geflügel gelten verschiedene Tierseuchen in den Beständen.
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2: 15.000 Liter Gärreste sind bei Trappstadt im Landkreis Rhön-Grabfeld bei einem Unfall ausgelaufen. Am Samstagvormittag war ein Traktor mit dem Güllefass gegen einen Baum geprallt. Dabei kippte das Fass um. Rund 15.000 Liter Gärreste liefen auf die Straße und in einen Straßengraben. Der Traktor war aus bislang ungeklärter Ursache ins Schleudern geraten und von der Fahrbahn abgekommen. Glücklicherweise gelangten keine Gärreste in die Kläranlage und verursachten auch keine Umweltschäden. Am Irmelshäuser Badesee im Kreis Rhön-Grabfeld soll ein 42-Jähriger mehreren Kindern ein Ü-Ei mit Cannabis übergeben haben. Ein 13-Jähriger verständigte daraufhin die Polizei. Die Beamten fanden in dem Ü-Ei eine Cannabisblüte und konnten einen Tatverdächtigen in einer nahegelegenen Arbeiterunterkunft festnehmen. Bei dem 42-Jährigen wurden weitere Betäubungsmittel sichergestellt. Er muss sich jetzt wegen der Weitergabe von Cannabis an Minderjährige verantworten.
3: Dankeschön, Christoph Schmidt, für die News. 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
3: Immer noch sehr heiß, sehr schwül auch draußen, über 30 Grad im Schatten. Aber die Wolken, die werden immer mehr. Und jetzt am Nachmittag bis rein in den Abend, da ziehen auch so ein paar einzelne Schauer und Gewitter durch, die dann zum Teil dann kräftige Hagel- und Starkregenschauer mitbringen und sogar auch Sturmböen, die dann vorbeiziehen können. Aber wie gesagt, nur für einzeln windig wird es trotzdem allemal. Im Laufe des Abends klingen die letzten Schauer- und Gewitterreste dann rasch ab und dahinter werden die Wolken weniger, der Himmel klärt auf und die Temperaturen gehen in der Nacht runter auf 14 bis 10 Grad. Morgen dann wieder Sonnenschein bei 28 bis 30 Grad.
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3: Ein Servus auf die Straßen und da habe ich aktuell eine Meldung von der A70 zwischen Schweinfurthafen und Schweinfurt-Bergreinfeld. Da stockt es aktuell auf 1 Kilometer. Hier braucht ihr ein paar Minütchen länger. Ansonsten habe ich keine großen Meldungen, außer die Baustelle nach wie vor Römersargbrücke in Richtung Norden, Bad Brückenau Richtung Fulda hoch. Da braucht ihr wie immer ein paar Minütchen länger, also so eine viertelhalbe Stunde. Staut sich's da, da ein wenig Geduld mitbringen. Geblitzt wird auch noch, nicht zu schnell fahren. Münnerstadt Richtung Schweinfurt am Parkplatz Schindberg. Dann Bad Neustadt in der Manninger Straße und B19 Euerbach Richtung Poppenhausen bei Kronungen. Wenn ihr mehr seht, gerne eine WhatsApp zu mir ins Studio, dann kann ich die anderen warnen. Dankeschön und eine gute und vor allem sichere Fahrt euch.
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3: Yes, und der begleitet euch rein in euren wohlverdienten Feierabend an diesem Mittwoch. 4:05 haben wir es jetzt und wir spielen eure Most Wanted Hits. Tame Impala, Dracula im Jenny Remix, den gibt's jetzt hier von mir an euch und damit einen wunderschönen Montagnachmittag.

0: Martin Garrix, The U2, Fireflies hier auf Radio Gong, Schweinfurt, ein Sender mit Heimvorteil. Martin Garrix war ja auch auf Tomorrowland und da hat er auch so eine Szene, das wurde auf TikTok auch gepostet, da ist er so vermummt gewesen und hat ein bisschen dann erstmal so ein paar Zuschauer verwirrt, weil er dann mit einem Mann Piano gespielt hat und dann auf einmal sich zu erkennen gegeben hat und auf einmal war er zu sehen, der Martin Garrix. Und so oder so ähnlich kann man es eigentlich fast auch schreiben oder beschreiben, was da in Gerolzhofen los ist. Ja, ein Mann, Thorsten Wozniak. Der ist seit 13 Jahren Bürgermeister der Stadt Gerolzhofen. Man kennt ihn dann meistens eben in Anzug und Krawatte, oft aber auch mit Weste, ne? Aber hin und wieder nimmt man auch wahr, dass er mit seiner Band Eis auftritt. Zuletzt unter anderem beim Umsonst und Draußen und in Gerolzhofen oder beim Rock für Demokratie und Vielfalt in der Disharmonie in Schweinfurt. Das Spannende daran ist, Eis spielt Punkrock. Ja, und deswegen sprechen wir mal mit Thorsten. Wie passt denn das zusammen, so ein bisschen das Verhältnis Punk und Politik?
1: Punk ist, für Toleranz und Verständnis einzustehen, Menschen nicht vorzuverurteilen. Also ich bin schon der Meinung, Punk ist ein Weltbild, das aus Meinungsfreiheit und Wertschätzung besteht. Punk steht gegen Hass und Hetze. Und das sind letztlich Werte und Ideale, die mir wichtig sind, sowohl als Sänger, aber auch als Bürgermeister.
0: Gibt es denn irgendwie schon so Reaktionen auch von den Parteileuten, Parteifreunden? Sagen die dazu was?
1: Ja, das wüsste ich auch gerne. In den politischen Kreisen wird meine Punkband oder auch die Fotos, auf denen ich mit geschminkten Augen zu sehen bin, oft nicht thematisiert, also zumindest nicht öffentlich. Natürlich redet man in WhatsApp-Gruppen über mich. Das ist mir bewusst, das ist aber auch okay.
0: Ja, gut. Also, wenn du sagst, es ist für dich okay, dann passt es ja alles zusammen und so weiter und so fort. Also auf jeden Fall kurios, dann tagsüber so mit Krawatte, Weste und abends dann ein bisschen geschminkt dann auf der Bühne zu sehen. Wir hören mal kurz rein, wie sich das anhört mit dem Song Dagmar. So hört er sich an. Ja, also Dagmar, der Song von der Band Eis mit Bürgermeister Thorsten Wozniak. Ja. Auf jeden Fall sehr kurios, aber ich finde es ganz cool, ey.

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1: Ich bin Christoph Schmidt. Die Waldbrandgefahr bleibt hoch und steigt auch weiter. Heute ist in weiten Teilen Unterfrankens die höchste Waldbrandgefahrenstufe 5 erreicht. Nur in der nördlichen Rhön und Teilen des südlichen Landkreises Würzburg gilt weiterhin Stufe 4. Vertrocknete Wiesen und Wälder können sehr schnell in Flammen aufgehen. Ein Funke reicht schon. Aktuell ist die Feuerwehr mit einem Großaufgebot bei Volkach ausgerückt. Noch ist unklar, wie groß der Brand tatsächlich ist. Die Rede war zunächst von einem Wiesenbrand. Mittlerweile sollen auch erste Bäume betroffen sein. Die Sommerferien haben begonnen und der ein oder andere ist noch auf der Suche nach einem kurzfristigen Urlaub. Bayerns Justizminister Eisenreich warnt aktuell vor Online-Betrug mit Fake-Ferienwohnungen.
2: So verlockend ein Schnäppchen auch sein mag, je günstiger das angebliche Superangebot ist, desto größer sollte das Misstrauen sein. Diese Erfahrung mussten zuletzt 120 Touris machen, die in einem Badeort an der Adria auf der Straße standen. Sie alle waren auf eine Fake-Anzeige reingefallen und hatten die gleiche Wohnung gemietet, die es tatsächlich gar nicht gab. Ein Warnsignal sei es beispielsweise, wenn Vorauszahlungen gefordert werden, dabei aber Vermieter und Kontoinhaber nicht übereinstimmen. Shari Golla, Nachrichtenredaktion.
1: Gleich mehrere Motorradfahrer sind am Wochenende in der Region verunglückt. Bei Fladungen im Kreis Rhön-Grabfeld wurden am Samstag zwei Männer schwer verletzt. Ein 74-Jähriger wollte auf der Staatsstraße nach links Richtung Hochrhön abbiegen, ein nachfolgendes Motorrad überholen. Es kam zum Crash. Beide stürzten. In Schollbrunn im Kreis Main-Spessart kam eine 20-jährige Motorradfahrerin von der Fahrbahn ab und zog sich schwere Verletzungen zu. Durch Ladendiebstahl entsteht dem Einzelhandel jedes Jahr ein Milliardenschaden. Die Belastung nehme seit Jahren zu und habe 2026 einen Höchstwert erreicht, heißt es in einem gemeinsamen Positionspapier von Handelsverband Deutschland und der Gewerkschaft der Polizei. Ladendiebe schlagen demnach immer häufiger auch im großen Stil zu. Besondere Sorge bereitet den Einzelhändlern der gewerbsmäßige oder bandenmäßige Diebstahl.
3: Dankeschön, Christoph Schmidt für die News.
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3: Ja, so eine Mischung aus Sonne und ein paar Wolken und trotzdem noch sehr, sehr heiß im Laufe des Abends. Da kommen teilweise Schauer und Gewitter mit in das Sendegebiet reingezogen, aber wirklich nur örtlich gesehen kann es dann mal wirklich ordentlich runterhauen. Ja, Sturmböen sind auch noch gemeldet, teilweise zumindest, auch am Abend. Danach klingeln die aber wieder ab und die Nacht wird klar. Temperaturen gehen runter auf 14 bis 10 Grad.
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3: Ein Servus auf die Straßen. Vorsicht bitte auf der A70 Bamberg Richtung Schweinfurt-Werneck, Dreieck Schweinfurt-Werneck zur Überleitung A7 Richtung Würzburg. Da ist Erde auf der Fahrbahn. Hat jemand Erde verloren? Also hier Vorsicht auf dem Beschleunigungsstreifen in dem Fall. Dann noch die A71 Schweinfurt Richtung Suhl zwischen Dreieck Werntal und Schweinfurt West. Da ist noch ein kaputtes Auto, der den Standstreifen blockiert. Auch hier bitte aufpassen. Und auf der A70 nochmal zwischen Schweinfurt-Hafen und Schweinfurt-Berg-Rheinfeld. Da stockt's auf 1 Kilometer. Hier ein bisschen Geduld mitbringen. Geblitzt wird auch noch. Bitte nicht zu schnell fahren. Einmal Münderstadt Richtung Schweinfurt am Parkplatz Schindberg, Bad Neustadt in der Manninger Straße und B19 Euerbach Richtung Poppenhausen bei Kronungen. Wo ihr unterwegs seid, eine gute und sichere Fahrt.
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3: Und der wünscht euch einen wunderschönen Montag, Feierabend, der erste Feierabend der Woche. Und den feiern wir mit Leonie und Callum Scott, Stay. Und das ist das Stichwort, bleibt bei mir. Ich habe gleich noch was Schönes zu gewinnen für euch. Da könnt ihr euch drauf freuen.

0: Wir bringen euch in Feierstimmung an diesem Montagnachmittag, der erste Feierabend, ja, nach dem Wochenende. Das Wochenende ist vorbei, aber wir können ja, weil das sind ja Ferien, jetzt schon langsam wieder mal gucken, was so nächstes Wochenende ansteht, weil da verwandelt sich nämlich der Sennfelder See in Schweinfurt in eine riesige Open-Air-Sportfläche. Es steigt nämlich das Pace Festival, ein brandneues Event, das Fitness, Yoga und Community Vibes an einem Tag zusammenbringt. Und mitgegründet hat das Ganze auch die Valentina vom Schweinfurt Running Club. Und Valentina, wenn wir jetzt so an Festivals denken, da haben wir ja sofort so fette Musikbühnen, DJs im Kopf. Ihr habt da ja ein bisschen ein anderes Konzept, ne?
1: Also Bühnen in dem Sinn für Musik gibt es so klassisch nicht, wie es bei einem Festival gibt. Aber wir haben trotzdem auch verschiedene Stages. Auf den Bühnen finden aber Sportangebote statt. Wir haben 5 verschiedene, ich nenne es jetzt trotzdem Bühnen, auf denen unterschiedliche Kurse stattfinden oder Trainingseinheiten. Und trotzdem gibt es aber auch Musik bzw. eine kleine Bühne mit DJ.
0: Ja, hört sich gut an, aber jetzt für so Leute wie mich, die jetzt so sportlich nicht so affin sind. So, das Sportlichste, was meine Jogginghose gesehen hat, ist der Schleudergang in der Waschmaschine. Dementsprechend gibt es da auch was anderes.
1: Ja, gut, dass du das ansprichst. Es ist auf jeden Fall so, dass du als tatsächlich auch Familie vorbeikommen könntest. Wir haben natürlich neben dem Sportangebot noch einige andere Möglichkeiten. Also es gibt Food Trucks, es gibt Getränkemöglichkeiten.

0: Es gibt ganz viele lokale Partner, die einen Stand vor Ort haben, wo du dich informieren kannst, wo du Challenges machen kannst, wo du vielleicht auch das ein oder andere Goodie mit nach Hause bekommst. Also die Möglichkeit zum Verweilen ist auf jeden Fall da.
1: Das hört sich doch sehr gut an und ihr habt auch sogar noch was für unsere Hörer mitgebracht, richtig?
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1: Ich bin Moritz Einzel. Nach dem Fund einer Sprengstoffdrohne auf dem Flughafen Leipzig-Halle sollen Airports besser mit Drohnenabwehrtechnik ausgestattet werden. Bundesverkehrsminister Bilger hat dem ZDF gesagt, da müsse man schnell besser werden.
2: Es gibt schon lange diese Vorfälle, es gibt eine neue Dimension und es gibt eine Weiterentwicklung auch der Technik derjenigen, die angreifen. Und deswegen müssen wir auch noch schneller werden, darauf zu reagieren. Der Bundesinnenminister hat davon gesprochen, dass es eine Art Wettrüsten sei und ich glaube, damit hat er es auch ganz gut getroffen.
1: Medienberichten zufolge wurde auf der Drohne vom Leipziger Flughafen eine DNA-Spur entdeckt. Sie soll im Zusammenhang stehen mit gesicherten Spuren nach dem Brandanschlag vom Juli 2024 am DHL-Logistikzentrum in Leipzig. Bundesfinanzminister Klingbeil wollte höhere Steuern von Vereinen verlangen, doch nachdem es dafür viel Kritik gab, gibt der SPD-Chef diesen Plan auf. Die entsprechende Passage soll laut Klingbeil aus dem Gesetzentwurf gestrichen werden. Er sagt, es sei ihm nicht um kleine Vereine gegangen, sondern um Wirtschaftsvereine und Verbände. Übergriffe auf Beschäftigte der Bahn häufen sich. DB Regio hat jetzt Zahlen für den Nah- und Regionalverkehr vorgelegt. Demnach gab es in der ersten Jahreshälfte 990 Vorfälle. 22 Beschäftigte wurden dabei Opfer von schwerer Körperverletzung. Die Bahn verspricht mehr Sicherheit für das Personal, zum Beispiel durch Bodycams. In Deutschland schaffen sich immer mehr Menschen privat E-Scooter an. Leihroller werden dagegen weniger genutzt. Das zeigen Daten eines Versicherungsverbandes. Letztes Jahr waren knapp 1,7 Millionen E-Scooter versichert. Das sind mehr als doppelt so viele wie noch 2022.
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3: Großeinsatz der Feuerwehr aktuell an der Würzburger Uniklinik. Nicht, weil es brennt, sondern weil in einem Gebäude Kühlmittel aus

0: gelaufen ist. Zahlreiche Einsatzkräfte sind vor Ort. Verletzt wurde nach ersten Informationen niemand. Ein Teil des Gebäudes musste aber vorsorglich geräumt werden. Zudem ist der Zinklesweg aktuell komplett gesperrt. Auf dem Laurentiusfest in Bad Neustadt haben Unbekannte am Sonntagabend mit Äpfeln und mindestens einem Stein auf das Festgelände geworfen. Drei Jugendliche sollen die Gegenstände von der anderen Seite der Brent aus über das Wasser geworfen haben. Ein Stein traf einen Bierkrug, der zerbrach. Glassplitter trafen einen Festgast, der aber unverletzt blieb. Die Jugendlichen flüchteten, nachdem sie vom Veranstalter angesprochen worden waren. Die Polizei sucht nach Zeugen.
1: Dankeschön, Christoph Schmidt, für die News.
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1: Ja, es ist immer noch heiß und eine Mischung aus Wolken und Sonne, die ab und zu noch durchspitzt. Aber viele Wolken mit dabei. Teilweise kann es heute Abend noch Schauer und Gewitter geben, aber wirklich nur örtlich der Fall. Und wenn sie dann kommen, dann können die auch teilweise kräftig ausfallen. In der Nacht klatscht es wieder auf und die Temperaturen gehen runter auf 14 bis 10 Grad.
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1: Ein Servus auf die Straßen, 4 Minuten nach 5. Vorsicht bitte auf der A70 Bamberg Richtung Schweinfurt-Werneck. Dreieck Schweinfurt-Werneck, Überleitung zur A7 Richtung Würzburg. Da liegt Erde auf der Fahrbahn bzw. auf dem Beschleunigungsstreifen und die Verbindungsfahrbahn, die ist aktuell komplett gesperrt. 2 Kilometer Rückstau da aktuell eben schon in Richtung Würzburg bzw. von Werneck aus kommend. Dann haben wir noch die A71 Schweinfurt Richtung Suhl zwischen Dreieck Werntal und Schweinfurt West. Da steht ein kaputtes Auto auf dem Standstreifen. Hier bitte aufpassen und vorsichtig fahren. Und dann noch ein bisschen mehr Verkehr auf der A70 zwischen Schweinfurt Hafen und Schweinfurt Berg Rheinfeld. Da stockt's ein wenig. Geblitzt wird auch noch. Und zwar B26A vom Kreuz Werneck kommend Richtung Arnstein, Münnerstadt Richtung Schweinfurt am Parkplatz Schindberg und da sind 100 erlaubt. Und wenn ihr mehr seht, sagt ihr gerne Bescheid. Schickt einfach eine WhatsApp zu mir ins Studio. Danke und eine gute und sichere Fahrt euch.
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1: Und der begleitet euch rein in diesen Montag Feierabend. Damit einen schönen Montagnachmittag. Servus!

0: Das ist der Montag auf Radio Gong, der Montag Feierabend, ja, mit One Republic und I ain't worried about it hier, ja, beim Sender mit Heimvorteil. Und ja, ihr müsst aufpassen, Leute, bei diesem Wetter, nicht, dass das passiert.
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0: Ja, wir stellen euch jeden Tag einen schönen Biergarten hier in der Region vor. Und da hat der Cappy direkt schon mal den ersten. Cappy, wo stehst denn du?
3: Ja, viele sehr entspannte Grüße vom Naturbadesee in Arnstein. Im Hintergrund plätschert das Wasser. Ich weiß nicht, ob ihr es hören könnt. Hier haben sich viele Leute hier zum Wochenauftakt eingefunden, um hier sich ein bisschen abzukühlen bei momentan 35 Grad im Schatten. Und im Schatten neben mir steht der Pächter, der Manni. Manni, ja, wunderschöne Anlage, die ihr hier mit eurem Biergarten bereichern dürft. Seit wann seid ihr denn da?
4: Wir sind seit der letzten Saison, seit 2025, hier in Arnstein.
3: Ja, und ihr habt euch richtig dickes Programm gegeben. Euer Biergarten, euer Regastro ist nämlich rund um die Woche jeden Tag geöffnet. Wie schafft ihr das?
4: Wenn man Gastronomie lebt, dann schafft man das.
3: Was bietet ihr hier denn an? Also ich glaube, ganz besonders wichtig ist euch ja, dass alles frisch auf den Teller bzw. ins Glas kommt. Was gibt's denn da so?
4: Ja, also wir haben komplett quer durch die Bank. Ob es jetzt die normale Bratwurstbrötchen sind, ob sie Pommes sind, ob es eine Barbecue-Currywurst ist, wo wir selber die Barbecue-Soße kochen. Wir haben ganz speziell für uns unser Metzger, der Bräutis aus Heidingsfeld, der macht für uns eine Texas-Wurst mit Jalapenos und Cheddar in der Wurst. Ob Steaks, ob Pizza, normale Pizza, eigene Kreationen wie eine Grillt-Veggie-Pizza, also auch für die Veggie- und vegane Schiene sind wir komplett offen und haben da dementsprechende große Auswahl.
3: Also das hört sich nach einem richtig leckeren Ort zum deftigen Barbecue an. Wenn man jetzt bei euch vorbeikommt, wie kann man das vorher oder nachher mit einem schönen Ausflug verbinden? Für wen bietet sich das an? Was kann man hier drumherum machen, außer im Naturbadesee sich abkühlen?
4: Also wir sind ja am Werntal-Radweg, also der führt 200 Meter an uns vorbei. Also ist eine wunderbare Radstrecke, oder wenn man über Karlstadt rüberfährt, herrliche Motorradstrecke. Also es ist für alle eine Möglichkeit, hierher zu finden.
3: Also ihr hört schon, es führt eigentlich kein Weg an dem Naturbadesee hier in Arnstein vorbei, der ersten Station unserer Radio Gong Biergartentour. Und mit diesen Eindrücken, ja, und wunderbar lachenden Menschen, die sich hier im Wasser abkühlen, zurück ins Funkhaus.
0: Dankeschön, lieber Cappy. Lass es dir auf jeden Fall gut schmecken und gut gehen da drüben. Ja, und wenn ihr irgendwelche Tipps habt, irgendwelche Biergärten hier in der Region, wo ihr sagt, das ist super, da müssen wir auch mal vorbeikommen, dann schreibt uns gerne eine WhatsApp und dann stellen wir vielleicht auch deinen Lieblingsbiergarten vor.
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1: Ich bin Christoph Schmidt. Die Feuerwehr zieht bei Volkach aktuell Kräfte aus dem gesamten Landkreis zusammen. Dort ist es am Nachmittag zu einem Wiesenbrand gekommen, der mittlerweile auch auf einen nahegelegenen Wald übergegriffen hat. Die große Herausforderung ist vor allem, die Wasserversorgung vor Ort sicherzustellen. Neben Feuerwehrfahrzeugen sind deswegen auch Landwirte mit vor Ort, die mit ihren Wasserfässern ebenfalls für Nachschub sorgen. Die Hitze der vergangenen Tage hat ohnehin die Gefahr von Wald- und Wiesenbränden extrem in die Höhe getrieben. Wegen des Diebstahls von rund 2 Tonnen Kupferkabel ist ein 55-Jähriger jetzt vom Schweinfurter Schöffengericht zu 2 Jahren und 4 Monaten Haft verurteilt worden. Auf die Spur des Mannes kamen die Ermittler unter anderem durch eine weggeworfene Zigarettenkippe am Tatort. Die darauf gesicherte DNA konnte ihm zugeordnet werden. Die Kabel waren im März vergangenen Jahres aus einem Solarpark bei Werneck gestohlen worden. Die Täter schnitten rund 52 Kilometer Kabel aus der Anlage und transportierten sie ab. Der Wert der Kabel lag laut Staatsanwaltschaft bei rund 28.000 Euro. Für die Fahrradhersteller Vinora Steiger in Sennfeld und Ghostbikes in Waldsassen ist Insolvenz beantragt worden. Der niederländische Mutterkonzern Axel will das Verfahren in Eigenverantwortung durchführen. Betroffen sind rund 370 Beschäftigte. Der Geschäftsbetrieb läuft weiter. Die Löhne sind über das Insolvenzgeld zunächst für 3 Monate gesichert. Als Gründe nennt Axel schwache Verkaufszahlen und volle Lage nach dem Fahrradboom während der Corona-Pandemie. Nach dem Fund einer Sprengstoffdrohne auf dem Flughafen Leipzig-Halle sollen Airports besser mit Drohnenabwehrtechnik ausgestattet werden. Bundesverkehrsminister Bilger hat im ZDF gesagt, da müsse man schnell besser werden. Medienberichten zufolge wurde auf der Drohne vom Leipziger Flughafen eine DNA-Spur entdeckt. Sie soll im Zusammenhang stehen mit gesicherten Spuren nach dem Brandanschlag vom Juli 2024 am DHL-Logistikzentrum in Leipzig.
2: Dankeschön, Christoph Schmidt, für die News. Alle News aus der Region könnt ihr nachlesen auf radiogong.com.
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2: Immer noch heiß, schwüle 32 Grad hier in der Region. Viele Wolken mittlerweile da, ab und zu spitzt die Sonne noch durch. Ja, und gegen Abend kann es sein, dass hier und da mal ein Schauerchen oder ein Gewitter durchzieht. Wenn sie kommen, dann auch teilweise auch kräftig. Aber wie gesagt, das ist wirklich nur örtlich der Fall. Ansonsten haben wir danach wieder eine klare Nacht und die Temperaturen gehen runter auf 14 bis 10 Grad. Morgen wieder die Sonne, die rauskommt von früh bis spät bei 28 bis 30 Grad.
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2: Ein Servus auf die Straßen, 6:03 und Vorsicht bitte A70 Bamberg Richtung Schweinfurt-Werneck. Beim Dreieck Schweinfurt-Werneck. Bei der Überleitung zur A7 in Richtung Würzburg, da liegt Erde auf der Fahrbahn.

0: auf dem Beschleunigungsstreifen. Das heißt, diese Verbindungsfahrbahn auf die A7 Richtung Würzburg, die ist komplett gesperrt. 2 Kilometer Rückstau hier aktuell, wenn ihr euch auskennt. Weiträumig umfahren, da aber bitte beachten. B19 Schweinfurt Richtung Würzburg, die Ortsdurchfahrt Essleben, die ist auch gesperrt bis Ende August. Dann die A7 Fulda Richtung Würzburg. Aufgrund dieser Erde ist auch eben die Fahrbahn, die Richtungsfahrbahn in Richtung Würzburg beim Dreieck Schweinfurt-Werneck von Wasserlosen aus kommend gesperrt. Dementsprechend, da staut sich das auch. Ihr müsst auch da weiträumig umfahren, wenn ihr euch da auskennt. Viel Geduld an dieser Stelle und bitte auch nicht zu schnell fahren. Wir haben nämlich noch einen Blitzer auf der B26A. Das ist Kreuz Wernig in Richtung Anstein. Das heißt, wenn ihr euch da von der A70 ausweichen wollt auf die B26A, da bitte nicht zu schnell fahren, weil da steht noch ein Blitzer rum. Wo ihr unterwegs seid, ich wünsche eine gute und sichere Fahrt.
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0: Und mit den sommerlichen Beats von The Second Voice geht's rein in diesen ersten Feierabend der Woche. Let me be hier zum Start rein in diesen Feierabend. Und damit einen wunderschönen Montagabend. Servus, ich bin der Loisel. Eine halbe Stunde haben wir noch.

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1: Mit Felix Jan und Jay Hart geht's ran in diesen Feierabend an diesem Montag. Das haben wir zu feiern, dass wir den ersten Arbeitstag schon geschafft haben.
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1: Für die meisten Feierabend, für andere vielleicht auch in der zweiten Schicht jetzt ab in die, ja, Richtung zweite Hälfte denken. Und da haben wir ein bisschen Motivation noch für euch. Viel Spaß mit dem Mix vom Kollegen Tobi Grimm.

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1: So, meine lieben Freunde, das war's auch schon wieder. Der erste Feierabend ist geschafft. Jo, wir sind mittendrin in der Feierabendshow, aber auch jetzt schon am Ende. Ich sage ciao, tschüss, servus, Läusel, over and out für heute. Wir hören uns dann morgen wieder in aller Frische, 15 bis 18 Uhr. Da heißt es dann wieder, haste Läusel, haste Spaß. Jetzt hat gleich um 18 Uhr die Fehle eure Lieblingshits am Start. Eure Lieblingshits des Tages. Dementsprechend da ganz viel Spaß. Und hier geht's jetzt mit einem der Most Wanted Hits weiter. Papa Ute im Afro Soul Remix hier beim Sender mit Heimvorteil. Das ist Radio Gong live aus Schweinfurt.

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1: Ich bin Moritz Einzel. Der Westen von Kolumbien ist von einem schweren Erdbeben erschüttert worden. Nach Behördenangaben hatte es eine Stärke von 7,4. Mindestens 20 Menschen seien ums Leben gekommen, hieß es. In sozialen Medien verbreiten sich Bilder von zerstörten und stark beschädigten Gebäuden. Die Lage ist noch unübersichtlich. Übergriffe gegen Mitarbeiter der Deutschen Bahn im Regionalverkehr haben zugenommen. In der ersten Hälfte dieses Jahres kam es zu rund 990 Vorfällen, 14% mehr im Vergleich zum Vorjahreszeitraum, sagt der Konzern. Mehr von Claudia Wächter.
2: Immer wieder bekommen sie den Frust von Reisenden ab. Zugpersonal wird geschubst, bespuckt, angerempelt. Hunderte solcher Vorfälle gab es schon in diesem Jahr und rund 2 Dutzend Fälle von schwerer Körperverletzung. Vor einigen Monaten starb ein Zugbegleiter nach einer ganz normalen Ticketkontrolle. Für mehr Schutz und auch eine bessere Strafverfolgung sollen nun Bodycams mit Tonaufzeichnungen sorgen. Ein erster Test, der startet im Herbst.
1: Die Einheit der Bundespolizei zur Drohnenabwehr wird personell aufgestockt. Laut Bundesinnenministerium wird die Zahl der Einsatzkräfte auf 300 erhöht. Zudem werden 4 neue Standorte eingerichtet, damit die Beamten schneller vor Ort sein können. Die Bundesregierung reagiert damit auf den Fund einer Sprengstoffdrohne am Flughafen Leipzig-Halle. Gedenkstätten, in denen die Zeit des Nationalsozialismus und der SED-Diktatur aufgearbeitet werden, sollen mehr Geld erhalten. Kulturstaatsminister Weimar sprach von zusätzlichen 10 Millionen Euro. Die Begründung: in einer Zeit, in der Desinformation und Geschichtsverfälschung zunehmen, brauche es starke Erinnerungsorte. Harry Potter-Fans haben erreicht, dass ein rund 500 Millionen Euro teures Stromkabel zwischen Großbritannien und Irland nicht durch das Filmgrab des Hauselfen Dobby führt. Das hat der Projektleiter in einem Podcast erzählt. Das Kabel sollte direkt durch den Strandbereich in Wales führen, wo Potter-Fans seit Jahren zum Grab der Fantasiefigur pilgern.
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3: Gleich 2 große Einsätze haben die Feuerwehren am Nachmittag in der Region in Atem gehalten, beziehungsweise tun es noch. In Volkach war am Nachmittag ein Wiesenbrand ausgebrochen, der dann auch auf einen benachbarten Wald übergegriffen hatte. Es wurden Feuerwehren aus dem gesamten Umfeld zusammengezogen, vor allem um die Wasserversorgung vor Ort sicherzustellen. Aktuell laufen die Löscharbeiten bei Volkach nach wie vor. In Würzburg war es zu einem Großeinsatz an der Uniklinik gekommen. Dort war Rauchentwicklung aus dem Keller eines Hauses gemeldet worden. Wie sich vor Ort zeigte, war Kühlmittel ausgetreten und hatte den Rauch verursacht. Mit Hochleistungslüftern blies die Feuerwehr den Rauch aus dem Gebäude. Über 50 Patienten waren vorübergehend evakuiert worden. Verletzt wurde dabei niemand.
4: Dankeschön, Christoph Schmidt, für diese News. 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
4: 34 Grad aktuell in Würzburg, 32 sind es in Schweinfurt. Es könnten jetzt im Laufe des Abends auch Schauer und Gewitter dazukommen. Teilweise auch Hagel, Starkregen und Sturmböen. Aktuell haben wir es aber noch überall weitestgehend trocken. Ansonsten bleibt es heute Nacht dann klar. Die Temperaturen sinken auf

0: 14 bis 10 Grad und morgen scheint dann wieder die Sonne, aber nicht ganz so heiß, immerhin. Trotzdem noch heiß genug, die Temperaturen bei 28 bis 30 Grad.
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0: Hallo zu euch in die Autos. Wir haben die A3 Würzburg Richtung Frankfurt. Zwischen Rohrbrunn und Weibersbrunn. Achtung in beiden Richtungen. Personen auf der Fahrbahn. Dann die A7 Fulda Richtung Würzburg. In Höhe des Dreiecks Schweinfurt-Werneck. Da haben wir eine verlorene Ladung. Die Polizei ist da vor Ort, um das wegzumachen. Das Ganze ist auf dem rechten Fahrstreifen und ihr werdet da dran vorbeigeführt. Dann haben wir noch die A70 Bamberg in Richtung Schweinfurt-Werneck. Beim Dreieck Schweinfurt-Werneck und die Überleitung zur A7 Richtung Würzburg. Achtung, da haben wir Erde auf dem Beschleunigungsstreifen. Der Streckenabschnitt ist gerade gesperrt und wir haben da 2 Kilometer Stau. Ansonsten wird noch geblitzt und zwar B26A Kreuz-Werneck in Richtung Arnstein. In Würzburg in der Ludwigstraße in der 30er-Zone und in Untereisenheim in der Landwehrstraße. Wo auch immer ihr seid, eine gute Fahrt.
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0: Da ist er, der offizielle neue Sommerhit des Jahres 2026, Shakira und Burna Boy mit Dai Dai hier bei Radio Gong.
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0: Ja, den ersten Tag der Woche habt ihr geschafft. Ich würde sagen, Zeit, um das zu feiern, oder? Was können wir denn so unternehmen?
2: Den Wochenstart könnt ihr heute auf dem Sommernachtsfestival verbringen. Das findet heute Abend nämlich nochmal in Holzhausen statt. Ab 19 Uhr gibt's da Live-Musik, Drinks und Food und spät am Abend auch noch ein Feuerwerk als Abschlusshighlight. Und das Beste, der Eintritt ist komplett frei. Alle Kids in den Sommerferien können sich dann bei den heißen Temperaturen heute auch nochmal auf einen der Wasserspielplätze der Region abkühlen. Darunter der Wasserspielplatz in Bischofsheim oder auch der Waldspielplatz in Hundelshausen. Ansonsten könnt ihr heute aber auch im Maisfeld herumirren, beziehungsweise hoffentlich auch rausfinden. Denn das Maislabyrinth in Grettstadt hat auch heute wieder für euch geöffnet. Auf über 46.000 Quadratmetern könnt ihr da heute den Weg raus aus dem Feld finden und dabei verschiedene Spiel- und Standstationen entdecken. Das Ganze heute bis 20 Uhr.
0: Dankeschön, Chiara, für diese super coolen Tipps. 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Da bekommt ihr noch mehr Inspiration.
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lohnt sich da auf jeden Fall mal hin zu fahren. Und wenn es jetzt so schnell nicht möglich ist, dann sich vielleicht das neue Musikvideo von Olivia Rodrigo reinzuziehen. Wir machen weiter mit der neuen von Calvin Harris. Er hat sich Jessie dazu ins Boot geholt. Das ist Satisfy für ein paar Summer Vibes hier bei Radio Gong.

Top 25 der meistgesuchten und Top 10 der meistgelikten. Das ist die aktuelle von Olivia Rodrigo, Drop Dead, hier bei Radio Gong. Übrigens, das Musikvideo zu diesem Song hat sie tatsächlich mitten im Schloss Versailles gedreht. Das ist schon auch cool. Wenn ihr schon mal in Versailles wart, dann in Paris, dann wisst ihr, das ist auf jeden Fall eine sehr, sehr coole Location. Also

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1: Ich bin Christoph Schmidt. Der Wiesen- und Waldbrand bei Volkach ist unter Kontrolle. Insgesamt 15.000 Quadratmeter waren am Nachmittag in Flammen aufgegangen. Begonnen hatte das Feuer auf einer Wiese. Es hatte dann auf den angrenzenden Wald übergegriffen. Aktuell sind rund 260 Kräfte von Feuerwehr und Bundeswehr im Einsatz, um die Glutnester zu beseitigen. Das wird vermutlich noch einige Stunden dauern. Auch Landwirte hatten mit Wasserfässern die Löscharbeiten bzw. die Wasserversorgung vor Ort unterstützt. Schon am Nachmittag war es zu einem weiteren Feuerwehrgroßeinsatz gekommen an der Würzburger Uniklinik. Dort war Rauchentwicklung aus dem Keller eines Gebäudes gemeldet worden. Wie sich zeigte, war Kühlgas ausgetreten, dabei war der Rauch entstanden. Über 50 Patienten wurden vorübergehend evakuiert. Die Feuerwehr belüftete das

0: Gebäude, sodass der Betrieb dann wieder aufgenommen werden konnte. Die Sommerferien haben begonnen und der ein oder andere ist noch auf der Suche nach einem kurzfristigen Urlaub. Bayerns Justizminister Eisenreich warnt aktuell vor Online-Betrug mit Fake-Wohnungen.
1: So verlockend ein Schnäppchen auch sein mag, je günstiger das angebliche Superangebot ist, desto größer sollte das Misstrauen sein. Diese Erfahrung mussten zuletzt 120 Touris machen, die in einem Badeort an der Adria auf der Straße standen. Sie alle waren auf eine Fake-Anzeige reingefallen und hatten die gleiche Wohnung gemietet, die es tatsächlich gar nicht gab. Ein Warnsignal sei es beispielsweise, wenn Vorauszahlungen gefordert werden, dabei aber Vermieter und Kontoinhaber nicht übereinstimmen. Shari Golla, Nachrichtenredaktion.
0: Der Westen von Kolumbien ist von einem schweren Erdbeben erschüttert worden. Nach Behördenangaben hatte es eine Stärke von 7,4. Mindestens 20 Menschen seien ums Leben gekommen, hieß es. In sozialen Medien verbreiten sich Bilder von zerstörten und stark beschädigten Gebäuden. Die Lage ist noch unübersichtlich.
2: Dankeschön, Christoph Schmidt, für diese News. 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
2: 34 Grad messen wir in Würzburg, 33 sind es in Schweinfurt. Heute Nacht könnt ihr aber ordentlich durchlüften, die Temperaturen sinken auf 14 bis 10 Grad. Vor allem so im Laufe des Abends können aber auch Schauer und Gewitter noch mit dabei sein. Im Laufe der Nacht klart es dann aber auf. Morgen scheint wieder die Sonne bei Höchstwerten von 28 bis 30 Grad.
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2: Hallo zu euch in die Autos. Wir haben die A7 Fulda in Richtung Würzburg. In Höhe des Dreiecks Schweinfurt-Werneck. Achtung, eine verlorene Ladung. Die Polizei ist vor Ort, um das Ganze dort zu säubern. Ansonsten ist der rechte Fahrstreifen gesperrt. Ihr werdet aber dran vorbeigeführt. Dann die A70 Bamberg in Richtung Schweinfurt-Werneck. Beim Dreieck Schweinfurt-Werneck und der Überleitung zur A7 Richtung Würzburg. Da liegt Erde auf der Fahrbahn. Deswegen ist gerade dieser Abschnitt gesperrt und wir haben dort 2 Kilometer Stau. Und es wird noch geblitzt, und zwar auf der B26a beim Kreuz Werneck in Richtung Arnstein, dann in Würzburg in der Ludwigstraße und in Untereisenheim in der Landwehrstraße. Wo auch immer ihr seid, eine gute Fahrt.
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2: Und mit euren meistgelikten, meistgesuchten und meistgeklickten Hits des Tages. Und jetzt mit dem coolsten Besserwisser auf der Gong-Playlist. Teddy Swims ist das mit Mr. Know-It-All. Ich wünsche euch einen schönen Montagabend.

Das ist Jenny, Less Than a Lover, hier bei Radio Gong Top 35, der meistgelikten und noch relativ neu hier bei uns auf der Gong Playlist. Übrigens, Jenny ist Mitglied der Band Blackpink, also so eine typische K-Pop-Gruppe. Also Korean Pop ist ja gerade doch ein ziemlich großer Hype. Aktuell auch bei uns in Deutschland, und Jenny hat auch schon mit echt vielen großen Stars zusammengearbeitet, darunter The Weeknd, Doji oder auch Dua Lipa. Und jetzt ist sie eben mit einem eigenen Track hier bei uns auf der Gong-Playlist. Mhm.

Das ist Ariana Grande, Hate That I Made You Love Me, Top 35 der meistgesuchten Tracks hier bei Radio Gong. Aktuell ist sie noch auf Tour unterwegs.

Am 1. September spielt sie dann aber erstmal ihr letztes Konzert in London und danach wird sie sich eine Auszeit gönnen. Also mal schauen, ob wir irgendwann mal wieder was von ihr hören werden. Im Moment klingt das alles nicht so ganz so. Mal schauen. Weiter geht's mit Martin Garrix und Ed Sheeran. Das ist Repeated.

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1: Ich bin Helen Martin. Die Bevölkerung in Deutschland ist vor allem eins: alt. Nur jede 10. Person, die in Deutschland lebt, ist zwischen 15 und 24 Jahre alt. In Ostdeutschland sind es sogar noch weniger, wie das Statistische Bundesamt mitgeteilt hat. Tine Klimach berichtet.
2: Die meisten jungen Menschen gibt es in Bremen und Hamburg mit etwa 11%. Dahinter liegen Baden-Württemberg, Hessen und Berlin. Es ist insgesamt ein historisch niedriges Niveau, das seit Anfang der 2020er Jahre besteht. Ohne Eingewanderte und ihre Nachkommen wäre der Anteil junger Menschen an der Gesamtbevölkerung noch kleiner.
1: Der Deutsche Bauernverband macht Druck auf die Bundesregierung. Wegen Trockenheit, Hitzewellen und schlechten Ernten bräuchte es schnellere Hilfen für die Landwirtschaft, heißt es. Generalsekretärin Sabeth hat in der ARD Maßnahmen gefordert, damit die Betriebe sich an den Klimawandel anpassen könnten. Trotz Zusagen im Koalitionsvertrag sei bisher nichts passiert, so ihr Vorwurf. Das Messer trifft den Kern, rutscht ab und bohrt sich in die Handfläche. Beim Zubereiten von Avocados verletzen sich immer mehr Menschen so schwer, dass sie in die Notaufnahme müssen. Das zeigt eine Auswertung der Uniklinik Schleswig-Holstein. Die Zahl der Fälle ist seit 2020 demnach von 8 auf 21 Fälle letztes Jahr gestiegen. Der Druck auf FIFA-Chef Infantino wächst weiter. Jetzt haben mehrere Verbände, darunter auch die europäische UEFA, einen offenen Brief veröffentlicht. Sie fordern darin einen Neuanfang an der Spitze des Weltverbandes. Infantino wollte Rechte an FIFA-Turnieren an private Investoren verkaufen. Nach riesiger Empörung musste Infantino sein Vorhaben wieder begraben.
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3: Der Wiesen- und Waldbrand bei Volkach ist unter Kontrolle. Insgesamt 15.000 Quadratmeter waren am Nachmittag in Flammen aufgegangen. Begonnen hatte das Feuer auf einer Wiese. Es hatte dann auf den angrenzenden Wald übergegriffen. Aktuell sind rund 260 Kräfte von Feuerwehr und Bundeswehr im Einsatz, um die Glutnester zu beseitigen. Das wird vermutlich noch einige Stunden dauern. Auch Landwirte hatten mit Wasserfässern die Löscharbeiten bzw. die Wasserversorgung vor Ort unterstützt. Schon am Nachmittag war es zu einem weiteren Feuerwehrgroßeinsatz gekommen an der Würzburger Uniklinik. Dort war Rauchentwicklung aus dem Keller eines Gebäudes gemeldet worden. Wie sich zeigte, war Kühlgas ausgetreten, dabei war der Rauch entstanden. Über 50 Patienten wurden vorübergehend evakuiert. Die Feuerwehr belüftete das Gebäude, sodass der Betrieb dann wieder aufgenommen werden konnte.
4: Dankeschön, Christoph Schmidt, für diese News. 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
4: 33 Grad messen wir aktuell sowohl in Würzburg als auch in Schweinfurt. Aktuell sieht das noch recht gut aus. In den meisten Teilen der Region ist es trocken, aber es könnten noch Schauer und Gewitter dazukommen im Laufe des Abends, teils sogar mit Starkregen, Hagel und Sturmböen. Heute Nacht klart der Himmel dann aber wieder auf und die Temperaturen sinken auf 14 bis 10 Grad. Morgen scheint dann wieder die Sonne, aber nicht ganz so heiß wie heute. Die Temperaturen bei 28 bis 30 Grad.
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4: Hallo zu euch in die Autos. Wir haben die A7 Fulda in Richtung Würzburg. In Höhe des Dreiecks Schweinfurt-Werneck, da haben wir eine verlorene Ladung. Aktuell werdet ihr da dran vorbeigeführt. Dann die A70 Bam.

0: Kreuzberg in Richtung Schweinfurt-Werneck. Beim Dreieck Schweinfurt-Werneck und der Überleitung zur A7 in Richtung Würzburg. Achtung, da haben wir Erde auf der Fahrbahn. Der Beschleunigungsstreifen ist hier gesperrt. Deswegen haben wir hier auch 2 Kilometer Stau. Ansonsten wird noch geblitzt und zwar auf der B26a beim Kreuz Werneck in Richtung Arnstein und in Untereisenheim in der Landwehrstraße. Beidseitig in der 30er-Zone. Wo auch immer ihr seid, eine gute Fahrt.
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0: Und mit euren meistgelikten, meistgesuchten und meistgeklickten Hits des Tages. Und das ist Clock Clock jetzt für euch. Ist

Vincent Weiß ist das hier bei Radio Gong mit U auf der Gong-Playlist. Aktuell Top 50 der meistgelikten Tracks. Und Vincent Weiß und diesen Track könnt ihr live hören. Und zwar am 29. August ist er in Bad Kissingen. Ist gar nicht mehr so lang hin. Keine 3 Wochen mehr tatsächlich. 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Er ist auf jeden Fall echt super sympathisch, also kann ich euch sehr empfehlen, euch das Ganze mal live zu geben. Wir machen weiter hier mit funky Sommermusik von The Bowser. Das ist Magnetic bei Radio Gong.

0: Top 5 der meistgelikten Tracks hier bei Radio Gong von Luciano und Jazik ist das Gimme Love hier bei Radio Gong. Ja, und so langsam haben sich viele Kids oder die meisten Kids dran gewöhnt, oder? Lange schlafen und spät ins Bett gehen. Ja, die zweite Woche der Ferien ist da. Die Kids in Hessen, Rheinland-Pfalz und im Saarland, die müssen sich tatsächlich heute schon wieder umstellen. Da ist nämlich die Schule schon wieder losgegangen. Ja, aber an die Schule wollen die Kids hier noch gar nicht denken. Und damit eure Kids nicht nur drinnen hängen und zocken oder so, verschenken wir jeden Tag ein anderes Ferien-Highlight an euch, damit ihr was Schönes unternehmen könnt. Heute ging es zu Olaria Surf nach Eibelstadt. Da könnt ihr quasi surfen auf dem Main. Die Welle wird dadurch ein Boot erzeugt. Also echt eine coole Experience. Und die Tickets gehen an Gong-Hörerin Hanna.
1: Danke, Radio Gong, dass wir den Gutschein von euch bekommen haben.
2: Wir freuen uns so.
0: No, ist das süß, oder? Also, Hanna kann jetzt surfen lernen bei Olaria Surf auf dem Main. Morgen wartet dann schon das nächste Highlight auf euch. Und ich habe mir sagen lassen, das ist wieder ein ziemlich cooles Erlebnis. Also morgen am besten wieder einschalten. Und wenn ihr nicht wegfahren könnt, es gibt so viele coole Aktivitäten hier in der Region. Lasst euch inspirieren und mit ein bisschen Glück gewinnt ihr vielleicht ja den nächsten Gutschein.

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Das ist der Soundtrack zu dem neuen Spider-Man-Film hier bei Radio Gong. Top 10 schon der meistgesuchten Tracks, neu hier bei uns auf dem Hitradar. Tame Impala mit Loser. Tame Impala habt ihr bei uns im Programm auch schon gehört.

Der ist ziemlich viral gegangen auf Social Media, Dracula zusammen mit Jenny. Und ich finde, der klingt ganz anders als Loser, oder? Also Tame Impala, eine ziemlich wandelbare Person. Also mit ganz vielen unterschiedlichen Musikeinflüssen, würde ich sagen. Neu also Loser hier bei Radio Gong. Und das sind Jennifer Lopez und David Guetta jetzt für euch. Save Me Tonight hier bei Raumheimvorteil. 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

Knapp nicht der Sommerhit des Jahres geworden. Der viralste Hit des Jahres von Kitsch Creek Blumengarten und Shireen David. Das ist gut genug hier bei Radio Gong. Aber er hat es geschafft, tatsächlich Die Die wieder von der 1 zu verdrängen. Und zwar bei uns in den Gong Top 30. Also seit dieser Woche wieder an der Spitze hier bei Radio Gong. Ich würde sagen, ein bisschen Partymusik am Montagabend geht auch mit Bibi Rexha jetzt. Das ist New Religion hier bei eurem Heimvorteil. 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

0: Das ist Rhythm hier bei Radio Gong von Sierra Amen und Nicholas Wilson. Meist geliked und meist gesucht hier auf eurer Gong-Playlist. Ja, es gibt so ein paar wenige Orte, da lässt sich's gut aushalten aktuell bei den Temperaturen. Entweder irgendwo, wo Klimaanlage ist, im Kino zum Beispiel, dann überall, wo Wasser ist zum Schwimmen gehen, also am See oder im Schwimmbad, und überall, wo viel Schatten ist. Zum Beispiel im Biergarten ist da ja oft so ein guter Ort. Und am besten habt ihr noch ein kühles Getränk in der Hand, also da lässt sich jedenfalls gut aushalten. Und deswegen touren wir diese Woche durch die Biergärten und suchen die schönsten aus der Region bei der Tour de Gong. Und heute ging es für meinen Kollegen Cappy zu Manni nach Anstein an den Badesee in den Biergarten. Was gibt's denn bei euch Nettes?
1: Ja, also wir haben komplett quer durch die Bank. Ob es jetzt die normale Bratwurstbrötchen sind, ob sie Pommes sind, ob es eine Barbecue-Currywurst ist, wo wir selber die Barbecue-Soße kochen. Wir haben ganz speziell für uns unser Metzger, der Bräutis aus Heidingsfeld, der macht für uns eine Texas-Wurst mit Jalapenos und Cheddar in der Wurst.
0: Na, das klingt doch super. Also es lohnt sich, da mal vorbeizuschauen. Und immerhin am Badesee, ich meine, da hat man gleich zwei Fliegen mit einer Klappe geschlagen. Ihr könnt uns aber auch gerne ein Foto von eurem Lieblingsbiergarten in der Region schicken und wir schauen dann auch sehr gerne mal vorbei, damit wir bei den heißen Temperaturen alle schöne Spots zum Entspannen haben.

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Das ist ein ganz neuer Track hier bei Radio Gong von Madonna und Kylie Minogue. Love Sensation. Gebt ihm gerne mal ein Like auf radiogong.com oder in der Gong-App, wenn er euch gefällt. Und das war's jetzt von mir, von eurer Feierabendfehle. Wir hören uns morgen wieder ab 18 Uhr zu den Hits des Tages. Ich freue mich auf euch und ich wünsche euch ganz viel Spaß jetzt mit meinem Kollegen Andy Poole. Er begleitet euch jetzt durch den Abend.

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1: Ich bin Helen Martin. Der Deutsche Gewerkschaftsbund wirft Arbeitgebern massenhaft Mindestlohnbetrug vor.

0: Durch Tricks bei der Bezahlung seien Beschäftigten, Sozialkassen und dem Staat zwischen 2015 und 2024 bis zu 64 Milliarden Euro entgangen. Allein 35 Milliarden davon hätten eigentlich Arbeitnehmern zugestanden. Betroffen sind laut dem DGB jährlich rund 2 Millionen Menschen. Der Arbeitgeberverband BDA räumt ein, Verstöße müssten konsequent verfolgt werden. Ein schweres Erdbeben hat Kolumbien erschüttert. Nach Angaben der Behörden ist die Zahl der Todesopfer mittlerweile auf mehr als 50 angestiegen. Zahlreiche Gebäude sind eingestürzt, Anwohner wurden verletzt, sind teilweise unter Trümmern eingeschlossen. Das Epizentrum des Bebens lag im Westen des Landes. Es hatte eine Stärke von 7,4. Immer mehr Kinder bekommen die Diagnose ADHS. Laut der Krankenkasse DRK waren es im letzten Jahr rund 200.000 junge Menschen, bei denen die Aufmerksamkeitsdefizit- oder Hyperaktivitätsstörung erstmals festgestellt wurde. Das sind 16% mehr als 2024. Jungen sind doppelt so oft betroffen wie Mädchen. Durch Ladendiebstahl entsteht im Einzelhandel jedes Jahr ein Schaden von 3 Milliarden Euro. Das ist ein neuer Höchstwert. Der Deutsche Handelsverband und die Polizeigewerkschaft fordern konsequentere Maßnahmen. Katrin Müller berichtet.
1: Ladendiebe schlagen immer häufiger auch im großen Stil zu. Besondere Sorge bereitet den Einzelhändlern der gewerbsmäßige oder bandenmäßige Diebstahl, bei dem der Schaden oft besonders hoch ist. Der Verband HDE und die Gewerkschaft der Polizei fordern, die Taten konsequent zu verfolgen und die Täter zu überführen und entsprechend zu bestrafen. Sie machen sich außerdem für eine offene Videoüberwachung, Schwerpunktanwaltschaften und eine bessere Ausstattung der Polizei stark.
2: Soweit die Nachrichten. 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
2: Das war ja ganz schön heute, wobei es teils recht windig war. Es gab hier und da auch Schauer und Gewitter. Also zumindest gebietsweise ist das tatsächlich der Fall gewesen. Ne? Und auch teilweise jetzt noch die Möglichkeit, dass es da punktuell was gibt. Aber eigentlich hat sich alles mehr oder weniger verzogen, wenn es denn was gab. Und ansonsten haben wir dann in der Nacht meist klaren Himmel bei 14 bis 10 Grad. Morgen scheint die Sonne, 28 bis 30 Grad. Und es bleibt sonnig und hochsommerlich warm eigentlich die restliche Woche. Zunächst über 30, Freitag dann schon wieder über 35 Grad.
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2: 20:02. Hallo Autofahrer. Vorsicht, es gibt verlorene Ladung, nämlich Erde. Auf der A7 Fulda Richtung Würzburg, Dreieck Schweinfurt-Werneck, da wo es die Überleitung gibt, auch zur A7. Also an dieser ganzen Ecke ist hier Erde. Einmal auf dem Beschleunigungsstreifen und einmal hier, quasi mit verlorener Ladung auf der Fahrbahn. Also deswegen hier einfach vorsichtig sein. Gibt auch ein bisschen Stau in dieser Ecke. Also Obacht, allen unterwegs auf jeden Fall eine gute Fahrt.
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2: Und es ist Montag. Es ist die Late Night Show und ich wünsche euch einen schönen Montag. Servus.

Was für ein Fest wir erlebt haben am Wochenende mit dem Konzert Doppelpack in Würzburg auf dem Residenzplatz. Am Freitag ging es ja los mit Roy Bianco und dann war natürlich auch Fastboy am Samstag da, unter anderem mit Beautiful Life.

0: Und sie waren richtig live auf der Bühne mit Instrumenten, mit allem drum und dran. Die haben also gezeigt, was für einen musikalischen Background sie haben, dass sie auch wissen, wie Instrumente funktionieren. Und es war richtig abgefahren, oder?
1: Ich habe nicht damit gerechnet, dass sie so viel live singen und dass sie es auch können.
2: Es war mega gut. So was sollte öfters mal in Würzburg stattfinden.
3: Ja, wir kommen halt aus Karlstadt. Das ist ja natürlich unsere Heimat. Und wir haben gedacht, wenn sie jetzt schon mal hier spielen, müssen wir es uns natürlich hier anhören, bevor wir irgendwo anders hinfahren. Ne? Und es war genial. Es hat richtig Spaß gemacht. Ich habe eine Freundin aus Bayreuth angeworben, die ist heute auch dabei und die fand es auch echt toll, oder?
4: Mega! War super, kann man echt empfehlen.
5: So gehört, hat man es immer nur von euch im Radio gehört. Das jetzt mal echt zu sehen, ist schon cool.
3: Wunderschön. Vor allem das letzte Lied.
0: Also, mega Geschichte. Schaut nochmal in unsere Social Media Kanäle. Da findet ihr natürlich eines. Auch bei Fastboy könnt ihr mal reingucken. Und auf unserer Homepage radiogong.com. Tolle Sache. Schön, dass wir so feiern konnten. Und wir feiern sicherlich weiter mit euch. Und hier ist Somber mit Homewrecker auf Radiogong bei der Late Night Show.

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Loy und David Puentes, Golden Summer hier auf Radio Gong. Ja, schön, dass die beiden da was zusammen machen. Das ist toll. Sie freuen sich auch, dass sie natürlich zusammen einen Song gemacht haben. Und der Sommer, der ist golden bisher, wobei unsere

0: Sommerferien ja auch jetzt erst mehr oder weniger begonnen haben. Deswegen nochmal die Frage an Loi, wie kriegt man denn so einen goldenen Sommer zusammen?
1: Ja, ich glaube, der Schlüssel zu dem Ganzen ist einfach, die Augen offen zu halten. Und manchmal sind es einfach die kleinen Dinge, die Momente so speziell machen und so emotional machen und schön machen. Und klar, das kann die große Bühne sein, das kann aber auch ein Eisessen sein oder mit der Mutter im Garten sein und grillen. Und man sollte, glaube ich, die kleinen Dinge auch einfach wertschätzen und genießen.
0: Also, na, immer die Augen aufhalten, dann ist alles gut. Und hier ist Temper City für euch mit Self Aware auf Radio Gong bei der Late Night Show.

Wow, coole Nummer, neue Nummer von Kamrad, Love Sober. Ja, richtig, klingt ein bisschen anders und ich finde sie sehr, sehr gelungen. Also gerne liken bei uns in der Gong-Playlist Kamrad und Love Sober. Wir schauen mal kurz auf die Straßen. Das Ganze um 20.38 Uhr, mittlerweile A70 und zwar Bamberg Richtung Schweinfurt-Wenneck, am Dreieck Schweinfurt-Wenneck, die Überleitung zur A70 Richtung Würzburg. Vorsicht, hier liegt verlorene Ladung. Genauer gesagt Erde auf dem Beschleunigungsstreifen. Hier ist gesperrt. 2 Kilometer Stau und das dauert noch, sag ich mal, 20 Minuten in etwa, bis da weggeräumt ist komplett. Das bitte mit berücksichtigen. Allen unterwegs eine gute Fahrt mit Kaio und Save My Love.

Immer wieder eine grandiose Nummer. Joe und End of Beginning hier auf Radio Gong. Ende der ersten Stunde ist gleich um die Ecke. Zwei kriegen wir aber noch runter für euch. Another und Talk to You und Naika mit One Track Mind. Jetzt noch kurz vor den News.

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1: Ich bin Helen Martin. Im Regionalverkehr der Deutschen Bahn gibt es immer mehr Gewalt gegen Zugbegleiterinnen und Zugbegleiter. In den ersten 6 Monaten des Jahres kam es zu fast 1000 Vorfällen. Das sind 14% mehr als im Vorjahreszeitraum, so die DB Regio. Claudia Wächter kennt die Details.
2: Zugpersonal wird geschubst, bespuckt, angerempelt. Hunderte solcher Vorfälle gab es schon in diesem Jahr und rund 2 Dutzend Fälle von schwerer Körperverletzung. Vor einigen Monaten

0: hatten Stabeinzugbegleiter nach einer ganz normalen Ticketkontrolle. Für mehr Schutz und auch eine bessere Strafverfolgung sollen nun Bodycams mit Tonaufzeichnungen sorgen. Ein erster Test, der startet im Herbst.
1: Finanzminister Klingbeil wollte von Vereinen höhere Steuern verlangen. Nach heftiger Kritik lässt er diese Pläne aber wieder fallen. Klingbeil betont, es sei ihm nie um kleine Sport- oder Musikvereine gegangen, sondern um Wirtschaftsverbände. Bei der Einkommensteuerreform hält er dagegen an seinen Plänen fest. Die versprochene Entlastung von 10 Milliarden Euro werde 2028 wie vereinbart umgesetzt. Die Einheit der Bundespolizei zur Drohnenabwehr wird personell aufgestockt. Laut dem Bundesinnenministerium wird die Zahl der Einsatzkräfte auf 300 erhöht. Zudem werden 4 neue Standorte eingerichtet, damit die Beamten schneller vor Ort sein können. Die Bundesregierung reagiert damit auf den Fund einer Sprengstoffdrohne am Flughafen Leipzig-Halle. Russlands oberstes Gericht hat die liberale Oppositionspartei Jabloko von der Parlamentswahl im September ausgeschlossen. Die offizielle Begründung, die Partei habe mehrmals gegen die russische Wahlgesetzgebung verstoßen. Geklagt hatte eine kremltreue Partei. Jabloko positioniert sich klar gegen den russischen Angriffskrieg in der Ukraine. Vor Gericht hatten hunderte Unterstützer für die Partei demonstriert.
2: Soweit, ich vergesse immer den Knopf anzumachen hier. Dabei leuchtet der rot, wenn der an ist. Es ist doch nicht so schwer, oder? Meine Herren, 30 Jahre und irgendwie. Also, alle Nachrichten zum Nachlesen auf radiogong.com und auch in der Gong.
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2: Wir sind auf der sonnigen Seite des Lebens gewesen. Also das heißt, heute war es ein bisschen durchwachsen dann. Ja, mit Wind eigentlich. Ich habe auch einige Wolken gesehen, aber es bleibt jetzt erstmal dann schön in nächster Zeit. Das ist ja das Gute. Klare Nacht, Tiefstwerte 14 bis 10 Grad und die restliche Woche Sonnenschein. Rund um 30 Grad, ab Freitag dann wieder über 35 Grad.
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2: 21 und 2 Minuten, hallo Autofahrer. Wir haben keine Probleme mehr auf der A7 bzw. auf der Überleitung am Dreieck Schweinfurt-Werneck. Das hat sich dann doch bis 21 Uhr erledigt. Gut gemacht, gut geschätzt von der Zeit her. Richtung Nürnberg nur Gegenstände auf der Fahrbahn ab Höchstadt Ost. Das bitte mit berücksichtigen und defekte LKW hier in diesem Bereich. Allen unterwegs gute Fahrt.
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2: Und ich wünsche euch einen schönen Montagabend. Das Ganze bei der Late Night Show mit Ray und Where is my husband? Servus.

Nico Santos, Why Don't You Stay? Das Ganze hier bei Radio Gong, das Ganze bei der Late Night Show. Es ist Montagabend, wir haben Sommer, wir haben wieder eine heiße Woche vor uns. Und gleich hört ihr den Sommerhit des Jahres. Ja, ihr kennt es ja mittlerweile, es wurde ja letzte Woche bekannt gegeben. Und dann habe ich mir gedacht, immer wenn jetzt dieser Sommerhit kommt und ich auch Platz habe, euch ein bisschen was zu erzählen, werden wir so die alten Sommerhits mal uns zu Brust nehmen. Tatsächlich. 1990 gab es den allerersten offiziellen Sommerhit des Jahres in Deutschland. Ja, da gibt es ja die Kriterien, muss ein Hit sein, muss irgendwie sommerlich sein und ach, was weiß ich. Auf jeden Fall sind es Kriterien, die für all diese Hits offenbar zutreffen. 1990 war Radio Gong gerade mal 3 Jahre alt. Ich war älter, aber noch nicht bei Radio Gong. Und wir blicken mal zurück. Was war der allererste Sommerhit des Jahres in Deutschland? Das hier. MC Hammer. You can't touch this. Mega Nummer. 91 war es dann das hier. Das sind Erinnerungen. 91 Cage and I, Bacardi Feeling, Summer Dreaming. Dann wurde es ein bisschen Eurodance-mäßig, 92. Sommer des Jahres 1992, Dr. Alban, It's My Life. 93 hat Eurodance wieder dominiert. Waren halt die 90er, Freunde. Culture Beat, Mr. Vain. Der erste Sommerhit, der tatsächlich aus Deutschland kam. Und dann hatten wir 94 das hier.

Das ist halt eine 90er-Party gewesen. Es waren die ersten fünf. Prince Italo Joe und Marky Mark United. Seid gespannt, was in der nächsten Zeit kommt. Jetzt hören wir aber den aktuellen Sommerhit des Jahres. Kennt ihr noch von der WM?

Topic und Becky G, sorry Papi, seit 3 Wochen bei uns in den Top 30. Gerne weiterhin liken bei uns in der Gong. Playlist, einfach ein Like da lassen und dann vielleicht in den Gong Top 30 die Songs häufiger hören. Auf jeden Fall haben wir eine Meldung von der A3 Würzburg Richtung Nürnberg. Ab Höchstadt Ost nochmal defekter LKW. Vorsicht, obacht hier in diesem Bereich, allen unterwegs eine gute Fahrt. Ich glaube, die Reifenteile sind aber weggeräumt. Apropos Top 30. Diese Nummer ist genau 20 Wochen länger dabei als Sorry Papi. Also Sorry Papi muss sich anstrengen, denn Fever Dream von Alex Warren ist seit dem 8. März in Radio Gong Top 30. War 2-mal die Nummer 1, 14-mal in den Top 10, immer noch gut dabei, 23 Wochen. Fever Dream hier für euch.

0: ihr habt es erkannt natürlich, das ist die neue Nummer von Fastboy, Music Sounds, und den haben sie natürlich auch performt am Samstagabend auf dem Residenzplatz. Und sie waren ja vor dem Konzert hier live bei mir im Studio am Samstag, haben natürlich auch ein bisschen was zu neuen Single erzählt.
1: Music Sounds, das ist unser neuer Song. Druckfrisch haben wir uns gedacht, wir machen nochmal einen Song, der den Sommer nochmal so ein bisschen länger zieht einfach so. Weil wer will denn, dass der Sommer vorbei ist? Nee, die Leute nicht. Erzählen, ja, die Tage werden schon wieder kürzer. Nee, nix machen wir gibt's. Nicht, nix gibt's. Es wird weiter getanzt, der Sommer ist noch locker. Ja. Und mit Music Sounds dauert er doch mindestens bis in den Oktober rein.
2: Und wenn ihr Felix mal richtig tanzen sehen wollt, dann schaut euch das Musikvideo an.
1: Absolut.
0: Also, Musikvideo angucken. Und Fastboy genießen natürlich Music Sounds. Gefällt mir wahnsinnig gut, die Nummer. Gerne liken bei uns in der Gong Playlist, so dass wir das Ding auch natürlich bald bei uns in den Top 30 begrüßen dürfen. Und hier ist The Second Voice für euch mit Let Me Be. 15 Mal schon dabei, ist wieder eingestiegen. Und zwar gestern Abend bei uns in unsere Top 30.

Ugel und Solto, Jamaican Bam Bam. Das hätte auch ein Sommerhit sein können. Ist es aber nicht geworden. Aber trotzdem sicherlich ein sommerlicher Hit. Ugel hat es ja schon mal in seinem Remix von Bella Ciao geschafft, im Ugel Remix ein Sommerhit zu landen. In Deutschland offiziell. Also das kann ich euch ja schon mal verraten. Aber wie gesagt, diese Nummer, einfach absolut ein Brenner. Spielst du das irgendwo, tanzen sie alle. So. Getanzt haben sie auch ein bisschen bei den Kickers. 2:2 war ein heißer Tanz, der Auftakt der Kickers in der dritten Liga in Ingolstadt am Samstag. Und ja, also schon mal ein gelungener Auftakt. Erstes Heimspiel jetzt am kommenden Freitag. Freitagabend 19 Uhr gegen Wien Wiesbaden. Das wird sicherlich ein Knaller. Und wir sind gespannt, wie viele kommen, und wir sind gespannt, wie das Spiel dann sein wird. Hoffentlich natürlich mit gutem Ausgang für die Kickers. Schweinfurt hat 1:1 in Bayern gespielt, in der Regionalliga dort, bei der zweiten. Und spielt jetzt auch dann zu Hause am Wochenende, und zwar gegen Bayreuth. Also da sind wir auch gespannt, und wir halten euch natürlich komplett auf dem Laufenden, was sich alles tut. Schaut rein auf radiogong.com, da könnt ihr dann alles sehen. Und hier ist Bruno Mars für euch mit I Just Might.

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1: Ich bin Stefan Schulz. Im Regionalverkehr der Deutschen Bahn häufen sich die Übergriffe auf Zugbegleiterinnen und Zugbegleiter. Die DB Regio hat jetzt entsprechende Zahlen vorgelegt. Demnach gab es in der ersten Jahreshälfte 990 Vorfälle. 22 Beschäftigte wurden dabei Opfer von schwerer Körperverletzung. In anderen Fällen wurden sie beispielsweise bespuckt oder geschubst. Die Bahn verspricht mehr Sicherheit für das Personal, zum Beispiel durch Bodycams. Die Zahl der Toten bei dem schweren Erdbeben in Kolumbien steigt weiter. Laut den Behörden gibt es inzwischen mehr als 100 Opfer. Das Beben hatte eine Stärke von 7,4. Tine Klimach berichtet.
2: Das Erdbeben ereignete sich im Westen des Landes. Nahe der Stadt Medellin lag das Epizentrum in einer Tiefe von rund 100 Kilometern, wie der Geologische Dienst mitteilte. Das Beben war aber auch in vielen anderen Städten zu spüren. Videos in den sozialen Netzwerken zeigten zerstörte Gebäude und Menschen, die vor Panik auf die Straße liefen. Auch mehrere Flughäfen waren betroffen. Viele Nachbarländer haben ihre Hilfe angeboten.
1: Gedenkstätten, in denen die Zeit des Nationalsozialismus und der SED-Diktatur aufgearbeitet werden, sollen mehr Geld erhalten. Kulturstaatsminister Weimar sprach von zusätzlichen 10 Millionen Euro. Die Begründung: in einer Zeit, in der Desinformation und Geschichtsverfälschung zunehmen, brauche es starke Erinnerungsorte. Das Geld soll auch genutzt werden, um die Gedenkstätten sowie die Beschäftigten besser zu schützen. Die Magie von Harry Potter hat Auswirkungen auf das Stromnetz in Großbritannien. Das ist jetzt durch einen Podcast bekannt geworden. Ein Kabel, das britische Stromnetz mit Irland verbindet, sollte demnach ursprünglich durch einen walisischen Strand verlaufen. Dort jedoch befindet sich die Filmgrabstätte des Hauselfen Dobby. Wie der Projektleiter erzählt hat, wurde die Trasse nach zahlreichen Anrufen besorgter Harry Potter-Fans verlegt.
3: Soweit die Nachrichten, alle News aus der Region zum Nachlesen auf radiogong.com und auch in der Gong-App.
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3: Und zwar haben wir für euch in der Nacht Tiefstwerte um 14 bis 10 Grad, meist klar dabei. Und die nächsten Tage, restliche Woche, sonnig bei bis zu 30 Grad und am Freitag über 35 Grad.
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3: 22:02. Hallo Autofahrer. Vorsicht auf der A3 Würzburg Richtung Nürnberg ab Höchstadt Ost. Gefährt durch defekter LKW. Obacht hier. A70 Schweinfurt-Werneck Richtung Bamberg zwischen Haßfurt und Knetzgau. Defekter PKW. Und da sind auch Personen auf der Fahrbahn und auch noch zwei defekte LKW. Und der rechte Fahrstreifen ist auch noch blockiert. Also all das dort. Allen unterwegs eine gute Fahrt.
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3: Ihr seid bei der Late Night Show und ich wünsche euch einen schönen Montagabend. Servus.

Summer Jam und Billa Joe Kilimanjaro. Ja, von da aus hätte man sicherlich auch einen guten Blick, wenn man da die Sonnenfinsternis sehen kann. Tatsächlich wird es ja eine geben, jetzt bei uns in unseren breiten Graden. Könnt ihr euch noch erinnern, damals 1999, da ging es richtig ab, das war Wahnsinn. Und so stark wie damals ist es nicht ganz, aber fast. Also hier wird das echt spannend. Bis zu 90% ist die Sonne vom Mond bedeckt. Und das geht dann los so um 19.20 Uhr und Höhepunkt dann um 20.13 Uhr und endet dann mit dem Sonnenuntergang so um 20.43 Uhr, also knapp danach. Und das wird auf jeden Fall wichtig sein, dass man hoch oben ist, man einen guten Blick hat auf jeden Fall. Das werden ganz wichtige Geschichten sein. 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Da wird es nämlich einiges dazu zu sagen sein und was es sonst so Spannendes am Himmel gibt mit Klaus Hünig. Das ist eine schöne Geschichte auf jeden Fall. Seid gespannt, da gibt es wirklich viel Tolles und Spannendes zu entdecken. Und hier ist erstmal Taylor Swift für euch mit Opernight.

Miles Smith, Neil Horan, Drive Safe, fahr vorsichtig, passt auch zu den Verkehrsmeldungen. Wir haben kurz vor 10:30. Hallo Autofahrer, Vorsicht, die A3 Würzburg Richtung Nürnberg zwischen Höchstadt Ost und Erlangen West, hier defekter LKW. Auf der A70 Schweinfurt-Werneck raus Richtung Bamberg ist das mit dem LKW erledigt, Personen auch nicht mehr, aber noch ein defekter PKW zwischen Haßfurt und Knetzgau. Obacht hier, also da allen unterwegs eine gute Fahrt. Und wenn ihr auf der Autobahn unterwegs seid, hoffentlich seht ihr von vorne keine Scheinwerfer, sondern nur von hinten, wenn dann Headlights, Alec und Alan Walker und Kiddo.

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Martin Garrix und U2 Fireflies hier auf Radio Gong. Es ist Montagabend, wir sind in den Sommerferien. Viele fahren vielleicht noch irgendwo hin, fliegen vielleicht noch irgendwo hin und jeder sucht natürlich das super Schnäppchen in den Urlaub. Wie man überall immer Schnäppchen sucht, aber das wissen auch Leute, die nichts Gutes wollen und nutzen das schamlos aus. Deswegen sollte man immer absolut aufpassen. Es gibt auch Online-Betrug mit Fake-Ferienwohnungen. Tatsächlich, ja, so, ey, 2 Wochen, total günstig, Top-Location, alles super, hammermäßig. Und je unwirklicher dieses Angebot erscheint, desto eher sollen die Alarmglocken angehen auf jeden Fall. 120 Touristen waren ja in einem Badeort an der Adria auf der Straße gestanden, weil es die Wohnung, die dort angeboten wird, gar nicht gab. Tatsächlich. Und außerdem 120 Leute in der Wohnung ist natürlich auch schwierig. Also, ne, vor allem wenn man Vorauszahlungen irgendwie über nicht irgendwelche offiziellen Portale tätigen muss. Und Vermieter und Kontoinhaber haben vor allem nicht übereingestimmt. Und das ist dann schon schwierig. Also man soll sich wirklich informieren. Habe ich auch schon gehabt mit Wohnunganzeigen. Ja? Habe ich auch gesehen, hier eine Wohnung, vor vielen Jahren war das mal. Habe ich gesagt, diese Wohnung hier bei uns in der Region, das kann doch gar nicht sein. Und die sieht so super aus. Und dann ein bisschen geguckt, mal mit gemailt und hin und her und dann gemerkt, hoppala, da war der

Anbieter irgendwo im Ausland und das war dann unseriös und habe mich dann ein bisschen erkundigt und man sollte immer mal googeln und nachschauen und dann findet man meist heraus, oh, das ist gar nicht so echt. Und deswegen sollte man immer aufpassen. Ja? Es gibt auch in verschiedenen, auch Online-Shops manchmal, hey, der Supercomputer, super spannend, toll, und dann kommt das Paket an und es ist ein Holzbrett drin. Also, wie gesagt, immer aufpassen, immer gut Obacht geben und nicht auf jedes Schnäppchen hereinfallen und sich einfach informieren, ob das denn auch wirklich sein kann. Schönen Urlaub trotzdem, auf das alles funktioniert. Ja, deswegen fahren wir dahin. Da kennen wir die Leute, da wissen wir, was es für ein Hotel ist und wissen, dass alles top ist. Und hier sollen wir dienen. Und so easy.

Serotonin. James Hype neu, Serotonin hier auf Radio Gong. Ja, das klingt nach Grooven. Wer das tun will, kann das tun. Ist seit 22 Uhr offen, die Getränkepyramide in der Katze in Würzburg. Also da mit vielen Specials garniert das Ganze. Schaut rein und habt einfach Spaß. Auch der Montag geht richtig ab. Wenn ihr wissen wollt, was natürlich in der Region los ist, egal ob es Freibäder sind, Wasserspielplätze sind und Biergärten, aber auch natürlich Ferien-Highlights. Schaut rein auf radiogong.com, da haben wir wirklich eine Menge zusammengestellt, so dass ihr euch absolut nicht langweilen müsst. Wobei, manchmal ist es auch nicht schlecht, sich zu langweilen. Tatsächlich ist es so, dass man sagt, hey, manchmal muss man einfach nur sitzen und schauen und ansonsten nichts. Und hier ist Miley Cyrus mit Flowers. 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
1: Ich bin Stefan Schürz. Passagiere der Lufthansa müssen vorerst keine weiteren Streiks der Piloten fürchten. Die Gewerkschaft Vereinigung Cockpit hat ihren Mitgliedern mitgeteilt, dass man sich mit dem Unternehmen auf ein umfassendes Schlichtungsverfahren geeinigt hat. Es geht dabei um offene Tariffragen in den Flugbetrieben Lufthansa, Lufthansa Cargo, Lufthansa Cityline und Eurowings. Nur jeder zehnte in Deutschland lebende Mensch ist zwischen 15 und 24 Jahre alt. Im Vergleich der Bundesländer leben in Brandenburg, Mecklenburg-Vorpommern und Sachsen-Anhalt die wenigsten jungen Menschen. Tine Klimach berichtet.
2: Die meisten jungen Menschen gibt es in Bremen und Hamburg mit etwa 11%. Dahinter liegen Baden-Württemberg, Hessen und Berlin. Es ist insgesamt ein historisch niedriges Niveau, das seit Anfang der 2020er Jahre besteht. Ohne Eingewanderte und ihre Nachkommen wäre der Anteil junger Menschen an der Gesamtbevölkerung noch kleiner.
1: Eine Großkatze sorgt gerade in Polen für Aufregung. Das Tier sei etwa 75 Kilometer nördlich von Warschau gesichtet worden, teilte das örtliche Krisenzentrum mit. Ein Jäger hatte die Großkatze, die einem Puma ähnlich sah, nachts durch ein Fernglas gesehen, sagte ein Sprecher der Zeitung Fakt. Später fand man im Gelände Spuren, die nach Ansicht von Fährtenkennern von einem Raubtier stammen könnten. Yemisi Mabri hat der deutschen Leichtathletik gleich zum EM-Auftakt in Birmingham die erste Medaille gesichert. Die Kugelstoß-Olympiasiegerin hat sich Bronze geholt. Silber gewann Florian Brem über die 5000 Meter Distanz und am ersten Tag der Beckenwettbewerbe bei der Schwimm-EM.

0: In Paris darf sich die deutsche Männerstaffel über Bronze freuen.
1: Soweit die Nachrichten. 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
1: In der Nacht Tiefstwerte 14 bis 10 Grad. Es klart sich immer mehr auf und wir haben für euch die nächsten Tage, also bis ins Wochenende hinein, sonniges und heißes Sommerwetter, Temperaturen um oder über 30 Grad, am Freitag sogar wieder 35 Grad und drüber.
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1: 23 Uhr und 2 Minuten, hallo Autofahrer. Wir haben aktuell für euch jetzt keine Störungsmeldungen mehr. Alle Pannenfahrzeuge sind weggeräumt. Allen unterwegs eine gute Fahrt.
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1: Und ich wünsche euch selbstverständlich einen schönen Montagabend. Das bei der Late Night Show. Servus.

Ich habe mir überlegt, als ich nochmal geschaut habe, dass das DJ Goja mit Jason Derulo und Melody ist, mit Michiko, ob er Jason Derulo in diesem Song sagt. Weil das macht ja immer am Anfang seiner Songs. Und er tut's tatsächlich. Wir hören nochmal ganz kurz rein. Achtung.

Jason Derulo. Also er hat selbst da untergebracht. Nur so. Weil ich da gar noch nie drauf geachtet habe. Und da habe ich mir gedacht, sag mal, sagt er das da drin? Und er sagt es da drin. Also jetzt wissen

Wir wissen auch Bescheid, Freunde, es ist wieder heiß, es ist kein Regen in Sicht aktuell wieder und die Waldbrandgefahr bleibt hoch, steigt weiter. Auch wenn es hier und da mal ein bisschen Regen vielleicht gegeben hat, aber das ist lang nicht genug gewesen. Und deswegen in weiten Teilen Unterfranks die höchste Waldbrandgefahrenstufe 5. Das ist alles vertrocknet. Man muss ja nur rausgucken und schauen. Ja, Wiesen, Wälder, alles sehr braun. Und ein Funke reicht und dann geht das Ganze in Flammen auf. Und deswegen geht das ganz schnell. Zum Beispiel auch schon letzten Freitag, da war eine Streuobstwiese bei Gebrunn. Ganz schnell war da Feuer da. Und auch am Wochenende gab es erneut Wiesen- und Feldbrände entlang von Bahnanlagen auch noch. Und es ist auch zum Beispiel Funkenflug durch die Zugbremsen, die das schon verursachen können. Und deswegen sollte man auf jeden Fall aufpassen, ja, dass man nicht irgendwie mit Feuer unsachgemäß, so heißt, umgeht oder eben auch vor allem keine brennende Kippen aus dem Fenster wirft und so weiter und so fort. Wir halten euch da weiterhin auf dem Laufenden und wenn alle aufpassen, denke ich, kommen wir da gut durch. Und hier ist Teddy Swims für euch mit Mr. No. It All.

BTS, die natürlich auch mit ihren Songs wieder hitverdächtig sind, weil klar, ne? Super Bowl hätte ich fast gesagt. Nein, es war das WM-Endspiel, das wie eine Super Bowl zur Halbzeit so ein bisschen ausgelebt wurde, sage ich mal. Deswegen auch wieder bei uns in den Top 30 mit dabei und BTS und Swim, ja, auf jeden Fall. 15 Mal schon, 12 Wochen am Stück, das ist ein Wort. Also das hat tatsächlich jetzt nicht so viele Auswirkungen von der WM gehabt. Ja, die anderen Songs, die wieder reingekommen sind, das war mehr so. Aber dafür bleiben die ja jetzt drin. Also das ist ja auch was. Und Schwimmen, wer gerne schwimmt, sollte mal schauen auf radiogong.com bei der Hitze. Ist natürlich die Möglichkeit, wo man da entsprechend schwimmen kann. Schwimmbäder und so weiter und so fort, was alles da offen hat. Denn es sind viele, viele Freibäder hier bei uns in der Region und da kann man sich natürlich entsprechend auch gut gehen lassen. BTS und Swim. Schauen wir kurz auf die Straßen. Da haben wir noch hier die Reinigungsarbeiten. Also alles ist zwar weggeräumt auf der A70 Schweinfurt-Wenegg Richtung Bamberg, aber zwischen Haßfurt und Knetzgau gibt es Reinigungsarbeiten wegen diesem LKW-Panne da. Der rechte Fahrstreifen ist blockiert. Bitte erhöhte Vorsicht in diesem Bereich. Allen unterwegs eine gute Fahrt. Mit einem, der dieses Jahr auch schon auf Konzert hier bei uns war. Der Konzertsommer. Wir sind ja mittendrin. Hier ist Mark Forster für euch und ein Lied.

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Ecstasy. Ja, tolle Nummer. Also gefällt mir sehr, sehr gut. Hat einen leichten Country-Style auch. Ja. Sometimes I Love You. Und da kam ja eigentlich ursprünglich Taylor her. Aus der Country-Ecke. Country und Western. Nicht verpassen, nicht vergessen. Und sie hat ja dann es als Pop-Queen geschafft. Aber wie gesagt, eigentlich kommt das Ganze ja eher so, ne, aus der leichten Country-Ecke her. Ist auch in dem neuen Song auch ähnlich. Aber jetzt hören wir The Fate of Ophelia. Taylor Swift für euch. Das Ganze hier bei der Late Night Show auf Radio Gong.

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1: Benson Boone, Beautiful Things hier auf Radio Gong. Die schönen Sachen, wie zum Beispiel Feierabend. Und das habe ich jetzt. Ich wünsche euch noch eine gute Nacht. Andy Poole sagt ciao, servus. Morgen hören wir uns wieder ab 20 Uhr zur Late Night Show. Bis dahin, schönen Tag und so weiter. Ciao.

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1: Ich bin Stefan Schütz. Baden-Württemberg, Bayern und Mecklenburg-Vorpommern setzen auch das Sonn- und Feiertagsverbot für Lkw aus. Grund ist das Niedrigwasser in den Flüssen, das Transportprobleme verursacht. Über weitere Maßnahmen will Verkehrsminister Bilger am Mittwoch mit den Länderkollegen sprechen. Tini Klimach.
2: Es hatten schon einige andere Bundesländer das Lkw-Fahrverbot am vergangenen Wochenende vorübergehend gelockert. Nach Einschätzung des Logistikverbands BGL wird es nicht viel bringen. Es fehlen seit Jahren 100.000 Fahrer in Deutschland. Der Rest muss auch seine Ruhezeiten einhalten. Und der Bundesverband der deutschen Binnenschifffahrt rechnet damit, dass bei weiter sinkenden Wasserständen keine durchgehende Schifffahrt mehr auf dem Rhein stattfindet.
1: Bundesfinanzminister Klingbeil wollte von Vereinen höhere Steuern verlangen. Nach heftiger Kritik lässt er diese Pläne aber wieder fallen. Klingbeil betont, es sei ihm nie um kleine Sport- oder Musikvereine gegangen, sondern um Wirtschaftsverbände. Bei der Einkommensteuerreform hält er dagegen an seinen Plänen fest. Die versprochene Entlastung von 10 Milliarden Euro werde 2028 wie vereinbart umgesetzt. Im Westen Kolumbiens hat ein schweres Erdbeben zahlreiche Menschenleben gefordert. Nach Angaben der Polizei sind mehr als 100 Menschen gestorben. In eingestürzten Gebäuden werden noch etliche Menschen vermisst. Mehrere Flughäfen haben den Betrieb eingestellt. Die US-Erdbebenwarte spricht von einer Stärke von 7,4. Das Epizentrum lag an der Pazifikküste. Die Erschütterungen waren auch in Venezuela, Ecuador und Panama zu spüren. Der Läufer Florian Brem hat bei den Leichtathletik-Europameisterschaften in Birmingham über 5000 Meter Silber geholt. Vorher sicherte sich Yemesi Mabri Bronze im Kugelstoßen. Und am ersten Tag der Beckenwettbewerbe bei der Schwimm-EM in Paris darf sich die deutsche Männerstaffel über Bronze freuen. Die gab es nach dem Rennen über die 4x200 Meter Freistil.
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3: In der Nacht klart es sich meist auf, die Tiefstwerte um 14 bis 10 Grad. Morgen scheint wieder den ganzen Tag die Sonne bei 28 bis 30 Grad.
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0: Schönes. Passagiere der Lufthansa müssen vorerst keine weiteren Streiks der Piloten fürchten. Die Gewerkschaft Vereinigung Cockpit hat ihren Mitgliedern mitgeteilt, dass man sich mit dem Unternehmen auf ein umfassendes Schlichtungsverfahren geeinigt hat. Es geht dabei um offene Tariffragen in den Flugbetrieben Lufthansa, Lufthansa Cargo, Lufthansa Cityline und Eurowings. Die Verhandlungen sollen demnach zusätzlich von einer Mediation begleitet werden. Nur jeder zehnte in Deutschland lebende Mensch ist zwischen 15 und 24 Jahre alt. Im Vergleich der Bundesländer leben in Brandenburg, Mecklenburg-Vorpommern und Sachsen-Anhalt die wenigsten jungen Menschen. Tine Klimach berichtet.
1: Die meisten jungen Menschen gibt es in Bremen und Hamburg mit etwa 11%. Dahinter liegen Baden-Württemberg, Hessen und Berlin. Es ist insgesamt ein historisch niedriges Niveau, das seit Anfang der 2020er Jahre besteht. Ohne Eingewanderte und ihre Nachkommen wäre der Anteil junger Menschen an der Gesamtbevölkerung noch kleiner.
0: Die Einheit der Bundespolizei zur Drohnenabwehr wird personell aufgestockt. Laut Bundesinnenministerium wird die Zahl der Einsatzkräfte auf 300 erhöht. Zudem werden 4 neue Standorte eingerichtet, damit die Beamten schneller vor Ort sein können. Die Bundesregierung reagiert damit auf den Fund einer Sprengstoffdrohne am Flughafen Leipzig-Halle. Im Regionalverkehr der Deutschen Bahn häufen sich die Übergriffe auf Zugbegleiterinnen und Zugbegleiter. Die DB Regio hat jetzt entsprechende Zahlen vorgelegt. Demnach gab es in der ersten Jahreshälfte 990 Vorfälle. 22 Beschäftigte wurden dabei Opfer von schwerer Körperverletzung. In anderen Fällen wurden sie beispielsweise bespuckt oder geschubst. Die Bahn verspricht mehr Sicherheit für das Personal, zum Beispiel durch Bodycams.
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3: In der Nacht klart es sich meist auf, die Tiefstwerte um 14 bis 10 Grad. Morgen scheint wieder den ganzen Tag die Sonne bei 28 bis 30 Grad.
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1: Ich bin Stefan Schönz. Baden-Württemberg, Bayern und Mecklenburg-Vorpommern setzen auch das Sonn- und Feiertagsverbot für Lkw aus. Grund ist das Niedrigwasser in den Flüssen, das Transportprobleme verursacht. Über weitere Maßnahmen will Verkehrsminister Bilger morgen mit den Länderkollegen sprechen. Tini Klima.
2: Es hatten schon einige andere Bundesländer das Lkw-Fahrverbot am vergangenen Wochenende vorübergehend gelockert. Nach Einschätzung des Logistikverbands BGL wird es nicht viel bringen. Es fehlen seit Jahren 100.000 Fahrer in Deutschland. Der Rest muss auch seine Ruhezeiten einhalten. Und der Bundesverband der deutschen Binnenschifffahrt rechnet damit, dass bei weiter sinkenden Wasserständen keine durchgehende Schifffahrt mehr auf dem Rhein stattfindet.
1: Die kolumbianische Regierung mobilisiert tausende Hilfskräfte, um den Menschen im Erdbebengebiet zu helfen. Die Zahl der Toten ist auf mehr als 110 gestiegen. Es werden noch Menschen vermisst, die unter Trümmern begraben sind. Mehr als 1.500 Wohnhäuser sind den offiziellen Angaben zufolge in mehreren Städten schwer beschädigt worden. Es handelt sich um das stärkste Erdbeben, das im 21. Jahrhundert in Kolumbien registriert wurde, heißt es. US-Präsident Trump will die Impfempfehlungen für Kinder zusammenstreichen. Per Anordnung erkennt seine Regierung nur noch Impfungen gegen 11 Krankheiten als generelle Empfehlung für alle Kinder an. Bisherige Kombi-Impfungen sollen künftig auf mehrere Arztbesuche verteilt werden. Hepatitis B, Covid-19 und Grippe sollen nicht mehr pauschal empfohlen werden. Trump betont aber, Eltern können sich weiterhin für alle Impfungen entscheiden. Florian Brem hat bei den Leichtathletik-Europameisterschaften in Birmingham über 5000 Meter Silber geholt. Vorher sicherte sich Jimesi Mabri Bronze im Kugelstoßen. Und am ersten Tag der Beckenwettbewerbe bei der Schwimm-WM in Paris darf sich die deutsche Männerstaffel über Bronze freuen. Die gab es nach dem Rennen über die 4x200 Meter Freistil.
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3: Der Nacht klarte sich meist auf, die Tiefstwerte um 14 bis 10 Grad. Morgen scheint wieder den ganzen Tag die Sonne bei 28 bis 30 Grad.
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